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1: Guten Morgen, liebe Hörerinnen und Hörer. Am Mikrofon begrüßt Sie Franke Henning mit den aktuellen Aussichten für Ihre Region. Der Oktober ist nun angekommen. Zeit also, es sich abends gemütlich zu machen, sich in eine Decke einzukuscheln und ein gutes Buch zu lesen. Das Wetter sieht heute allerdings noch ein wenig anders aus. Am heutigen Donnerstag ist es wölkig, aber trocken. Im Tagesverlauf zieht von Westen her zunehmend Bewölkung auf. Die Höchsttemperaturen liegen heute zwischen 22 und 24 Grad, im Harz um die 20 Grad. Dazu weht ein schwacher bis mäßiger Wind aus südlicher Richtung. In der Nacht zum Freitag bleibt es wölkig und überwiegend niederschlagsfrei. Die Temperaturen sinken auf 14 bis 12 Grad. Der Wind ist nur schwach. Und nun zu den Veranstaltungen. Fitness im Park. Unter der Leitung von Uwe Fabian bietet der Kreissportbund Nordhausen eine abwechslungsreiche Sporteinheit an. Auf dem Programm stehen Laufen sowie Kräftigungs- und Mobilisationsübungen, die für jedes Leistungsniveau geeignet sind. Ziel ist es, Ausdauer, Beweglichkeit und die allgemeine Fitness zu fördern. Im Mittelpunkt stehen außerdem der Austausch in der Gruppe sowie gegenseitige Motivation und Unterstützung. Die Veranstaltung geht von 18 Uhr bis 19.30 Uhr und ist komplett kostenfrei. Also, wenn Sie interessiert sind, schnappen Sie sich bequeme Kleidung und festes Schuhwerk und kommen Sie zum Zollhäuschen am Stadtpark um 18 Uhr. Außerdem, in der Stadtbibliothek wird es kuschelig beim Literaturkino. Der um 19 Uhr gezeigte Film erzählt eine Episode aus Goethes Leben, die er später in seinem Briefroman Die Leiden des jungen Werthers verarbeitete. Karten gibt es im Vorverkauf und an der Abendkasse in der Stadtbibliothek für 3 Euro inklusive eines Getränks. Genießen Sie die Vorstellung. Auch noch ein kleiner Tipp für unser Programm. Heute um 20 Uhr in der Blauen Stunde erfahren wir von Lilly und Lisa im Enno-Gespräch etwas mehr über die jugendliche Interesse an Politik und deren Auswirkungen. 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
2: Mein Name ist Holger Konska vom Jazzclub Nordhausen. Und da kann man sich drauf freuen auf die Bandit from Utopia. Das sind Originalmusiker von Frank Zappa. Und die sind betagt, um es mal so auszudrücken. Da kann man sagen, die werden sicher nicht nochmal in der Zusammensetzung eine Europa-Tournee durchführen. Also wer Zappa-Fan ist oder wer mal richtig gute Musik hören möchte, der ist heute Abend um 20 Uhr im Jugendclubhaus Nordhausen herzlich willkommen. 19 Uhr ist Einlass, Versorgung ist abgesichert, auch Fettbrot mit Gürkchen steht bereit und die Band ist wirklich ein Erlebnis. Es ist nur empfehlenswert, sich mal was richtig Originales anzuhören und 19 Uhr Einlass, Jugendclubhaus, 20 Uhr geht's los. Es gibt noch Karten. Das war Holger Gonska vom Jazzclub Nordhausen und ich empfehle auf der Internetseite das weitere Programm des 43. Nordhäuser Jazzfestes zu studieren, was am Freitag startet.
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1: So, hallo, Auguste Sandner hier. Sie hören Radio Enno, das Bürgerradio von Nordhausen für Nordhausen. Und wir sind im beliebten Format Blick ins Wochenende, und zwar ins Theaterwochenende. Das Theater Nordhausen hat wieder Franzi Mühlhause zu uns ins Studio geschickt. Guten Tag.
2: Guten Tag.
1: Herzlich willkommen.
2: Ja, vielen Dank.
1: Frau Mühlhause, der Blick ins Wochenende. Was hat das Theater zu bieten? Was muss der intellektuelle Nordhäuser oder die Nordhäuserin unbedingt besuchen?
2: Oh mein Gott. Was eine Einführung. Ja, also es wird natürlich fantastisch. Ja. Also Freitag. Freitag ist es ja eine Woche her, dass wir Premiere gefeiert haben von Werther,
1: ja,
2: der Oper von Jules Massenet. Mhm. Das war unfassbar ergreifend. Ich war dort, mir das angeguckt. Und vor allem der zweite Teil war so, boah. Und das Ende war nochmal doppelboah. Also es war eigentlich großartig.
1: Hast du geweint?
2: Ich hatte mir Taschentücher eingesteckt und im zweiten Akt war es so, dass mir zweimal die Tränen kamen, aber ich konnte sie Gott sei Dank zurückstecken.
1: Okay, verstehe.
2: Aber manchmal ist es so. Also ich glaube, wäre ich in einer anderen Stimmung gewesen, in einer anderen Verfassung, manchmal hat man das ja, dann hätte der Damm auch brechen können.
1: Und wie war das mit der Übertitelung? Du hattest davon ja erzählt, weil es ist eine französische Oper.
2: Genau.
1: Wie hat das funktioniert für dich?
2: Mega gut.
1: Okay.
2: Also es sind halt, bei Netflix hast du Untertitel und bei der Oper hast du Übertitel und die stören aber gar nicht und sind aber halt auch, ich meine, die singen ja sehr langsam und emotional, die Darsteller, sodass auch der Text langsam durchgeht.
1: Und also du musst nicht so hinterherhängen. So
2: genau. Und also man verpasst jetzt auch nichts. Also wenn du Text liest, dann verpasst du auch nicht, was auf der Bühne passiert,
1: schön,
2: weil das halt alles in einem sehr, sehr guten, nachvollziehbaren Tempo passiert.
1: Okay.
2: Also Werther, große, große, große Empfehlung. Und da gibt es ja auch noch einen kleinen Clou.
1: Ja.
2: Wir haben uns nämlich ausgedacht, weil Werther und Werther, also
1: das ist so lustig, dass wir hier Werther als Ortschaft haben. Also
2: ja,
1: ist ja super.
2: Als Gemeinde im Landkreis Nordhausen. Und da haben wir uns gedacht, Mensch, komm, alle, die in Werther leben, kriegen 25% Rabatt auf ihr Werther-Theater-Ticket.
1: Und können dann Werther günstiger erleben. Sie leben in Werther und erleben Werther günstiger. Oh mein Gott, also das ist schon ein Clou.
2: Ja.
1: Das habt ihr gut gemacht, der ist sehr witzig.
2: Ist schon, ja, finde ich auch. Was soll
1: sehr
2: ich ja nicht
1: cool
2: selbst loben, aber ja.
1: Und alle, wie gesagt, alle Hörer und Hörerinnen da aus Werther, überlegen Sie sich doch mal, ob Sie zu Werther gehen.
2: Also. Es ist wirklich eine Empfehlung.
1: Schön.
2: Also selbst für jemanden, der jetzt sagt, mit Oper habe ich nichts am Hut,
1: ja,
2: muss ich gestehen, ging mir auch so. Ne? Mhm. Und wahrscheinlich ist auch nicht jede Oper für jeden irgendwas.
1: Mhm.
2: Aber diese Oper, also irgendwie, keine Ahnung, die berührt auf so ganz verschiedenen Ebenen.
1: Mhm.
2: Und wenn die vorbei ist, dann muss man sich erstmal wieder finden.
1: Mhm.
2: Also weil dieser Applaus vom Publikum, es wurde ja über eine Viertelstunde applaudiert, das war auch total cool.
1: Mhm.
2: Das war so, das hat einen dann wieder zurückgeholt, Gott sei Dank. Weil es war teilweise war es schon echt deep und schwer.
1: Ja.
2: Ja.
1: Ja, gut, ist nicht der leichteste Stoff von Johann Wolfgang von Goethe.
2: Ja, nee.
1: Aber ja, super, Freitag. Ja, aber das Wochenende, ich meine, da fängt es ja erst an.
2: Ja.
1: Was ist am Samstag im Theater Nordhausen los?
2: Also am Samstag haben wir das erste Sinfoniekonzert.
1: Mhm.
2: Das wird auch ganz großartig.
1: Mhm.
2: Ist am Samstagabend 18 Uhr allerdings im Haus der Kunst in Sondershausen.
1: Ja.
2: Das gleiche aber dann auch nochmal am Sonntag,
1: okay,
2: also am 4. Oktober, auch 18 Uhr hier im Theater im Anbau in Nordhausen.
1: Okay. Erstes Sinfoniekonzert.
2: Erstes Sinfoniekonzert.
1: Hat das einen Übertitel, Untertitel, irgendwas? Manchmal gibt es ja so ein Motto, was da drüber steht. Ist das diesmal so?
2: Ja, jugendlicher Elan.
1: Oh.
2: Ist das Motto?
1: Oh,
2: ja,
1: okay.
2: Und es ist zum Beispiel mit Werken von Ludwig van Beethoven oder Karl Maria von Weber oder César Franck.
1: Okay.
2: Also da sind wirklich ein paar richtig, richtig gute Sachen mit dabei. Und ich habe mir jetzt schon mal heimlich die Probe angeschaut,
1: ja,
2: die Orchesterprobe.
1: Mhm.
2: Und das ist einfach wieder so überwältigend. Also jeder, der bei dieser Musik,
1: ja,
2: keine Gänsehaut bekommt, weiß ich nicht. Irgendwie das kaputt. Da ist irgendwas kaputt oder fehlgeschaltet. Das ist so großartig. Also wie die alle so miteinander und der Dirigent, der ist völlig ekstatisch und da fliegen die Haare nach links und rechts.
1: Ach wirklich?
2: Ja, es ist also...
1: Leidenschaft pur.
2: Absolut. Wirklich cool. Großartig.
1: Mhm. Hast du den Namen des Dirigenten auch auf dem Zettel?
2: Ja, das ist Clemens Figut.
1: Ah, genau. Und der ist potenzieller GMD-Anwärter, weißt du das?
2: Potenzieller GMD-Anwärter, das ist richtig.
1: Genau. Wow, also liebe Hörer und Hörerinnen, Sie wissen, die Stelle des GMD ist am Theater Nordhausen neu zu besetzen, nachdem Gábor Ontvári nicht mehr zur Verfügung stand und jetzt wird gebettelt. Naja, so intern wahrscheinlich irgendwie. Aber ja, das kann man sich also mal antun und mal gucken, ob dieser Dirigent eventuell Potenzial hat, unsere Herzen im Sturm zu erdirigieren.
2: So, nämlich.
1: Oh Gott, das klang ganz weird.
2: Okay. Ist egal.
1: Aber schön, das war der Samstag. Noch was?
2: Ja, am Sonntag dann, wie gesagt, die Wiederholung im Theater im Anbau mit dem ersten Sinfoniekonzert. Und wir haben am Samstag auch eine einmalige Geschichte, muss man ja sagen. Das ist die Ballettgala zur Spielzeiteröffnung. Also die gibt es nur am Samstag.
1: Okay.
2: Und die ist aber, ich glaube, bis auf 2 oder 3 Tickets tatsächlich ausverkauft komplett.
1: Mascha Kollar, die neue Ballettdirektorin, war hier, hat davon erzählt, dass das auch der erste Moment ist, wo sich das Ensemble präsentiert.
2: Ja.
1: Weil es ist nicht diese Ballettgala, die nationale, also wo sozusagen wo aus Deutschland die gesamten Ensemble irgendwie kommen, wie wir es von Ivan Alboresi schon kennen. Die findet erst im Frühjahr, glaube ich, nächsten Jahres statt. Sondern es ist irgendwie so, jeder Tänzer, jede Tänzerin aus dem Ensemble durfte ihren eigenen Tanz wählen irgendwie, pas de deux und alleine, um sich tatsächlich vorzustellen. So hat Mascha mir das erklärt.
2: Das ist schon ziemlich cool, ne?
1: Das ist schon ziemlich cool. Also wer noch unser Ballettensemble noch nicht so gut kennt und vor allen Dingen nehme ich jetzt auch stark an, die Arbeit von Mascha Kollar gleich mal so ganz pur sehen möchte, der sollte zu dieser Ballettgala gehen. Ich bin ja sehr beeindruckt von dieser Frau, die mag
2: absolut.
1: Ich ja sehr.
2: Ja, absolut. Das ist echt großartig und also das wird auch jeder Zuschauer, jeder Besucher merken einfach, was da halt auch dahinter steckt.
1: Okay, einmaliges Erlebnis am Samstag, den 3. Oktober. Okay, schön. Na, das war doch wieder ein voller Blick.
2: Ich denke auch. Also da ist doch für jeden was dabei.
1: Aber sag mal, bist du jetzt jedes Wochenende auch im Theater? Weil du das ja alles irgendwie, dich interessiert ja alles. Immer wenn du hier bist, sagst du, und das hat mich fasziniert und das will ich doch. Also schläfst du jetzt auch dort?
2: Nein. Ich schlafe nicht dort. Aber ich habe das große Glück, dadurch, dass ich ja auch unter der Woche dort arbeite, kriege ich halt sehr viel auch bei Proben und so weiter mit. Sodass ich mir dann das eigentliche, diesen eigentlichen Akt quasi, den muss ich mir dann gar nicht mehr angucken.
1: Okay, verstehe.
2: Also ich habe auch mal Freizeit.
1: Das finde ich sehr beruhigend. Franzi Mühlhause hier bei uns im Sender bei Radio Enno. Vielen lieben Dank, dass du fürs Theater Nordhausen wieder mit mir den Blick ins Wochenende geworfen hast.
2: Sehr gern. Es war mir ein inneres Blumenpflücken.
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Der Oktober ist nun angekommen. Zeit also, es sich abends gemütlich zu machen, sich in eine Decke einzukuscheln und ein gutes Buch zu lesen. Das Wetter sieht heute allerdings noch ein wenig anders aus. Am heutigen Donnerstag ist es wölkig, aber trocken. Im Tagesverlauf zieht von Westen her zunehmend Bewölkung auf. Die Höchsttemperaturen liegen heute zwischen 22 und 24 Grad, im Harz um die 20 Grad. Dazu weht ein schwacher bis mäßiger Wind aus südlicher Richtung. In der Nacht zum Freitag bleibt es wölkig und überwiegend niederschlagsfrei. Die Temperaturen sinken auf 14 bis 12 Grad. Der Wind ist nur schwach. Und nun zu den Veranstaltungen. Fitness im Park. 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Auf dem Programm stehen Laufen sowie Kräftigungs- und Mobilisationsübungen, die für jedes Leistungsniveau geeignet sind. Ziel ist es, Ausdauer, Beweglichkeit und die allgemeine Fitness zu fördern. Im Mittelpunkt stehen außerdem der Austausch in der Gruppe sowie gegenseitige Motivation und Unterstützung. Die Veranstaltung geht von 18 Uhr bis 19.30 Uhr und ist komplett kostenfrei. Also, wenn Sie interessiert sind, schnappen Sie sich bequeme Kleidung und festes Schuhwerk und kommen Sie zum Zollhäuschen am Stadtpark um 18 Uhr. Außerdem, in der Stadtbibliothek wird es kuschelig beim Literaturkino. Der um 19 Uhr gezeigte Film erzählt eine Episode aus Goethes Leben, die er später in seinem Briefroman Die Leiden des jungen Werthers verarbeitete. Karten gibt es im Vorverkauf und an der Abendkasse in der Stadtbibliothek für 3 Euro inklusive eines Getränks. Genießen Sie die Vorstellung. 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
3: Guten Morgen, liebe Hörerinnen und Hörer. Am Mikrofon begrüßt Sie Franke Henning mit den aktuellen Aussichten für Ihre Region. Der Oktober ist nun angekommen. Zeit also, es sich abends gemütlich zu machen, sich in eine Decke einzukuscheln und ein gutes Buch zu lesen. Das Wetter sieht heute allerdings noch ein wenig anders aus. Am heutigen Donnerstag ist es wölkig, aber trocken. Im Tagesverlauf zieht von Westen her zunehmend Bewölkung auf. Die Höchsttemperaturen liegen heute zwischen 22 und 24 Grad, im Harz um die 20 Grad. Dazu weht ein schwacher bis mäßiger Wind aus südlicher Richtung. In der Nacht zum Freitag bleibt es wölkig und überwiegend niederschlagsfrei. Die Temperaturen sinken auf 14 bis 12 Grad. Der Wind ist nur schwach. Und nun zu den Veranstaltungen. Fitness im Park. 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Ziel ist es, Ausdauer, Beweglichkeit und die allgemeine Fitness zu fördern. Im Mittelpunkt stehen außerdem der Austausch in der Gruppe sowie gegenseitige Motivation und Unterstützung. Die Veranstaltung geht von 18 Uhr bis 19.30 Uhr und ist komplett kostenfrei. Also, wenn Sie interessiert sind, schnappen Sie sich bequeme Kleidung und festes Schuhwerk und kommen Sie zum Zollhäuschen am Stadtpark um 18 Uhr. 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
2: Mein Name ist Holger Konzka vom Jazz Club Nordhausen. Und da kann man sich drauf freuen auf die Bandit from Utopia. Das sind Originalmusiker von Frank Zappa. Und die sind betagt, um es mal so auszudrücken. Da kann man sagen, die werden sicher nicht nochmal in der Zusammensetzung eine Europa-Tournee durchführen. Also wer Zappa-Fan ist oder wer mal richtig gute Musik hören möchte, der ist heute Abend um 20 Uhr im Jugendclubhaus Nordhausen herzlich willkommen. 19 Uhr ist Einlass, Versorgung ist abgesichert, auch Fettbrot mit Gürkchen steht bereit und die Band ist wirklich ein Erlebnis. Es ist nur empfehlenswert, sich mal was richtig Originales anzuhören und 19 Uhr Einlass, Jugendclubhaus, 20 Uhr geht's los. Es gibt noch Karten. Das war Holger Gonska vom Jazz Club Nordhausen und ich empfehle auf der Internetseite das weitere Programm des 43. Nordhäuser Jazzfestes zu studieren, was am Freitag startet.
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1: So, hallo, Auguste Sandner hier. Wir haben in unserem Programm schon einiges über die neue Spielzeit am Theater Nordhausen erfahren. Und zum Beispiel hat uns Chefdramaturgin Dr. Juliane Hirschmann erzählt, dass es ganz viele neue Gesichter im Theater gibt. Und was wären wir für ein Bürgerradio, wenn wir nicht gleich alle diese neuen Gesichter einmal zu uns holen? Sönke Schnitzer war schon hier, der neue Leiter des Jungen Theaters. Und jetzt habe ich mir gegenüber sitzen Mascha Kollar. Hallo.
2: Hallo.
1: Habe ich deinen Namen irgendwie richtig ausgesprochen?
2: Fantastisch,
1: oder?
2: Mascha Kollar.
1: Schön.
2: Ganz richtig.
1: Sehr gut. Mascha, woher kommst du?
2: Okay, ich komme aus Kroatien, in Zagreb geboren.

0: Und ja, hier zugezogen in August, vor einem Monat jetzt.
1: Wow, und du bist neue Ballettdirektorin.
0: Das stimmt, ja.
1: Wow, wie bist du denn zum Tanz gekommen?
0: Meine beiden Eltern waren Tänzer, also der Tanz war in der Familie. Obwohl die nicht wirklich wollten, dass ich tanze, ja, ich glaube, zu viel Einflüsse, zu viel Impulse, die ich durch Elternhaus bekommen habe, konnte mich ja nicht stoppen. Und so bin ich zum Tanz gekommen und geblieben, jetzt schon wirklich sehr, sehr lange Zeit.
1: Ja, und wann bist du nach Deutschland gekommen?
0: Also ich habe meine erste richtige große Arbeit war Semperoper Dresden. Ich war da Solistin ab 92. In Semperoper habe ich den deutschen Choreograf Stefan Toss kennengelernt, ein ganz fantastischer deutscher Choreograf, wo er Chefdirektor und Choreograf in Kiel geworden ist. Dann bin ich mit ihm gezogen nach Kiel. Also damals waren viele Tänzer, die wir dann von Semperoper nach Kiel gezogen sind und von Kiel dann noch nach Staatsoper Hannover. Und das war meine letzte Station in Deutschland. Das war 2006. Und 2006 bin ich dann zurück nach Kroatien.
1: Wow.
0: Und die letzten 20 Jahre war ich in Kroatien tätig als Tänzerin, Tanzpädagogin und Choreografin. Und 8 Jahre war ich auch künstlerische Leiterin der kroatischen Nationalballett in Rijeka.
1: Wow.
0: Also schon viel gemacht.
1: Wow, und jetzt, das ist immer so absurd, weil ich kenne das vom Theater, hier auch vom Ballett. Wir haben ganz tolle Künstler und Künstlerinnen hier, aber man fragt sich immer so ein bisschen, warum bist du aber nach Nordhausen gekommen? Also was reizt dich an Nordhausen?
0: Erstmal, ich finde, Theaterklima in Nordhausen ist schon bewundernswert. Ganz nette, kollegiale Menschen. Und ich finde meinen Boss ganz toll. Er ist ein wunderbarer, warmer Mensch, der weiß, was er will, aber mit ganz viel Menschlichkeit. Und arbeiten mit einer kleinen Truppe von 13 Tänzer ist einfach fantastisch. Es ist nicht zu groß, dass man sich verliert in Arbeit. Es ist klein genug, dass man diese Tänzer und Tänzer richtig kennenlernt, ihre Spezifikum, ihre Qualitäten, ihre Talente, ihre Persönlichkeiten. Und mich reizt einfach, ein bisschen länger irgendwo zu bleiben, um ein bisschen was zu entwickeln und nicht von Projekt zu rennen.
1: Verstehe, also beim Wachsen einer Sache, eines Ensembles auch dabei zu sein oder auch einzelner Tänzer und Tänzerinnen.
0: Genau, also arbeiten in einer Gemeinschaft,
1: ja.
0: Das finde ich reizend. Ich verstehe natürlich, dass in unserer Sparte, Tanzsparte, im Ballett ganz viel Wechselung es immer gibt.
1: Ja.
0: Die Tänzer sind Nomaden, die leben ein Jahr in Nordhausen, zweiten Jahr in Stuttgart, dann wieder irgendwo in Frankreich, dann kommen die wieder nach Deutschland. Also mit mir ist es genauso gegangen. Bin viel rumgereist, aber die Zeit, die wir hier zusammen verbringen und die Zeit, die wir was schaffen für das Nordhausener Publikum, finde ich richtig wichtig und wertvoll.
1: Toll. Und du sagst, du möchtest etwas entwickeln, es soll etwas wachsen, du möchtest an einem längeren Prozess teilhaben. Jetzt ist dafür sozusagen der Start gesetzt. Wie startest du mit deinem Ensemble? Was kommt jetzt als erstes?
0: Oktober ist unser Monat.
1: Okay.
0: Schon nächste Woche, am 3. haben wir unsere Ballettgala. Bin ich super froh, weil Tänzer werden sich ganz super zeigen in dieser Ballettgala. Ballettgala nutzen wir, einzelne Tänzer vorzustellen. Also die werden Solos tanzen.
1: Oh.
0: Manche haben sich auch entschieden, Duets zu tanzen mit Partner. Und am Ende dieser Gala werden wir auch ein kleines Fragment aus Frühlingsopfer von Stravinsky zeigen. Also ich finde, dieser Abend wird einfach sehr amüsant und auch sehr unterhaltsam, weil Tänzer könnten sich aussuchen, wo und mit was sie sich am besten zeigen. Die Proben laufen seit Mitte August, also wir sind noch frisch dabei. Und gleichzeitig am Ende Oktober, am 30. Oktober, haben wir unsere erste große Premiere mit Orchester. Wunderbare Werke von Debussy, von Ravel und Stravinsky. Von Debussy zeigen wir Nachmittags eines Faunes. Tolle Musik, Impressionismus, aber ganz, ganz, ganz schön. Bolero, jeder kennt Bolero. Mhm. Und Frühlingsopfer von Stravinsky. Mhm. Und die Proben sind auch in Gange. Also wir arbeiten parallel an zwei unterschiedlichen Repertoirestücken.
1: Mhm. Und jetzt mal so für Hörer und Hörerinnen, die vielleicht jetzt keine Experten im Tanztheaterbereich sind, aber jeder Choreograf hat ja auch so seinen eigenen Stil, seine Handschrift. Gibt es da etwas, was für dich typisch ist oder in welches Genre, ne, in welches Genre, in welche Schublade steckt man dich?
0: Ich verstehe. Jeder Choreograf ist ein bisschen anderes. Natürlich, wir schaffen unsere Ästhetik, unser Vokabular aus eigener Erfahrung. Meine Erfahrung war gleichzeitig klassisches Ballett, aber auch zeitgenössisches Tanz. Und jetzt, glaube ich, ist so eine Mischung. Ich würde mich als zeitgenössische Choreografin nennen. Klar kann ich nicht klassische sein, weil ich lebe in dieser Zeit. Mhm. Aber ich mag klassisch ausgebildete Tänzer. Ich mag auch, wenn man diese klassische Technik nutzen kann, für dann sich wirklich zeitgenössisch auszudrücken. Ich liebe Linien, ich liebe Virtuosität, ich liebe Schnelligkeit. Ich mag sehr viel Nutzung von Armen. Ich mag auch Tänzer, die sich gut am Boden bewegen, aber die auch sehr gerne in Luft springen. Also eigentlich, Ich versuche meine Tänzer, Nordhausener Tänzer, besser kennenzulernen, ihre Affinitäten kennenzulernen, aber auch ihre Talente. Und dann machen wir eine Mischung daraus.
1: Ja.
0: Und alles natürlich für das Publikum. Also irgendwie das Ziel habe ich, das Publikum es miterlebt. Nicht, dass das Publikum einfach in Theater kommt, sitzt und guckt. Ich möchte gerne, dass sie richtig kinästhetisch eine Empathie entwickeln, dass sie eigentlich das Tanzkunst gucken durch ihren Körper, dass sie danach auch so erschöpft sind wie wir auf der Bühne.
1: Ja. Ich finde es so faszinierend, liebe Hörerinnen und Hörer, wenn Sie hier sitzen würden und Mascha dabei zusehen könnten, so wie ich jetzt, wie du nach diesen Wörtern suchst, natürlich, weil es nicht deine Muttersprache ist, aber ich finde, du malst unglaublich schöne Bilder. Man kann sich so gut vorstellen, was du mit den Körpern, also was du da tust, wenn du sagst, ich liebe Linien und so. Also ich habe sofort ein Bild im Kopf. Das ist ganz toll, wie du das präsentierst, wirklich. Also großes Kompliment.
0: Danke.
1: Und du bist jetzt hier neu in Nordhausen. Du wohnst jetzt auch hier?
0: Ja klar, ich bin ja eingezogen Anfang Mitte August. Mhm. Unsere Spielzeit fing an 26. August und ich wollte einfach zwei Wochen vor dem Anfang hier sein, um mich ein bisschen heimisch zu fühlen.
1: Genau, einzuleben.
0: Einzuleben, genau.
1: Okay. Und wie fühlt sich Nordhausen an? Hast du schon ein Gefühl?
0: Ja, ich habe schon ein Gefühl, klar. Also ich bin jetzt 5-6 Wochen hier. Ich finde, Nordhausen ist super organisiert. Es gibt keine Staus. Ich meine, ich habe Fahrrad, ich komme ganz schnell durch die Stadt durch, auch beim Einkaufen. Es gibt keinen Stau an der Kasse. Mhm. Alles ist so ganz gemütlich und sehr ruhig. Man kann fantastisch schlafen, weil es ruhig ist. Manchmal auch, wenn ich aus der Arbeit spät abends nach Hause gehe, ich höre diese Stille und ich fühle mich wie in Urlaub. Es ist so ein Dauerurlaubgefühl.
1: Okay, dazu werde ich dich nächstes Jahr wieder befragen.
0: Okay. Dann. Aber zurzeit ist es so. Auf der anderen Seite finde ich, Nordhausen schreit nicht mit ihren Sehenswertigkeit. Also es gibt schon, glaube ich, Kultur und Geschichte, aber die muss man dann irgendwie Schritt bei Schritt kennenlernen. Mhm. Und das ist auch schön.
1: Ja.
0: Weil irgendwie habe ich so ein Gefühl, dass Nordhausen mich Zeit gibt.
1: Ja.
0: Langsam mich daran zu gewöhnen und den Stadt lieb zu haben.
1: Ja. Wie schön. Ja, da drücken wir natürlich die Daumen, dass du Nordhausen sehr lieb gewinnst und dass sich das auch erfüllt, was du sagst, dass du für einen längeren Zeitraum hast, um irgendwo eine Spur zu hinterlassen und eine Geschichte zu erzählen. Worauf freust du dich in dieser Spielzeit so am meisten? Oder gibt es noch irgendwas, wo du sagst, da freue ich mich drauf, dass das kommt?
0: Na, ich freue mich natürlich auf unser Repertoire. Was ich auch schon gesagt habe, die erste Ballettgala, unser erster Auftritt. Mhm. Das ist in dieser Zusammensetzung, in dieser Konstellation von der Truppe, das ist zum ersten Mal, dass wir richtig vor dem Publikum treten. Das ist schon spannend. Wir hatten so einen kleinen Auftritt im Theaterfest, mhm. aber das zählt nicht so richtig. Ich freue mich dann auch auf dem Zusammenarbeit mit Orchester und dann auch auf dem zweiten Ballettabend, wo wir eine Gastchoreografin zu uns holen. Und ich freue mich auf die internationale Ballettgala. Das wird im Mai sein, wo außer unserer Truppe auch andere Kompanie mhm. zu Gast kommen. Und ich finde, das hat mein Vorgänger, mein Kollege und Freund Ivan Alboresi sehr gut gemacht. Und ich möchte gerne diese Tradition weiterführen, weil sie einfach toll ist. Das ist so immer der Hit des Spielzeits. Mhm. Ich freue mich riesig darauf. Es ist einfach fantastisch, mit diesen jungen, enthusiastischen Tänzern zu arbeiten. Mhm. Es fühlt sich schon wie zu Hause.
1: Ja. Schön. Sprecht ihr Deutsch oder Englisch auf so einer Probe?
0: Ja, wir sprechen eigentlich nur
1: alles.
0: Englisch.
1: Ach, Englisch.
0: Ja, es gibt keinen deutschen Tänzer in der Company. Das sind ja wirklich Menschen von überall. Wir haben 3 Spanier, mhm. 2 Italiener, Pole. Mhm. Dann haben wir, meine Assistentin und unsere Ballettmeisterin ist Japanerin mhm. aus Tokio. Dann haben wir auch 2 Schweden, was noch? Eine Russin und ich glaube eine kroatische Praktikantin, mhm. Mit der kann ich ab und zu Kroatisch sprechen und wir haben 2 Französinnen. Ja.
1: Wow.
0: Schon sehr international. Ja, und die Arbeitssprache ist Englisch. Wenn ich im Theater komme und mit anderen Kollegen im Theater, dann sprechen wir auf Deutsch. Und das ist meine Möglichkeit, ein bisschen Deutsch zu üben. Sonst im Ballettsaal, in Niedersalza, ist Englisch.
1: Ja, aber schön. Du sprichst sehr schönes Deutsch. Also,
0: es kommt jetzt ein bisschen zurück. Ja, ich brauche ein bisschen Übung. Ja.
1: Also das ist gut. Dann musst du uns einfach regelmäßig besuchen.
0: Dann üben wir zusammen.
1: Genau, sehr schön. Mascha Kolar, die neue Ballettdirektorin am Theater Nordhausen. Schön, dass du dir Zeit genommen hast, hier mal vorbeizuschauen und uns einen kleinen Einblick zu geben in deine ersten Wochen. Viel Erfolg für die Spielzeit.
0: Danke für die Einladung und ich komme wieder.
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1: Guten Morgen, liebe Hörerinnen und Hörer. Am Mikrofon begrüßt Sie Franke Henning mit den aktuellen Aussichten für Ihre Region. Der Oktober ist nun angekommen. Zeit also, es sich abends gemütlich zu machen, sich in eine Decke einzukuscheln und ein gutes Buch zu lesen. Das Wetter sieht heute allerdings noch ein wenig anders aus. Am heutigen Donnerstag ist es wölkig, aber trocken. Im Tagesverlauf zieht von Westen her zunehmend Bewölkung auf. Die Höchsttemperaturen liegen heute zwischen 22 und 24 Grad, im Harz um die 20 Grad. Dazu weht ein schwacher bis mäßiger Wind aus südlicher Richtung. In der Nacht zum Freitag bleibt es wölkig und überwiegend niederschlagsfrei. Die Temperaturen sinken auf 14 bis 12 Grad. Der Wind ist nur schwach. Und nun zu den Veranstaltungen. Fitness im Park. Unter der Leitung von Uwe Fabian bietet der Kreissportbund Nordhausen eine abwechslungsreiche Sporteinheit an. Auf dem Programm stehen Laufen sowie Kräftigungs- und Mobilisationsübungen, die für jedes Leistungsniveau geeignet sind. Ziel ist es, Ausdauer, Beweglichkeit und die allgemeine Fitness zu fördern. Im Mittelpunkt stehen außerdem der Austausch in der Gruppe sowie gegenseitige Motivation und Unterstützung. Die Veranstaltung geht von 18 Uhr bis 19.30 Uhr und ist komplett kostenfrei. Also, wenn Sie interessiert sind, schnappen Sie sich bequeme Kleidung und festes Schuhwerk und kommen Sie zum Zollhäuschen am Stadtpark um 18 Uhr. Außerdem, in der Stadtbibliothek wird es kuschelig beim Literaturkino. Der um 19 Uhr gezeigte Film erzählt eine Episode aus Goethes Leben, die er später in seinem Briefroman Die Leiden des jungen Werthers verarbeitete. Karten gibt es im Vorverkauf und an der Abendkasse in der Stadtbibliothek für 3 Euro inklusive eines Getränks. Genießen Sie die Vorstellung. Auch noch ein kleiner Tipp für unser Programm. 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
3: Guten Morgen, liebe Hörerinnen und Hörer. Am Mikrofon begrüßt Sie Franke Henning mit den aktuellen Aussichten für Ihre Region. Der Oktober ist nun angekommen. Zeit also, es sich abends gemütlich zu machen, sich in eine Decke einzukuscheln und ein gutes Buch zu lesen. Das Wetter sieht heute allerdings noch ein wenig anders aus. Am heutigen Donnerstag ist es wölkig, aber trocken. Im Tagesverlauf zieht von Westen her zunehmend Bewölkung auf. Die Höchsttemperaturen liegen heute zwischen 22 und 24 Grad, im Harz um die 20 Grad. Dazu weht ein schwacher bis mäßiger Wind aus südlicher Richtung. In der Nacht zum Freitag bleibt es wölkig und überwiegend niederschlagsfrei. Die Temperaturen sinken auf 14 bis 12 Grad. Der Wind ist nur schwach. Und nun zu den Veranstaltungen. Fitness im Park. Unter der Leitung von Uwe Fabian bietet der Kreissportbund Nordhausen eine abwechslungsreiche Sporteinheit an. Auf dem Programm stehen Laufen sowie Kräftigungs- und Mobilisationsübungen, die für jedes Leistungsniveau geeignet sind. Ziel ist es, Ausdauer, Beweglichkeit und die allgemeine Fitness zu fördern. Im Mittelpunkt stehen außerdem der Austausch in der Gruppe sowie gegenseitige Motivation und Unterstützung. Die Veranstaltung geht von 18 Uhr bis 19.30 Uhr und ist komplett kostenfrei. Also, wenn Sie interessiert sind, schnappen Sie sich bequeme Kleidung und festes Schuhwerk und kommen Sie zum Zollhäuschen am Stadtpark um 18 Uhr. Außerdem, in der Stadtbibliothek wird es kuschelig beim Literaturkino. Der um 19 Uhr gezeigte Film erzählt eine Episode aus Goethes Leben, die er später in seinem Briefroman Die Leiden des jungen Werthers verarbeitete. Karten gibt es im Vorverkauf und an der Abendkasse in der Stadtbibliothek für 3 Euro inklusive eines Getränks. Genießen Sie die Vorstellung. Auch noch ein kleiner Tipp für unser Programm. 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

0: ist oder wer mal richtig gute Musik hören möchte, der ist heute Abend um 20 Uhr im Jugendclubhaus Nordhausen herzlich willkommen. 19 Uhr ist Einlass, Versorgung ist abgesichert, auch Fettbrot mit Gürkchen steht bereit und die Band ist wirklich ein Erlebnis. Es ist nur empfehlenswert, sich mal was richtig Originales anzuhören und 19 Uhr Einlass, Jugendclubhaus, 20 Uhr geht's los. Es gibt noch Karten. Das war Holger Gonska vom Jazzclub Nordhausen und ich empfehle auf der Internetseite das weitere Programm des 43. Nordhäuser Jazzfestes zu studieren, was am Freitag startet.
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1: Hallöchen, liebe Hörer. Am Mikrofon begrüßt sie Lilly Völmer. Ich war am Freitag auf der Ehrenamtsmesse im Jugendclubhaus. Dort haben sich unter dem Motto Heldinnen gesucht verschiedene Vereine und Organisationen vorgestellt. Und sie haben nach ehrenamtlichen Helfern gesucht. Von Sport, Kultur, Bildung, Umwelt, Soziales und Nachbarschaft war alles dabei. Besonders interessiert hat mich dann der Stand der SUB-Piraten, wo ich dann auch ein Interview geführt habe mit Susanne Ritscher.
2: Also, wir sind hier beim Radio Enno beim Stand SUB-Piraten. Mich würde interessieren, was macht ihr hier auf dieser Messe? Was kann man bei euch ehrenamtlich machen?
3: Ja, also wir sind ehrenamtlich auf dem Wasser unterwegs. Wir sind ein Verein, der eigentlich für die Kinder- und Jugendförderung im Sportbereich zuständig ist und ganz junger Verein noch, vor 3 Jahren gegründet, mit dem Hintergrund, den Kindern eine Möglichkeit zu geben, auch in der Trendsportart irgendwas Schönes zu machen. Man erlebt ja immer mehr, dass Kinder auch so ein bisschen, also die einen sind sehr sportlich unterwegs und die anderen finden ihren sportlichen Bereich nicht. Und das ist eine Sportart, die großen Anklang gefunden hat in den letzten Jahren. Ich selber bin oder habe die Vorliebe zum Wassersport gehabt, bin Sportlehrer und habe viel im Nachmittagsbereich immer mit Kindern gearbeitet. Irgendwann fiel das weg in der Schule. Und dann kam die Idee, Mensch, ich gründe einen Verein. Und das habe ich mit einem Kollegen noch zusammen gemacht. Mittlerweile haben wir einen kleinen Kinderbereich von 15 Kindern auf dem Wasser, die bei uns das Paddeln lernen, aber auch viel Spaß haben mit dem XXL-Board, wo mehrere Kinder zur gleichen Zeit aufs Board gehen und sich im Team dort auch zeigen. Oder wir haben eine große Wasserplattform, wo wir verschiedene Highlights mit ihnen machen oder auch bestimmte Challenges, zum Beispiel Seilspringen, Hula-Hoop und so weiter. Also viele schöne Wasserspiele auch für die Kinder. Und der Verein hat sich soweit dann etabliert, dass es plötzlich jetzt auch 30 Erwachsene gibt bei uns, die in der saisonalen, also in der Saison dann auf dem Wasser Yoga und Fitness-Workouts auf dem Board machen. Und das kommt richtig gut an. Ja, also es macht richtig viel Spaß und mal gucken, wo die Reise noch hingeht.
2: Sehr schön. Wenn man sich jetzt hier selber ehrenamtlich bei euch mit engagieren möchte, was könnte man da machen? Was wären Angebote, die man dann oder Tätigkeitsaufgaben, die man da im Verein mit hätte?
3: Ja, das sind ja also im Grunde genommen eigentlich die Aufgaben, die unsere vielen Frauen oder sogar auch Kinder oder auch die Eltern der Kinder mit bei uns übernehmen momentan. Also wir machen zum Teil Veranstaltungen im Nachmittagsbereich, Probetraining, wo die Eltern oder auch die Frauen mithelfen, das zu organisieren. Für den Ein- und Ausstieg an dem Gelände am Sundhäuser See brauchen wir auch immer Leute, die beim Arbeitseinsatz das Gelände mit herrichten oder beim Bojen setzen. Wenn wir unseren einzigen Wettkampf, den wir auch seit 2-3 Jahren hier am Sundhäuser See haben, den Thüringen Sub Cup umsetzen, da brauchen wir immer engagierte Leute. Und wenn der Trainer mal ausfällt, so wie ich und mein Kollege, dann hat sich das mittlerweile so etabliert, dass selbst diejenigen, die bei uns im Verein sind, sogar selber auch die Trainingsstunde übernehmen. Das heißt, für die anderen da sind und gemeinschaftlich dort auch in Aktion gehen. Ja, also wie gesagt, da findet sich immer eine Möglichkeit, uns zu helfen und bei uns auch viel Leben, Bewegung und Zusammenleben zu erleben.
2: Das klingt sehr spannend und sehr schön. Habt ihr eine Winterpause oder habt ihr das ganze Jahr über im Neopren oder in Badesachen dann im Sommer? Seid ihr die ganze Zeit vor Ort?
3: Nein, wir sind nicht die ganze Zeit vor Ort am Sundhäuser See, aber wir sind mittlerweile das ganze Jahr in Aktion. Seit letztem Jahr haben wir einen Sponsor, wo wir in eine Praxis gehen dürfen, haben dort einen Raum. Da haben wir Yoga und Workouts für die Frauen einmal in der Woche und die Kinder haben eine Turnhalle bekommen vom Landkreis, wo sie einmal in der Woche Spiele und Fitness umsetzen können.
2: Sehr schön. Dann bedanke ich mich sehr für die Antworten. Und hoffe auf ein erfolgreiches Jahr dann noch.
3: Ja,
4: Danke.
1: Vielleicht haben Sie jetzt nach diesem Interview auch ein bisschen Lust bekommen, endlich mal auf einen Sub zu steigen oder vielleicht Yoga drauf zu machen. Dann statten Sie doch einfach den Sub-Piraten hinten in Sundhausen einen Besuch ab. Und somit hoffe ich, Lilly Firmer vom Radio Enno, dass es vielleicht ein kleines bisschen Interesse geweckt hat oder für den einen oder anderen ein neues Hobby geöffnet hat.
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1: Guten Morgen, liebe Hörerinnen und Hörer. Am Mikrofon begrüßt Sie Franke Henning mit den aktuellen Aussichten für Ihre Region. Der Oktober ist nun angekommen. Zeit also, es sich abends gemütlich zu machen, sich in eine Decke einzukuscheln und ein gutes Buch zu lesen. Das Wetter sieht heute allerdings noch ein wenig anders aus. Am heutigen Donnerstag ist es wölkig, aber trocken. Im Tagesverlauf zieht von Westen her zunehmend Bewölkung auf. Die Höchsttemperaturen liegen heute zwischen 22 und 24 Grad, im Harz um die 20 Grad. Dazu weht ein schwacher bis mäßiger Wind aus südlicher Richtung. In der Nacht zum Freitag bleibt es wölkig und überwiegend niederschlagsfrei. Die Temperaturen sinken auf 14 bis 12 Grad. Der Wind ist nur schwach. Und nun zu den Veranstaltungen. Fitness im Park. Unter der Leitung von Uwe Fabian bietet der Kreissportbund Nordhausen eine abwechslungsreiche Sporteinheit an. Auf dem Programm stehen Laufen sowie Kräftigungs- und Mobilisationsübungen, die für jedes Leistungsniveau geeignet sind. Ziel ist es, Ausdauer, Beweglichkeit und die allgemeine Fitness zu fördern. Im Mittelpunkt stehen außerdem der Austausch in der Gruppe sowie gegenseitige Motivation und Unterstützung. Die Veranstaltung geht von 18 Uhr bis 19.30 Uhr und ist komplett kostenfrei. Also, wenn Sie interessiert sind, schnappen Sie sich bequeme Kleidung und festes Schuhwerk und kommen Sie zum Zollhäuschen am Stadtpark um 18 Uhr. Außerdem, in der Stadtbibliothek wird es kuschelig beim Literaturkino. Der um 19 Uhr gezeigte Film erzählt eine Episode aus Goethes Leben, die er später in seinem Briefroman Die Leiden des jungen Werthers verarbeitete. Karten gibt es im Vorverkauf und an der Abendkasse in der Stadtbibliothek für 3 Euro inklusive eines Getränks. Genießen Sie die Vorstellung. Auch noch ein kleiner Tipp für unser Programm. Heute um 20 Uhr in der Blauen Stunde erfahren wir von Lilly und Lisa im Enno-Gespräch etwas mehr über die jugendliche Interesse an Politik und deren Auswirkungen. Außerdem beginnt heute das 43. 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
3: Guten Morgen, liebe Hörerinnen und Hörer. Am Mikrofon begrüßt Sie Franke Henning mit den aktuellen Aussichten für Ihre Region. Der Oktober ist nun angekommen. Zeit also, es sich abends gemütlich zu machen, sich in eine Decke einzukuscheln und ein gutes Buch zu lesen. Das Wetter sieht heute allerdings noch ein wenig anders aus. Am heutigen Donnerstag ist es wölkig, aber trocken. Im Tagesverlauf zieht von Westen her zunehmend Bewölkung auf. Die Höchsttemperaturen liegen heute zwischen 22 und 24 Grad, im Harz um die 20 Grad. Dazu weht ein schwacher bis mäßiger Wind aus südlicher Richtung. In der Nacht zum Freitag bleibt es wölkig und überwiegend niederschlagsfrei. Die Temperaturen sinken auf 14 bis 12 Grad. Der Wind ist nur schwach. Und nun zu den Veranstaltungen. Fitness im Park. Unter der Leitung von Uwe Fabian bietet der Kreissportbund Nordhausen eine abwechslungsreiche Sporteinheit an. Auf dem Programm stehen Laufen sowie Kräftigungs- und Mobilisationsübungen, die für jedes Leistungsniveau geeignet sind. Ziel ist es, Ausdauer, Beweglichkeit und die allgemeine Fitness zu fördern. Im Mittelpunkt stehen außerdem der Austausch in der Gruppe sowie gegenseitige Motivation und Unterstützung. Die Veranstaltung geht von 18 Uhr bis 19.30 Uhr und ist komplett kostenfrei. Also, wenn Sie interessiert sind, schnappen Sie sich bequeme Kleidung und festes Schuhwerk und kommen Sie zum Zollhäuschen am Stadtpark um 18 Uhr. Außerdem, in der Stadtbibliothek wird es kuschelig beim Literaturkino. Der um 19 Uhr gezeigte Film erzählt eine Episode aus Goethes Leben, die er später in seinem Briefroman Die Leiden des jungen Werthers verarbeitete. Karten gibt es im Vorverkauf und an der Abendkasse in der Stadtbibliothek für 3 Euro inklusive eines Getränks. Genießen Sie die Vorstellung. Auch noch ein kleiner Tipp für unser Programm. Heute um 20 Uhr in der Blauen Stunde erfahren wir von Lilly und Lisa im Enno-Gespräch etwas mehr über die jugendliche Interesse an Politik und deren Auswirkungen. Außerdem beginnt heute das 43. 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
4: Mein Name ist Holger Konska vom Jazzclub Nordhausen. Und da kann man sich drauf freuen auf die Bandit from Utopia. Das sind Originalmusiker von Frank Zappa. Und die sind betagt, um es mal so auszudrücken. Da kann man sagen, die werden sicher nicht nochmal in der Zusammensetzung eine Europatournee durchführen. Also wer Zappa-Fan

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1: Ein Buchtipp von Rico Fromm, gesprochen von Anja Jeschek. Helmut Exner, der Zylinder. Eine frische kleine Krimikomödie, sagt man das bei Büchern auch so? Habe ich heute als Buchtipp für Sie. Helmut Exner, Sie erinnern sich? Ich hatte schon einen Krimi von ihm mit Namen Walburgismord vorgestellt. Er hat in seinem EPV-Verlag nun ein neues Werk mit dem Namen Der Zylinder herausgebracht. Es ist die Nummer 23 in der Reihe mit den skurrilen, aber liebenswerten Fräulein Böschen, die natürlich auch in diesem Fall eine einflussnehmende Rolle spielt. Aber beginnen tut die Geschichte auf Mallorca. Dagmar ist Ende 70 und hat die Nase voll von ihrem Mann, der sich als pensionierter Regierungspräsident in Neuss auf der Insel eine Finca geleistet hat und seit Jahren nur noch dort seine freie Zeit verbringt. Dagmar reist ab,

verbringt eine kurze Zeit im heimischen Domizil, nimmt ein paar Fahrstunden und fährt anschließend dahin, wo sie schon immer hin wollte, in den Harz, denn dort wurde sie geboren. Sie trifft auf ihre ehemalige Lehrerin, Fräulein Höschen, und die beiden freunden sich an. Nach wenigen Tagen lernt sie den Künstler Detlef Schukowski kennen, verliebt sich in den Mann und zieht zu ihm. Eines Tages kreuzt ihr Mann Wolfgang auf, der Dagmar gesucht hat und sie nun in Lautenthal findet. Zur gleichen Zeit kommt ein Buch auf den Markt, welches eigentlich eine Dissertation eines Wissenschaftlers ist, der sich mit Kindermorden beschäftigt. Auch im Harz hatte es einige gegeben. Einen Mann hat man verurteilt und ins Gefängnis gesteckt, Detlefs Vater. Der hat dort seine Memoiren geschrieben und auch ein Aribert Müller darin erwähnt, der Kindsmorde begangen haben soll. Als Dagmar davon erfährt, wird sie bleich. Der Mann war ihr Schwiegervater. Es gab nur ein Mädchen, das lebend gefunden wurde. Es stellt sich heraus, dass es Dagmar war. Deshalb war ihre Mutter mit ihr weggezogen. Ein Journalist aus der Region bekommt dieses Buch mit der Dissertation in die Hände und geht dem Fall nach, offensichtlich um Artikel darüber an verschiedene Zeitungen zu verkaufen. Eines Morgens ist am Bierstein in Lautenthal richtig was los. Polizei in Uniform, in Zivil, Krankenwagen und zum Schluss ein Leichenwagen fahren zu dem Berg. Das bleibt natürlich auch Fräulein Höschen nicht verborgen. Wenig später wird bekannt, Wolfgang Müller, Dagmars Mann, wurde ermordet aufgefunden. Erschlagen mit einem Knüppel. Wer war der Mörder? Als die Mordwaffe gefunden wird, befinden sich zwei männliche und eine weibliche DNA darauf. Als Seitenstrang zieht sich auch eine sehr mysteriöse Geistergeschichte durch diesen humorigen Krimi. Ein verstorbener Steiger namens Franz hatte vor Jahren den letzten Kommissar ins Jammerland gezogen, weil dieser Selbstmorde auf den Kerbholz hatte. Jetzt wandelt dieser als Geist durch den Ort, um seinen Zylinder an den weiterzugeben, der sich als nächstes eines Mordes schuldig macht. Wird er ein Opfer finden, um selbst Ruhe zu haben? Helmut Exner hat eine Erzählweise, die es einfach spannend macht und arbeitet dabei auch mit den Stereotypen unserer Heimat, dem Harz. So kommen immer wieder Sprichworte und Ausdrücke unserer Region zutage. Zudem schafft er dadurch auch im neuesten Werk Der Zylinder immer wieder eine Situationskomik, die einen oft schmunzeln lässt. Zudem sind Fälle nicht zu kompliziert, so dass man auch den Überblick behält. Außerdem hat der Zylinder eine angenehme Länge. Mit 155 Seiten ist er das Richtige als Abendlektüre im Bett. Auch am Strand oder im Freibad ist dieser Krimi im Taschenbuchformat die passende Lektüre. Ich denke, dass Helmut Exner Der Zylinder mit dem beliebten Fräulein Höschen für alle Hobbykriminalisten ab 16 Jahren geeignet ist. Auf jeden Fall wird es spannend und kurios.

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1: Guten Morgen, liebe Hörerinnen und Hörer. Am Mikrofon begrüßt Sie Franke Henning mit den aktuellen Aussichten für Ihre Region. Der Oktober ist nun angekommen. Zeit also, es sich abends gemütlich zu machen, sich in eine Decke einzukuscheln und ein gutes Buch zu lesen. Das Wetter sieht heute allerdings noch ein wenig anders aus. Am heutigen Donnerstag ist es wölkig, aber trocken. Im Tagesverlauf zieht von Westen her zunehmend Bewölkung auf. Die Höchsttemperaturen liegen heute zwischen 22 und 24 Grad, im Harz um die 20 Grad. Dazu weht ein schwacher bis mäßiger Wind aus südlicher Richtung. In der Nacht zum Freitag bleibt es wölkig und überwiegend niederschlagsfrei. Die Temperaturen sinken auf 14 bis 12 Grad. Der Wind ist nur schwach. Und nun zu den Veranstaltungen. Fitness im Park. Unter der Leitung von Uwe Fabian bietet der Kreissportbund Nordhausen eine abwechslungsreiche Sporteinheit an. Auf dem Programm stehen Laufen sowie Kräftigungs- und Mobilisationsübungen, die für jedes Leistungsniveau geeignet sind. Ziel ist es, Ausdauer, Beweglichkeit und die allgemeine Fitness zu fördern. Im Mittelpunkt stehen außerdem der Austausch in der Gruppe sowie gegenseitige Motivation und Unterstützung. Die Veranstaltung geht von 18 Uhr bis 19.30 Uhr und ist komplett kostenfrei. Also, wenn Sie interessiert sind, schnappen Sie sich bequeme Kleidung und festes Schuhwerk und kommen Sie zum Zollhäuschen am Stadtpark um 18 Uhr. Außerdem, in der Stadtbibliothek wird es kuschelig beim Literaturkino. Der um 19 Uhr gezeigte Film erzählt eine Episode aus Goethes Leben, die er später in seinem Briefroman Die Leiden des jungen Werthers verarbeitete. Karten gibt es im Vorverkauf und an der Abendkasse in der Stadtbibliothek für 3 Euro inklusive eines Getränks. Genießen Sie die Vorstellung. Auch noch ein kleiner Tipp für unser Programm. Heute um 20 Uhr in der Blauen Stunde erfahren wir von Lilly und Lisa im Enno-Gespräch etwas mehr über die jugendliche Interesse an Politik und deren Auswirkungen. Außerdem beginnt heute das 43. Nordhäuser Jazzfest. Mehr dazu jetzt.
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1: So, hallo, hallo, Auguste Sandner hier. Sie hören Radio Enno, das Bürgerradio von Nordhausen für Nordhausen. Und wir sind im beliebten Format Blick ins Wochenende, und zwar ins Theaterwochenende. Das Theater Nordhausen hat wieder Franzi Mühlhause zu uns ins Studio geschickt. Guten Tag.
2: Guten Tag.
1: Herzlich willkommen.
2: Ja, vielen Dank.
1: Frau Mühlhause, der Blick ins Wochenende. Was hat das Theater zu bieten? Was muss der intellektuelle Nordhäuser oder die Nordhäuserin unbedingt besuchen?
2: Oh mein Gott. Was eine Einführung. Ja, also es wird natürlich fantastisch. Ja? Also Freitag. Freitag ist es ja eine Woche her, dass wir Premiere gefeiert haben von Werther, der Oper von Jules Massenet. Das war unfassbar ergreifend. Ich war dort, mir das angeguckt. Und vor allem der zweite Teil war so, boah. Und das Ende war nochmal Doppelbohr. Also es war eigentlich großartig.
1: Hast du geweint?
2: Ich hatte mir Taschentücher eingesteckt und im zweiten Akt war es so, dass mir zweimal die Tränen kamen, aber ich konnte sie Gott sei Dank zurückstecken.
1: Okay, verstehe.
2: Aber manchmal ist es so. Also ich glaube, wäre ich in einer anderen Stimmung gewesen, in einer anderen Verfassung, manchmal hat man das ja. Dann hätte der Damm auch brechen können.
1: Und wie war das mit der Übertitelung? Du hattest davon ja erzählt, weil es ist eine französische Oper.
2: Genau.
1: Wie hat das funktioniert für dich?
2: Mega gut.
1: Okay.
2: Also es sind halt, bei Netflix hast du Untertitel und bei der Oper hast du Übertitel und die stören aber gar nicht und sind aber halt auch, ich meine, die singen ja sehr langsam und emotional, die Darsteller, sodass auch der Text langsam durchgeht.
1: Und also du musst nicht so hinterherhängen. So
2: genau. Und also man verpasst jetzt auch nichts. Also wenn du Text liest, dann verpasst du auch nicht, was auf der Bühne passiert, weil das halt alles in einem sehr, sehr guten, nachvollziehbaren Tempo passiert.
1: Okay.
2: Also Werther, große, große, große Empfehlung. Und da gibt es ja auch noch einen kleinen Clou.
1: Ja.
2: Wir haben uns nämlich ausgedacht, weil Werther und Werther, also
1: das ist so lustig, dass wir hier Werther als Ortschaft haben. Also
2: ja,
1: ist ja super.
2: Als Gemeinde im Landkreis Nordhausen. Und da haben wir uns gedacht, Mensch, komm, alle, die in Werther leben, kriegen 25% Rabatt auf ihr Werther-Theater-Ticket.
1: Und können dann Werther günstiger erleben. Sie leben in Werther und erleben Werther günstiger. Oh mein Gott, also das ist schon ein Clou. Ja. Das habt ihr gut gemacht, der ist
2: das
1: sehr witzig.
2: Ist schon, ja, finde ich auch. Was soll sich ja nicht selbst loben, aber ja.
1: Und alle, wie gesagt, alle Hörer und Hörerinnen da aus Werther, überlegen Sie sich doch mal, ob Sie zu Werther gehen.
2: Also. Es ist wirklich eine Empfehlung. Also selbst für jemanden, der jetzt sagt, mit Oper habe ich nichts am Hut, muss ich gestehen, ging mir auch so. Ne? Mhm. Und wahrscheinlich ist auch nicht jede Oper für jeden irgendwas. Mhm. Aber diese Oper, also irgendwie, keine Ahnung, die berührt auf so ganz verschiedenen Ebenen. Mhm. Und wenn die vorbei ist, dann muss man sich erstmal wieder finden. Mhm. Also weil dieser Applaus vom Publikum, es wurde ja über eine Viertelstunde applaudiert, das war auch total cool.
1: Mhm.
2: Das war so, das hat einen dann wieder zurückgeholt, Gott sei Dank. Weil es war teilweise, war es schon echt deep und schwer.
1: Ja. Ja, ja gut, ist nicht der leichteste Stoff von Johann Wolfgang von Goethe.
2: Ja, nee.
1: Aber ja, super, Freitag. Ja, aber das Wochenende, ich meine, da fängt es ja erst an.
2: Ja.
1: Was ist am Samstag im Theater Nordhausen los?
2: Also am Samstag haben wir das erste Sinfoniekonzert.
1: Mhm.
2: Das wird auch ganz großartig. Mhm. Ist am Samstagabend 18 Uhr allerdings im Haus der Kunst in Sondershausen.
1: Ja.
2: Das gleiche aber dann auch nochmal am Sonntag, also am 4. Oktober, auch 18 Uhr hier im Theater im Anbau in Nordhausen.
1: Okay. Erstes Sinfoniekonzert.
2: Erstes Sinfoniekonzert.
1: Hat das einen Übertitel, Untertitel, irgendwas? Manchmal gibt es ja so ein Motto, was da drüber steht. Ist das diesmal so?
2: Ja, jugendlicher Elan ist das Motto.
1: Oh,
2: ja.
1: Okay.
2: Und es ist zum Beispiel mit Werken von Ludwig van Beethoven oder Karl Maria von Weber oder César Franck.
1: Okay.
2: Also da sind wirklich ein paar richtig, richtig gute Sachen mit dabei. Und ich habe mir jetzt schon mal heimlich die Probe angeschaut.
1: Ja.
2: Die Orchesterprobe.
1: Mhm.
2: Und das ist einfach wieder so überwältigend. Also jeder, der bei dieser Musik keine Gänsehaut bekommt, weiß ich nicht, irgendwie das kaputt. Da ist irgendwas kaputt oder fehlgeschaltet. Das ist so großartig. Also wie die alle so miteinander und der Dirigent, der ist völlig ekstatisch und da fliegen die Haare nach links und rechts.
1: Ach wirklich?
2: Ja, es ist also
1: Leidenschaft pur.
2: Absolut. Wirklich großartig.
1: Mhm. Hast du den Namen des Dirigenten auch auf dem Zettel?
2: Ja, das ist Clemens Figut.
1: Ah, Genau. Und der ist potenzieller GMD-Anwärter,
2: weißt du das? Potenzieller GMD-Anwärter, das ist richtig.
1: Genau. Wow, also liebe Hörer und Hörerinnen, Sie wissen, die Stelle des GMD ist am Theater Nordhausen neu zu besetzen, nachdem Gábor Ontvári nicht mehr zur Verfügung stand und jetzt wird gebettelt. Naja, so intern wahrscheinlich irgendwie. Aber ja, das kann man sich also mal antun und mal gucken, ob dieser Dirigent eventuell Potenzial hat, unsere Herzen im Sturm zu erdirigieren.
2: So, nämlich.
1: Oh Gott, das klang ganz weird.
2: Okay. Ist egal.
1: Aber schön, das war der Samstag. Noch was?
2: Ja, am Sonntag dann, wie gesagt, die Wiederholung im Theater im Anbau mit dem ersten Sinfoniekonzert. Und wir haben am Samstag auch eine einmalige Geschichte, muss man ja sagen. Das ist die Ballettgala zur Spielzeiteröffnung. Also die gibt es nur am Samstag.
1: Okay.
2: Und die ist aber, ich glaube, bis auf 2 oder 3 Tickets tatsächlich ausverkauft komplett.
1: Mascha Kollar, die neue Ballettdirektorin, war hier, hat davon erzählt, dass das auch der erste Moment ist, wo sich das Ensemble präsentiert.
2: Ja.
1: Weil es ist nicht diese Ballettgala, die nationale, also wo sozusagen, wo aus Deutschland die gesamten Ensemble irgendwie kommen, wie wir es von Ivan Alboresi schon kennen. Die findet erst im Frühjahr, glaube ich, nächsten Jahres statt. Sondern es ist irgendwie so, jeder Tänzer, jede Tänzerin aus dem Ensemble durfte ihren eigenen Tanz wählen irgendwie, pas de deux und alleine, um sich tatsächlich vorzustellen. So hat Mascha mir das erklärt.
2: Das ist schon ziemlich cool, ne?
1: Das ist schon ziemlich cool. Also wer noch unser Ballettensemble noch nicht so gut kennt und vor allen Dingen, nehme ich jetzt auch stark an, die Arbeit von Mascha Kollar gleich mal so ganz pur sehen möchte, der sollte zu dieser Ballettgala gehen. Ich bin ja sehr beeindruckt von dieser Frau. Die mag ich ja sehr.
2: Ja, absolut. Das ist echt großartig. Und also das wird auch jeder Zuschauer, jeder Besucher merken, einfach, was da halt auch dahinter steckt.
1: Okay, einmaliges Erlebnis am Samstag, den 3. Oktober. Okay, schön. Na, das war doch wieder ein voller Blick.
2: Ich denke auch. Also da ist doch für jeden was dabei.
1: Aber sag mal, bist du jetzt jedes Wochenende auch im Theater? Weil du das ja alles irgendwie, dich interessiert ja alles. Immer wenn du hier bist, sagst du, und das hat mich fasziniert und das will ich doch. Also schläfst du jetzt auch dort?
2: Nein. Ich schlafe nicht dort. Aber ich habe das große Glück, dadurch, dass ich ja auch unter der Woche dort arbeite, kriege ich halt sehr viel auch bei Proben und so weiter mit. Sodass ich mir dann das eigentliche, diesen eigentlichen Akt quasi, den muss ich mir dann gar nicht mehr angucken.
1: Okay, verstehe.
2: Also ich habe auch mal Freizeit.
1: Das finde ich sehr beruhigend. Franzi Mühlhause hier bei uns im Sender bei Radio Enno. Vielen lieben Dank, dass du fürs Theater Nordhausen wieder mit mir den Blick ins Wochenende geworfen hast.
2: Sehr gern. Es war mir ein inneres Blumenpflücken.
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3: Hallo aus Tauschers Plattenkiste, sagt der Alex. Es geht weiter um drei Buchstaben, die einen sentimental oder auch stolz machen können. Kommt immer auf die Person an, wenn es um den Menschen geht. Wenn es um andere Dinge geht, dann sorgen diese drei Buchstaben sehr oft für Erstaunen, für Bewunderung. Das Wort alt, das bestimmt weiter hier unsere Musikauswahl. Und damit nun viel Spaß im 28. Teil der Altlieder aus meinem Archiv.

in dieser Version mit einem getragenen Finale. Lala Andersen, spiel mir eine alte Melodie. In den alten Zeiten war es ganz normal, in der Musik vom Zigeuner zu sprechen. Es gab sogar mal eine Operette mit dem Titel Zigeunerbaron. Und in Anlehnung an diese alten Zeiten sang Dunja Reiter im Jahr 1971 diese alte Melodie, mit der wir etwas Balkanliebe jetzt transportieren wollen.

0: Dunja Reiter, ein alter Zigeuner am Broadway. Das ist Musik, die Sie so nirgendwo sonst hören, außer eben hier bei uns in Tauschers Plattenkiste, der Kultserie auf dieser Welle. Der alte Zigeuner nun in einer historischen, noch älteren Aufnahme mit dem Operntenor Harry Steyer. Er wurde 1878 in Frankfurt am Main geboren. Er starb 1936 in Berlin. Diese gleich folgende Aufnahme muss aus den späten 20ern, denke ich, sein, so zwischen seiner Zeit als Opern- und Operettensänger und seiner Zeit, als er Lieder vor allem eben Schlager und volkstümlicher Natur sang. Der alte Zigeuner jetzt mit Harry Steyer und seinem Orchester und sogar einem Frauenterzett.
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wieder viel Knistern dabei für alle Freunde, die diese Art von Grammophonmusik mögen. Harry Steyer mit Orchester und dem Frauenterzett »Der alte Zigeuner«. Als musikalisch letzte Verneigung hier noch diese alte Melodie, die einst Alexandra so berühmt machte. Zigeunerjunge.

das J. West Orchestra mit Musik aus alten Zeiten, als man dieses Wort Zigeuner, was ja von mir aus jedenfalls alles andere als abwertend gemeint ist, noch in der Musik so frei verwenden konnte. Natürlich, heute spricht man von Sinti und Roma und Respekt üben wir gegenüber jeder Mann und jeder Frau. Das ist eine alte Tugend hier und das bleibt auch so.

0: das Lied vom alten Plattenschrank. Musste natürlich in diese Sendung rein, hier in dieser Darbietung, vorgetragen von Monika Grimm und Ruth Brandin, begleitet vom Columbia Quartett. Im alten Plattenschrank, der durchaus ja die Form einer Plattenkiste haben kann, befinden sich natürlich nicht die neuesten Scheiben.
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Was für ein schönes, kurzes Finale. Die alte Platte mit einem Urgestein des einstigen DDR-Fernsehens. Moderator und eben auch ab und zu mal Sänger. Auf diesen alten Platten noch als Sänger zu finden. Lucia Hoda, er wurde begleitet vom Hammond Quintett, also 5 Musiker waren dies gewesen. Jetzt kommen 3 Damen und ein Pudel, aber es waren zunächst mal 4 Damen und vielleicht ja auch noch ein Pudel extra. Wir erinnern uns an die Geschwister Johanna Jakob, Rosi Jakob, Eva Jakob und Hannelore Jakob. Bekannt dann später als Trio und das auch schon wieder auf der Bühne der Erinnerungen. Die Jakobsisters auf einer rasanten Fahrt.

0: Die alte Eisenbahn ist nicht selten schneller unterwegs gewesen als so manch ein ICE mit seinen vielen technischen Problemchen. Ja, so ist es auch mit dem Schuhwerk. Die modernen, diese preisgünstigen, oft nur für eine Saison gebrauchbar. Nicht so bei diesem Stiefel, den jetzt Peter Alexander aus der Kiste holt.
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Dabei fand ich neulich ganz unten auf dem Boden aus längst verklungener Zeit ein altes Stück. 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

0: Der alte Stiefel aus Tauschers Plattenkiste, der Kultserie auf dieser Welle. Jetzt mit einem schönen Archivschatz. Ich darf nämlich erinnern an den Schauspieler, Regisseur und Synchronsprecher Erik Ode. Er war der Kommissar gewesen und diesbezüglich ein alter Hase.
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0: sein. Ja, ich muss verschnupft gewesen sein.
1: Ein alter Hase, Erik Ode. Die Liste der Filme, in denen er spielte, die Filme, die er als Regisseur begleitete und die Liste auch der Synchronrollen, die ist ewig lang. Und auch der nächste Künstler ist eine Instanz gewesen. Sein Markenzeichen, ja, die Art seines Sprechens, auch im Gesang.
2: Sagen Sie, Herr Wirt, wer ist denn der Herr? Na, der dort in der Ecke steht, ringt. Ich glaube, Herr Wirt, ein Kummer trägt ihm schwer, weil sich ihm manch Seufzer entringt. Ja, dieser Herr sitzt dort oft in der Nacht, sagt drauf der Wirt. Und was ihm trinkt? Na, da geben's acht. Der alte Herr Kanzleira träumt heute von der Heirat, die er versäumt hat, und jetzt ist er allein. 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

0: Jetzt trinkt er halt ein bisschen mehr vom Wein.
1: Na, da sprach er wohl über sich selbst beim Weintrinken. Hans Moser, der alte Kanzleirat. Ja, so viele schöne alte Lieder kommen in diesen Folgen hier zusammen. Sie sind eben die Erfüllung dieses musikalischen Wunsches.

Auch dieses Orchester ist ein wahrer Musikschatz. Fips Fleischer und seine Jungs mit der Bitte, spiel mir eine alte Melodie. Nichts anderes mache ich hier jedes Mal am Mikrofon, aber noch einmal ganz speziell Altlieder und diese Melodie gesungen, auch im Doppelpack.

Connie Francis im Jahr 1966 mit einem Lied, was auch natürlich auf unsere Plattenkiste zutrifft. Alte Liebe rostet nicht. Denn viele unserer Stammhörerinnen und Stammhörer haben eine Bindung zu uns, die schon über viele, viele Jahre zurückreicht. Irgendwann denken wir sicher auch über die silberne Hochzeit nach. Die alte Liebe, die speist sich immer wieder neu aus alten Melodien, richtigen Gassenhauern, zu denen man auch pfeifen kann.

zärtlich und voll Harmonie. Das sind sie, unsere alten Melodien. Teils auch aus den ganz frühen 50ern voriges Jahrhundert, wie hier mit dem Cornell-Trio. Gleichzeitig schlagen wir auch mit alten Melodien gelegentlich eine Brücke in die Gegenwart. Nicht in die unmittelbare, aber zumindest in die Zeit, die für viele noch mit direkten Erinnerungen verbunden ist. Manfred Krug und Charles Brauer, die beiden Freunde vom Tatort mit jetzt einer lässigen Variante.

spiel mir eine alte Melodie. Variation mit Thema, wenn es den Bogen nicht überspannt. Denn unser Credo bleibt ja die Lobpreisung der guten alten Zeit.

Das waren hier zwei Herzen im Dreivierteltakt. Hedi Fassler und Ferry Gruber. Servus, du gute alte Zeit. Tauschers Plattenkiste ist hier, die Kultserie auf dieser Welle. Der Ort, an dem die alte Zeit auch heute bleibt.

Pfiat die gute alte Zeit. Eine Erinnerung an die Chansonsängerin und die Söse Greta Keller. Viele alte Lieder von ihr, die lagern hier in dieser Kiste. Sie hat ja ein breites Repertoire von den Wiener Liedern über französische Chansons bis hin auch zu Jazzkompositionen. Und ab und zu wagte sie sich auch in die Klassik. Das Ganze in mehreren Sprachen, Greta Keller. Seine Sprache war immer Deutsch, mit leichtem Berliner Anklang, der Pfütze von der Spree.

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0: Traum sind sie nicht zerstört, die alten Zeiten. Auch an ihn darf ich erinnern, Günther Pfitzmann, der von der Praxis Bülow-Bogen. Aber noch viele, viele weitere Rollen begleitete er in Berlin. Die drei Damen vom Grill, nur ein Beispiel. Köstlich auch einst seine Geschichten unter dem Motto Berliner Weiße mit viel Schuss. Ja, das alte West-Berlin, geprägt durch die lange fundamentierte Teilung der Stadt, ist in dieser Sendung immer wieder ein Thema, ist für mich als wirklich fanatischer Anhänger des RIAS eine Herzenssache immer gewesen. Der RIAS, der einstige Rundfunk im amerikanischen Sektor Berlins, mit seinem Kabarett, die Insulaner. Und daraus nun eine alte Aufnahme mit einer Hommage an die Alten.
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1: Tatjana Seiß sang das Lied über die Alten. Sie war übrigens die Partnerin von Agnes Windeck bei den Klatschdamen, eine feste Rolle später auch bei Günter Neumanns Insulanern. Diese beiden Damen, diese Klatschdamen, trafen sich immer zufällig an einer Haltestelle der damals noch verkehrenden Straßenbahnlinie 76 am Kurfürstendamm. Damals im alten Berlin, fuhr sie ja noch. Und im alten Bilbao gab es einen Tanzschuppen, der diesen alten Zeiten auch nachtrauert.

Alter Bill Baumund, eine unserer Variationen mit Thema. Hier interpretiert, und das sollte eben diesen instrumentalen Schlusspunkt setzen, von der Rias Big Band. Das Alte ist bei uns unendlich, daraus schöpfen wir Kraft und Entschlossenheit, einfach diese einzigartige Serie fortzusetzen. Für Sie alle, meine Damen und Herren, ob alt oder noch nicht, Sie sind auf jeden Fall hier bei uns im besten Alter, die Best Ager. Also bleiben Sie uns bitte auch im Alter immer treu. Gleiche Stelle, gleiche Welle, auf alle Fälle denn. Ciao, sagt der Alex, und wie immer, auf Weiterhören.

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3: Hallo aus Tauschers Plattenkiste, sagt der Alex. Wir begeben uns ab jetzt musikalisch an einen sehr schönen Ort. Er ist besser als der Ort, an dem wir uns gerade befinden. Er kann nah oder fern sein und jeder hat doch seinen eigenen. Das Paradies. Und damit nun viel Spaß im ersten Teil der Paradieslieder aus meinem Archiv.

Eine ganz junge Andrea Jürgens zeigte uns ihr Paradies. Der Kinderstar der 70er Jahre ist inzwischen auch schon in seinem Paradies. Neben diesem Paradieslied erschienen damals viele schöne solcher melodischen Gesänge. Und dabei liebe ich euch beide. Geht sowas von ins Herz. Also ja, ein Lied eines Kindes, das um die Trennung seiner Eltern trauert. Und dieses Paradieslied, das eben gehörte aus dem Jahr 78, war ihr zweiter Erfolg. Damals Platz 5 in der Hitparade. Später sang Andrea Jürgens auch Volkslieder, aber in den 80ern vor allem auch poppige Schlager, teils auch eingedeutschte, wie zum Beispiel das Mama Lorraine oder Japanese Boy oder auch Manuel Goodbye. Und nun auf einen Kontinent, der nicht nur das Paradies auf Erden ist.

eine starke Nummer, viel zu selten gespielt und auch vom Gesang her gar nicht so typisch für ihn. Aber als ich diese Nummer Mitte der 90er Jahre zum ersten Mal im Radio hörte, ging sie mir nicht mehr raus aus dem Gehör. Constantin Wecker über ein Paradies in Afrika. Aime ton prochain et tu seras au paradis. Hier ist das Paradies der Musikliebhaber, eine raffinierte, handverlesene Auswahl. Musik zu jeweils einem Wort. Tauschers Plattenkiste, die Kultserie auf dieser Welle.

Ein Paradies am Meeresstrand. In einer Aufnahme des Jahres 1960 mit Franz Fehringer. Dieses Lied stammt aus der Operette Blume von Hawaii. Geschrieben hat sie die Operette Paul Abraham, sehr bekannt. Und ich habe dieses Lied, wie Sie vermuten, hier in der Kiste noch in früheren und noch in späteren Aufnahmen. Also diese Variation wird sich gewissermaßen als ein Thema hier durchschlängeln durch diese Serie. Und auch die Paradiesvögel, die werden mehrfach über uns fliegen. Mal mit der Stimme einer Frau, die auch schon oben im Paradies ist, oder jetzt instrumental tropisch. Birds of Paradise, Flying Home.

Ja, es gibt Melodien, die gehen einem so etwas von unter die Haut. Diese hier zählt bei mir dazu. Birds of Paradise, Flying Home. Meine Damen und Herren, bleiben Sie doch bitte in diesem Paradies, dann geht es Ihnen hier auch weiterhin paradiesisch.

Wer bei uns zuhört, der ist es augenblicklich im Paradies. Und von dort stammt die Musikauswahl auch dieser Runde hier. Damit nun weiter im zweiten Teil der Paradieslieder aus meinem Archiv. Viel Spaß!

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1: Costa Cordalis, ich zeige dir das Paradies, denn auch ihr ist schon da zu Hause. Also ich glaube, mindestens die Hälfte unserer Interpretinnen und Interpreten, die bei uns ein- und ausgehen, die tun dies bereits auf der Bühne der Erinnerungen. Sie, die folgende Stimme, sie verließ uns im Jahr 2010. Die österreichische Schlagersängerin und Fernsehmoderatorin Lolita.

Lolita, Paradies der schönen Träume. Wir gehen, das muss ich auch zugeben, viel zu oft mit dem Begriff Paradies um, wenn wir das Leben jenseits betrachten. Wie das genau aussieht, das entzieht sich auch meiner Kenntnis, aber ich darf Ihnen verraten, wie der Weg dahin nicht verläuft. Ich zitiere: Ums Paradies ging eine Mauer, hübsch hoch vom besten Marmelstein. Der Kain, als ein Bub, ein Schlauer, denkt sich: Ich komme doch hinein. Er stieg hinauf zu diesem Zwecke, an einer Leiter mäuschenstumm. Da schlich der Teufel um die Ecke und stieß ihn samt der Leiter um. Der Vater Adam, der es gesehen, sprach, während er ihn liegen ließ: Du Schlingel, dir ist recht geschehen. So kommt man nicht ins Paradies. Ja, und so konnte es eben nur Wilhelm Busch formulieren. Tauschers Plattenkiste, die Kultserie auf dieser Welle.

passend zum Gedicht vorhin, die Pudis, kein Paradies. Ein Stück Power von der Eastside. Und jetzt ein Stück Küstenabschnitt. Ja, und zwar der schönste Abschnitt an der Küste. Das Paradies am Meeresstrand.

Jerusalem mit seiner Interpretation unseres Variationenliedes aus der Operette Blume von Hawaii von Paul Abraham. Sie wissen, dass ich Musik von Phil Collins hier in dieser Serie normalerweise nicht spiele, denn die hören Sie ja nicht zu selten, wenn Sie im Äther unterwegs sind. Aber wenn Max Greger sich dieses Thema annimmt, dann ist das was anderes.

Another Day in Paradise, gespielt von Max Greger. Es ist einfach ein Paradies auf Erden, das es unser Programm gibt. Und dieses Paradies sollten Sie niemals verlassen. Sie wissen doch, es gibt auch die Hölle und die wollen Sie nicht erleben. Also bleiben Sie hier bei uns.

Wir sind weiter an einem Ort, an dem wir schon mal gelebt haben sollen, also unsere Vorvorvorfahren, und an dem wir angeblich auch wieder hinkommen sollen. Ist alles nicht ganz so klar belegt, diese Tatsache, aber unsere Musik, die ist an diesem Ort immer garantiert. Also unsere Musik garantiert diesen Ort immer, das Paradies. Und damit nun viel Spaß im dritten Teil der Paradieslieder aus meinem Archiv.

Urlaubsschlagermusik aus dem Jahr 1998. Walter Oberbrandacher aus Österreich sang über sein Urlaubsparadies, nämlich Griechenland. Und hierher nach Griechenland lockte 21 Jahre zuvor Costa Cordalis seine Partnerin eben ins Paradies.

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1: Costa Cordalis mit seinem Paradies damals. Er ist ja schon etliche Jahre im jetzigen Paradies. Das war Musik aus den 70er Jahren. In dieser Zeit, da war eine Hitparade ohne seine Lieder undenkbar gewesen. Spätestens seit Anita wussten alle, wer sich hinter den Initialen CC verbarg. 1965 machte sich der Deutsch-Grieche mit seiner ersten veröffentlichten Schallplatte Du hast ja Tränen in den Augen einen großen Namen. Das war damals die deutsche Version des Elvis-Titels Crying in the Chapel. Doch der richtige Erfolg, der stellte sich in den 70ern ein, Anfang der 70er Jahre mit selbst komponierten Titeln, allen voran natürlich eben diese Anita, sorgte 76 für den großen Durchbruch für Costa Cordalis. Wird heute ja noch auf dem ein oder anderen feuchtfrohen Fest laut gesungen. Und wer heute über Schlager lächelt, der sollte sich bewusst sein, Anita hielt sich ganze 3 Monate lang, also ein ganzes Vierteljahr in den deutschen Top Ten und schaffte es bis auf Platz 3 in den Top Ten. Hier ist Tauschers Plattenkiste, die ja ab und zu mal an paradiesische Schlagerjahre erinnert. Musik.

Paradies, wo du bist, sang Ulla Wiesner. Vielleicht geht es Ihnen wie mir, Sie haben diesen Namen gar nicht mehr auf dem Schirm, Ulla Wiesner. Sie hatte aber mit diesem Titel 1965 Deutschland beim Grand Prix d'Eurovision de la Chanson vertreten, damals in Neapel ausgetragen, mit eben dieser ruhigen Nummer, die fast schon ein Chanson ist. Aber das war ab diesem Jahr gar nicht mehr gefragt beim Grand Prix, obwohl er ja das Chanson im Namen trägt oder trug damals. Es war jetzt dann mehr Schlager gesucht ab diesem Jahr und deswegen gewann eben nicht Ulla Wiesner, sondern die damals 17-jährige France Gall aus Frankreich. Sie kennen sie alle mit ihrem Siegertitel Poupée de Cire, Poupée de Sang. Ja, und damit zurück in eine Zeit, in der der Grand Prix noch gar kein Thema war, war noch nicht dran zu denken an den Grand Prix d'Eurovision de la Chanson. Die rauschige Schellackzeit der 30er, der 20er Jahre, das Paradies am großen Wasser in einer weiteren Version.

Das Orchester Marek Wewer mit einem kurzen Refrain-Gesang eingebaut, also ganz, ganz viel Instrumentalmusik. Ein Paradies am Meeresstrand. Und jetzt nur noch instrumental eingespielte Musik. Am Piano sitzt ein Mann mit schönen, halblangen, weichen, blonden, damals blonden Haaren, aber bei ihm sollte man lieber auf die Finger schauen, denn es spielen die Finger einfach paradiesisch auf der Klaviatur. Viel Vergnügen.

Ja, natürlich, er war es gewesen. Richard Kleidermann am Klavier und ein wenig Synthesizer-Unterstützung. Strangers in Paradise, so hieß diese Melodie. Ja, Fremde im Paradies. Wir hier kennen uns doch alle schon, meine Damen und Herren. Sie alle, ja, und Sie bleiben doch auf diesem wirklich paradiesischen Musikboden. Gleiche Stelle, gleiche Welle, auf alle Fälle, denn ciao, sagt der Alex, und wie immer, auf Weiterhören.

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1: So, hallo, Auguste Sandner hier. Sie hören Radio Enno, das Bürgerradio von Nordhausen für Nordhausen. Und wir sind im beliebten Format Blick ins Wochenende, und zwar ins Theaterwochenende. Das Theater Nordhausen hat wieder Franzi Mühlhause zu uns ins Studio geschickt. Guten Tag.
2: Guten Tag.
1: Herzlich willkommen.
2: Ja, vielen Dank.
1: Frau Mühlhause, der Blick ins Wochenende. Was hat das Theater zu bieten? Was muss der intellektuelle Nordhäuser oder die Nordhäuserin unbedingt besuchen?
2: Oh mein Gott. Was eine Einführung. Ja, also es wird natürlich fantastisch. Ja. Also Freitag. Freitag ist es ja eine Woche her, dass wir Premiere gefeiert haben von Werther, der Oper von Jules Massenet. Mhm. Das war unfassbar ergreifend. Ich war dort, mir das angeguckt. Und vor allem der zweite Teil war so, boah. Und das Ende war nochmal doppelboah. Also es war eigentlich großartig.
1: Hast du geweint?
2: Ich hatte mir Taschentücher eingesteckt und im zweiten Akt war es so, dass mir zweimal die Tränen kamen, aber ich konnte sie Gott sei Dank zurückstecken.
1: Okay, verstehe.
2: Aber manchmal ist es so. Also ich glaube, wäre ich in einer anderen Stimmung gewesen, in einer anderen Verfassung, manchmal hat man das ja. Dann hätte der Damm auch brechen können.
1: Und wie war das mit der Übertitelung? Du hattest davon ja erzählt, weil es ist eine französische Oper.
2: Genau.
1: Wie hat das funktioniert für dich?
2: Mega gut.
1: Okay.
2: Also es sind halt, bei Netflix hast du Untertitel und bei der Oper hast du Übertitel und die stören aber gar nicht und sind aber halt auch, ich meine, die singen ja sehr langsam und emotional, die Darsteller, sodass auch der Text langsam durchgeht.
1: Und also du musst nicht so hinterherhängen. So
2: genau. Und also man verpasst jetzt auch nichts. Also wenn du Text liest, dann verpasst du auch nicht, was auf der Bühne passiert, weil das halt alles in einem sehr, sehr guten, nachvollziehbaren Tempo passiert.
1: Okay.
2: Also Werther, große, große, große Empfehlung. Und da gibt es ja auch noch einen kleinen Clou.
1: Ja.
2: Wir haben uns nämlich ausgedacht, weil Werther und Werther, also
1: das ist so lustig, dass wir hier Werther als Ortschaft haben. Also
2: ja,
1: ist ja super.
2: Als Gemeinde im Landkreis Nordhausen. Und da haben wir uns gedacht, Mensch, komm, alle, die in Werther leben, kriegen 25% Rabatt auf ihr Werther-Theater-Ticket.
1: Und können dann Werther günstiger erleben. Sie leben in Werther und erleben Werther günstiger. Oh mein Gott, also das ist schon ein Clou. Ja. Das habt ihr gut gemacht, der ist
2: das
1: sehr witzig.
2: Ist schon, ja, finde ich auch. Was soll sich ja nicht selbst loben, aber ja.
1: Und alle, wie gesagt, alle Hörer und Hörerinnen da aus Werther, überlegen Sie sich doch mal, ob Sie zu Werther gehen.
2: Also. Es ist wirklich eine Empfehlung. Also selbst für jemanden, der jetzt sagt, mit Oper habe ich nichts am Hut, muss ich gestehen, ging mir auch so. Ne? Mhm. Und wahrscheinlich ist auch nicht jede Oper für jeden irgendwas. Mhm. Aber diese Oper, also irgendwie, keine Ahnung, die berührt auf so ganz verschiedenen Ebenen. Mhm. Und wenn die vorbei ist, dann muss man sich erstmal wieder finden. Mhm. Also weil dieser Applaus vom Publikum, es wurde ja über eine Viertelstunde applaudiert, das war auch total cool. Mhm. Das war so, das hat einen dann wieder zurückgeholt, Gott sei Dank. Weil es war teilweise war es schon echt deep und schwer.
1: Ja. Ja. Ja, gut, ist nicht der leichteste Stoff von Johann Wolfgang von Goethe.
2: Ja, nee.
1: Aber ja, super, Freitag. Ja, aber das Wochenende, ich meine, da fängt es ja erst an.
2: Ja.
1: Was ist am Samstag im Theater Nordhausen los?
2: Also am Samstag haben wir das erste Sinfoniekonzert. Mhm. Das wird auch ganz großartig. Mhm. Ist am Samstagabend 18 Uhr allerdings im Haus der Kunst in Sondershausen.
1: Ja.
2: Das gleiche aber dann auch nochmal am Sonntag, also am 4. Oktober, auch 18 Uhr hier im Theater im Anbau in Nordhausen.
1: Okay. Erstes Sinfoniekonzert.
2: Erstes Sinfoniekonzert.
1: Hat das einen Übertitel, Untertitel, irgendwas? Manchmal gibt es ja so ein Motto, was da drüber steht. Ist das diesmal so?
2: Ja, jugendlicher Elan ist das Motto.
1: Oh,
2: ja.
1: Okay.
2: Und es ist zum Beispiel mit Werken von Ludwig van Beethoven oder Karl Maria von Weber oder César Franck.
1: Okay.
2: Also da sind wirklich ein paar richtig, richtig gute Sachen mit dabei. Und ich habe mir jetzt schon mal heimlich die Probe angeschaut.
1: Ja.
2: Die Orchesterprobe. Mhm. Und das ist einfach wieder so überwältigend. Also jeder, der bei dieser Musik keine Gänsehaut bekommt, weiß ich nicht, irgendwie das kaputt. Da ist irgendwas kaputt oder fehlgeschaltet. Das ist so großartig. Also wie die alle so miteinander und der Dirigent, der ist völlig ekstatisch und da fliegen die Haare nach links und rechts.
1: Ach wirklich?
2: Ja, es ist also...
1: Leidenschaft pur.
2: Absolut. Wirklich cool. Großartig.
1: Mhm. Hast du den Namen des Dirigenten auch auf dem Zettel?
2: Ja, das ist Clemens Figut.
1: Ah, genau. Und der ist potenzieller GMD.

0: Noch was?
1: Ja, am Sonntag dann, wie gesagt, die Wiederholung im Theater am Anbau mit dem ersten Sinfoniekonzert. Und wir haben am Samstag auch eine einmalige Geschichte, muss man ja sagen. Das ist die Ballettgala zur Spielzeiteröffnung. Also die gibt es nur am Samstag.
0: Okay.
1: Und die ist aber, ich glaube, bis auf 2 oder 3 Tickets tatsächlich ausverkauft komplett.
0: Mhm. Mascha Kollar, die neue Ballettdirektorin, war hier, hat davon erzählt, dass das auch der erste Moment ist, wo sich das Ensemble präsentiert.
1: Ja.
0: Weil es ist nicht diese Ballettgala, die nationale, also wo sozusagen wo aus Deutschland die gesamten Ensemble irgendwie kommen, wie wir es von Ivan Alboresi schon kennen. Die findet erst im Frühjahr, glaube ich, nächsten Jahres statt. Sondern es ist irgendwie so, jeder Tänzer, jede Tänzerin aus dem Ensemble durfte ihren eigenen Tanz wählen irgendwie, pas de deux und alleine, um sich tatsächlich vorzustellen. So hat Mascha mir das erklärt.
1: Das ist schon ziemlich cool, ne?
0: Das ist schon ziemlich cool. Also wer noch unser Ballettensemble noch nicht so gut kennt und vor allen Dingen, nehme ich jetzt auch stark an, die Arbeit von Mascha Kollar gleich mal so ganz pur sehen möchte, der sollte zu dieser Ballettgala gehen. Ich bin ja sehr beeindruckt von dieser Frau. Die mag
1: absolut.
0: Ich ja sehr.
1: Ja, absolut. Das ist echt großartig. Und also das wird auch jeder Zuschauer, jeder Besucher merken, einfach, was da halt auch dahinter steckt.
0: Mhm. Okay, einmaliges Erlebnis am Samstag, den 3. Oktober. Okay, schön. Na, das war doch wieder ein voller Blick.
1: Ich denke auch. Also da ist doch für jeden was dabei.
0: Aber sag mal, bist du jetzt jedes Wochenende auch im Theater? Weil du das ja alles irgendwie, dich interessiert ja alles. Immer wenn du hier bist, sagst du, und das hat mich fasziniert und das finde ich toll. Also schläfst du jetzt auch dort?
1: Nein. Ich schlafe nicht dort. Aber ich habe das große Glück, dadurch, dass ich ja auch unter der Woche dort arbeite, kriege ich halt sehr viel auch bei Proben und so weiter mit. Sodass ich mir dann das Eigentliche, diesen eigentlichen Akt quasi, den muss ich mir dann gar nicht mehr angucken.
0: Okay, verstehe.
1: Also ich habe auch mal Freizeit.
0: Das finde ich sehr beruhigend. Franzi Mühlhause hier bei uns im Sender bei Radio Enno. Vielen lieben Dank, dass du fürs Theater Nordhausen wieder mit mir den Blick ins Wochenende geworfen hast.
1: Sehr gern. Es war mir ein inneres Blumenpflücken.
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2: Ja, liebe Hörer, die Tage werden merklich kürzer, nachts wird es empfindlich frisch und das Laub beginnt sich zu verfärben. Der Herbst ist da. Ja, und dann wird dann auch der Nordhäuser Jazzclub besonders aktiv, denn es steht das traditionelle Jazzfest auf dem Programm, in diesem Jahr bereits das 43. Bei mir ist jetzt Holger Gonska, der Vorsitzende des Nordhäuser Jazzclubs. Auf welche Bands bzw. Konzerte können sich denn die Gäste freuen?
3: Wie immer nur das Beste. Also, der beginnt das Jazzfest, der Jazzhead am 2. Oktober in der Kreissparkasse Nordhausen in der Galerie. Das ist so eine Art Tradition, weil die Kreissparkasse ist unser größter Sponsor und die möchten gerne in ihrem Haus den Jatz haben. Dort werden Lammel, Lauer, Meining und Antonia Hausmann auftreten. Das ist sehr angenehme Jazzmusik und logischerweise empfehlenswert. 20 Uhr geht's los. Das Jazzfest zieht sich bis zum 7. November. Allerdings, weil es so ein bisschen kurz ist, haben wir dann noch sogenannte Epilogkonzerte, die ziehen sich bis in Dezember rein. Das steht alles auf der Internetseite des Jazzclubs. Es wird auch einen Banner geben am Rathaus wie immer und Flyer und Programmhefte etc. Nach der Eröffnung geht es dann sukzessive weiter. Am 10.10. eine Band aus der Schweiz. Am 24.10. irische Musiker, die sind bekannt und beliebt. Da ist es immer gut und fast überfüllt zu dem Konzert. Am 30. Kalle Kalima, ein finnischer Gitarrist mit seiner Band. Und dann am 7.11. der Jatz-Rabatz im Theater. Dieses Jahr was ganz Außergewöhnliches. Da im Frühjahr hat Charlie Eidler mit 4 DDR-Gitarristen eine Art All-Stars auf die Bühne gebracht hier in der Jazzmangel. Und da kam die Idee, das kann man doch eigentlich mit allen All-Stars der DDR-Jazz-Szene veranstalten. Deswegen steht der Jatz-Rabatz unter East Jazz All-Stars on Stage am 7. November im Theater in Nordhausen. Und da stehen wirklich die alten Jazz-Stars zusammen auf der Bühne. Erst jeder einzeln oder in kleinen Formationen und dann zum Schluss alle. Also Angelika Welz, Pascal von Froflewski, Conny Bauer, Uli Gumbart, Baby Sommer, Charlie Eidner, Uwe Kubinski, Joe Sachse, Jürgen Hecke, Volker Schlott, Frieda Wegbergner, Günter Heinz und. Das wird eine Riesennummer und wie schon erwähnt, wird es das eventuell nicht nochmal geben, weil auch einige so schon betagt sind und auch diese Zusammensetzung, das glaube ich nicht, das ist also was ganz Besonderes und das ist insoweit oberempfehlenswert, weil das ist einmalig, also eine Empfehlung. Und da gibt es auch, man muss sagen, noch Karten, also man sollte sich sputen, weil das ist, wird gut verkauft, weil sich offensichtlich viele bewusst sind, sowas werden wir nicht nochmal sehen und hören. Die ganze Sache wird auch moderiert durch Ulf Drechsel, das ist ein bekannter Moderator aus dem Jazzradio, also eine komplett außergewöhnliche Veranstaltung.
2: Und mit dem Konzert ist ja noch nicht mal Schluss, danach kann ja noch gedanced werden.
3: Genau, so sieht's aus. Also wer sich ausgeht mit dem Jatz-Rabatz, früher war das ja mal von oben nach unten bis früh um 3, dadurch, dass das Theater noch nicht fertig ist, haben wir dann ab 22.50 Uhr bis um 1 eine Tanzband in Anführungsstrichen, Ab Davis and the Super Band, der ist auch 80 Jahre alt, der war auch schon 2-3 Mal, auch beim Jazz-Rabatz, also das ist so Rhythm and Blues, da kann man das Tanzbein schwingen.
2: Früher war der Jazz-Rabatz ja immer der Abschluss des Jazzfestes, das ist aber in diesem Jahr anders.
3: Genau, weil das so ein bisschen kurz ist, vom 2.10. bis zum 7., da gibt es die Epilog-Konzerte, wie gesagt, die dann noch bis in Dezember reingehen, auch mit sehr guten Musikern, guten Bands und so weiter. Alles auf der Internetseite des Jazzclubs, alles auch aktuell, falls sich noch irgendwas ändert oder so. Genau, es wird ein schöner Herbst bis in den Winter rein, mit guter, vielfältiger Musik.
2: Der Vorsitzende des Nordhäuser Jazzclubs, Holger Gonska, macht uns Appetit auf das 43. Jazzfest, Wann und wo dann jeweils das aktuelle Konzert stattfindet, das erfahren Sie natürlich hier bei Radio Enno oder aber auch auf der Website unter jazzclub-nordhausen.de.
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Nebenan übte ein Mensch Klavier. 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
3: Am Mikrofon begrüßt sie Lilly Filmer. Und das sind unsere Schlagzeilen. Bahnverkehr. Harzer Schmalspurbahn wieder bis zum Brocken. Löhne. Dachdecker im Kreis Nordhausen bekommen mehr Geld. AfD-Verbot. Landtag berät über möglichen Verbotsantrag. Und Kommunen. Städte und Gemeinden fordern mehr Geld. Das Wetter. Heute ist es bedeckt bei maximal 24 Grad. Die Harzer Schmalspurbahnen fahren ab heute wieder durchgängig von Nordhausen bis auf den Brocken. Wie das Unternehmen mitteilte, ist die Sanierung am Viadukt bei Ihrfeld weitgehend abgeschlossen. Deshalb kann der Streckenabschnitt zwischen Ihrfeld und Eisfelder Talmühle wieder komplett befahren werden. Seit Anfang März war die Strecke wegen der Bauarbeiten gesperrt. Fahrgäste mussten auf Busse ausweichen. Nach Angaben der Harzer Schmalspurbahn sind am Viadukt nur noch Restarbeiten nötig. Eine erneute Sperrung der Strecke sei dafür nicht erforderlich. Dachdecker im Landkreis Nordhausen bekommen ab diesem Monat mehr Geld, denn die Tariflöhne steigen um 3,8%. Das teilt die EG Bau Nordthüringen mit. Im Landkreis Nordhausen gibt es nach Angaben der Gewerkschaft 15 Dachdeckerbetriebe mit rund 80 Beschäftigten. Dachdecker arbeiten bei unterschiedlichen Wetterbedingungen und übernehmen vielfältige Aufgaben. Dazu gehören das Eindecken und Reparieren von Dächern, die Abdichtung von Flachdächern sowie die Dachdämmung. Auch die Installation von Solaranlagen gehört zunehmend zum Aufgabenbereich. Bei einer Anhörung im Landtag zu einem möglichen AfD-Verbot haben prominente Gäste kontroverse Positionen vertreten. Während Entertainer Harpe Kerkeling ein Verbot fordert, hält der frühere Verfassungsschutzpräsident Hans-Georg Maaßen die bisherigen Aussagen der AfD dafür nicht für ausreichend. Auch mehrere Verfassungsrechtler vertraten unterschiedliche Ansichten über die Erfolgsaussichten eines Verbotsverfahrens. Anlass der Anhörung war ein Antrag der Linken. Sie wollten, dass die Landesregierung sich auf Bundesebene für ein Verbot einsetzt. Thüringens Städte und Gemeinden fordern mehr Geld vom Land. Nach Angaben des Gemeinde- und Städtebunds gaben die Kommunen im vergangenen Jahr 236 Millionen Euro mehr aus, als sie einnahmen. Auf der Mitgliederversammlung in Erfurt verlangte Präsident Steffen Kania deshalb eine Reform des kommunalen Finanzausgleichs. Kritik gab es auch an der Streichung der Winterdienstpauschale von 1,5 Millionen Euro jährlich. Die Folgen hätten viele Bürger im vergangenen Winter bereits gespürt. Lob erhielt dagegen das Investitionsprogramm des Landes. Über 1 Milliarde Euro. Ein Viertel der Mittel sei bereits abgerufen worden. Und nun das Wetter für Nordhausen und den Südharz. Heute erwartet uns zunächst ein freundlicher Mix aus Sonne und Wolken. Im Laufe des Tages zieht sich der Himmel vom Westen her langsam zu. Es bleibt aber bis zum Abend komplett trocken. Die Temperaturen steigen auf spätsommerliche 22 bis 24 Grad. Im Harz werden um die 20 Grad erreicht. Dazu weht ein schwacher bis mäßiger Wind aus Süden. In der Nacht wird es dann überall stark bewölkt und vom Westen nach Osten zieht Regen durch. Zum Morgen hin kann sich im Westen örtlich dichter Nebel bilden. Die Tiefstwerte liegen zwischen 14 und 12 Grad.
4: 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Heute ist es wieder soweit. Ich begrüße euch bei eurem Bürgerradius in Thüringen zur Country Time. In dieser Stunde gibt's die volle Ladung Country Music. Mein Name ist Axel Weber. Wünsche euch wie immer viel Spaß dabei. Heute heißt es mal Country Music Nonstop, denn ich befinde mich im Urlaub und trotzdem gibt es diese Sendung mit Country Music Nonstop und auf geht's.

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Genau, jede Woche um diese Zeit eine Stunde voll mit Country Music. Und heute heißt es hier mal Country Music Nonstop. Ich wünsche euch viel Spaß dabei, euer Axel Weber.

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0: Jede Woche heißt es Country Time bei Radio SRB, angeschlossen Radio Enno und Radio OKJ. Mein Name ist Axel Weber. Ich genieße noch etwas Urlaub und deswegen gibt es heute Country Music nonstop.
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0: Einen wunderschönen guten Tag. Hier spricht Auguste Sandner. Sie hören Radio Enno auf 100.4 und wir sind bei Enno intern. Und ich habe einen Studiogast. Hallo, liebe Anja.
1: Ja, hallo, hier ist die liebe Anja.
0: Anja Schröter aus unserer Bürgerredaktion, wie ich immer so schön in unseren Posts schreibe. Du bist wieder da. Enno intern, du bist ja eigentlich schon ein Standardgast bei mir, oder?
1: Ja, ich gehöre schon zum alten Eisen.
0: Schon zum Inventar.
1: Sozusagen. Schon zum Inventar. Ja, wir treffen uns ja viermal im Jahr sozusagen, um die Jahreszeiten
0: richtig
1: präsent zu machen und vielleicht auch ein bisschen besser durch die Jahreszeiten zu kommen, weil ich habe die letzten Wochen schon gemerkt, oh, dieses Herbstwetter mit dem Regen und dem früher dunkel und später hell, das schlägt ja doch irgendwie schon so auf die...
0: Aufs Gemüt.
1: Und ich dachte, wir holen uns heute den Herbst ins Studio. Wir haben hier ganz toll dekoriert mit Kastanien und Eicheln und Zapfen und Blättern und diese schöne Stimmung bringen wir heute zu Ihnen ins Wohnzimmer.
0: Genau, Enno intern, so zum Herbst. Der Herbstanfang ist ja auch noch nicht lange her. Also wir haben uns hier gut an die Zeiten, die im Kalender stehen, gehalten. Und wir sind aber auch nicht zu zweit, also alleine im Studio, sonst sind wir ja zu zweit. Oder du sogar ganz alleine, wenn du Beiträge für Radio Enno machst. Nee, wir haben zwei stille Gäste im Studio, was total aufregend ist und spannend, weil ich glaube, mit so viel Unterstützung habe ich noch nie eine Live-Sendung gemacht.
1: Ich auch nicht.
0: Das ist einmal Dustin. Dustin ist wieder da. Er war letzte Woche schon bei Trial and Error dabei, wo ich mit Jakob live war. Und er fährt die Technik. Das bedeutet, alles, was heute schief geht, was Musik angeht oder Überblendungen oder ein Mikro ist nicht an oder ist zu früh aus oder was auch immer, das können wir jetzt schön hier an die Seite schieben. Ja, das ist dann Dustins Schuld. Und Lilly, unsere FSJlerin, sitzt auch mit drin. Die war einfach mal neugierig, wie das so ist mit dem Live. Ob sich unsere Aufregung auch auf sie überträgt, ich weiß es nicht ganz genau. Aber bevor wir uns richtig dem Thema widmen, du hast wieder wundervolle Musik mitgebracht, oder?
1: Ja, ich habe ganz tolle Musik ausgesucht. Du hast mir zwar im Vorhinein gesagt, die ist wieder sehr depri, aber...
0: Naja, was heißt Depri? Sie ist irgendwie so sensibel, genau wie du, aber auf eine positive Art und Weise.
1: Oh, danke.
0: Und ich habe extra geschrieben im Post, wir wollen uns auch auf den Herbst so ein bisschen einstimmen. Und ich finde, da passt die Musik, die du ausgesucht hast, auf jeden Fall. Und Dustin wird uns jetzt den ersten Song abfahren. Und Sie, liebe Hörer und Hörerinnen, haben hoffentlich Spaß in der nächsten Stunde, wenn Anja und ich über den Herbst sprechen. Bis gleich.

0: Und da sind wir wieder hier bei Enno Intern am Donnerstagnachmittag. Wir sind nicht allein im Studio, wir haben Gäste und Sie hören Radio Enno auf 100.4. Dustin sitzt an der Technik und hat was vorbereitet.
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0: Sage ich auch immer, sehr, sehr schön. Und wir wollen uns bei Enno Intern über den Herbst unterhalten, Anja. Den Herbst, was verbindest du mit dem Herbst?
2: Was ich mit dem Herbst verbinde, also so richtig klitschnasse Füße vom Regen.
0: Okay.
2: Ganz buntes Laub im Park Hohenrode. Mhm. Und eine schöne Tasse Tee.
0: Okay, und klitschnasse Füße so kalt unangenehm?
2: Ja, kalt unangenehm.
0: Ich wollte gerade sagen, weil dieses erste Bild war eher abschreckend, nicht so gemütlich.
2: So wie meine Musik, so deep

0: Und diese Jahreszeit Herbst wird ja auch wegen der bunten Laubbäume auch Indian Summer oder goldener Herbst oder goldener Oktober genannt. Und die Blätter färben sich bunt, weil die Pflanzen bei weniger Sonnenlicht kaum Photosynthese betreiben können. Die brauchen aber diesen grünen Farbstoff, um Photosynthese betreiben zu können. Und jetzt die spannende Frage: Biologie, weiß ich nicht, fünfte Klasse Photosynthese, was findet da statt?
1: Irgendeine Energieumwandlung. Sonnenlicht und dann wird da irgendwas gespeichert, umgewandelt in, was ist das? Aber es ist nicht Wärmeenergie. Was ist das?
0: Du bist super. Mit
1: Was?
0: Hilfe von Sonnenlicht also tun die Pflanzen quasi den Kohlenstoff verwandeln, Kohlenstoff und Wasser in Traubenzucker. Und dieses Abfallprodukt der Photosynthese, der Sauerstoff, der hilft uns beim Atmen.
1: Ja, genau. Ich wusste doch, irgendwas Positives hat es auf jeden Fall, einen positiven Effekt. Aber Traubenzucker, weißt du, was ich sofort für ein Bild hatte?
0: Nee.
1: Die ganzen Tiere, die diese grünen Blätter essen, die müssen ja voll auf Traubenzucker sein, kann das sein?
0: So wie die Diabetiker.
1: Genau, mindestens das. Okay, aber okay, dann erklärt also, die machen sich für den Winter bereit, holen das Chlorophyll nach drinnen. Die
0: Ja.
1: Blätter können dadurch keine Photosynthese mehr betreiben. Ist ja spannend, aber dann produzieren die auch keinen Sauerstoff mehr. Hä, Anja? Echt?
0: Das weiß ich nicht. Doch, die produzieren natürlich noch Sauerstoff, sonst wären wir ja tot im Herbst und im
1: Das weiß ich
0: Winter.
1: eben nicht, ob die genug produzieren, dass sich das irgendwie, ich weiß es nicht. Aber Anja, siehst du, das ist eben was, du hast super recherchiert und hast den
0: Aber nicht zu Ende
1: Gedanken nicht
0: recherchiert.
1: zu Ende recherchiert. Aber ich liebe sowas ja. Liebe Hörer und Hörerinnen, falls Sie Spezialisten in Biologie sind oder in, was habe ich heute gesagt, Dendrologie oder sowas, das ist wohl die
0: Oh.
1: Wissenschaft, die sich mit Bäumen beschäftigt. Dann schreiben Sie uns doch gerne eine E-Mail, klären uns auf, schicken uns einfach nur den Link, wo man sich besonders gut erklären lässt, wie das mit dem Herbst und dem Winter ohne Chlorophyll und das Produzieren von Sauerstoff irgendwie funktioniert. Würde mich jetzt interessieren. Aber diese Blätter, die werden gelb oder rot. Ich meine,
0: Genau.
1: warum sie nicht mehr grün sind, das verstehe ich irgendwie, aber warum werden die nicht schwarz oder weiß oder weißt du, womit das zu tun hat?
0: Ja, weil die Pflanzen zum Beispiel keine blauen Pigmente besitzen oder bilden, ne? Also auch kein Schwarz, kein Weiß.
1: Ach
0: Das haben die
1: so.
0: einfach nicht.
1: Okay.
0: Und jetzt fragt man sich vielleicht auch, woran erkennen die Bäume oder der Wald, dass es Herbst wird?
1: Ja.
0: Also da kommt ja jetzt keiner und stupst die an und sagt, so, zack, ab morgen dann für den Herbst einstellen, ne?
1: Wieso? Das machen die kleinen Wichtel mit dem Kalender und dann kitzeln die Bäume und sagen so, und jetzt machst du mal einen auf Winter.
0: Ja, das kann auch sein. Nein, das liegt daran, dass die Bäume natürlich spüren, dass die Tage kürzer werden, weil weniger Licht da ist und weil die Temperaturen auch kühler werden. Und jetzt fragst du dich vielleicht, warum sind manche Bäume gelb und manche rot? Also jeder Baum hat ja eine andere Mischung aus Farbstoffen, Blattfarbstoffen, und das Wetter beeinflusst natürlich auch noch mal die Intensität. Und du hast vielleicht in den letzten Tagen jetzt bemerkt, wo das so schönes Wetter war, dass die Blätter so richtig schön geleuchtet haben. Ja.
1: Toll.
0: Ja, und bei Tannen und Fichten ist es so, die bleiben grün, weil die Nadeln anders gebaut sind als die großen, dünnen, sag ich mal, Blätter der Laubbäume. Und die haben auch eine kleinere Oberfläche. Und über dieser kleineren Oberfläche ist so eine schützende Wachsschicht. Und die hilft, den Wasserverlust zu verringern. Und dadurch können die ihre Nadeln behalten.
1: Spannend. Ich
0: Ja.
1: habe gerade große Sehnsucht, mir mal einen Experten oder eine Expertin hier einzuladen und ihr oder ihm diese ganzen Fragen zu stellen, dass ich das mal wirklich verstehe und bis ins Kleinste irgendwie checke, wie das alles funktioniert. Oder vielleicht laden wir uns mal eine Schulklasse ein, die das sowieso im Biologieunterricht ja
0: Oh
1: behandeln
0: ja, das ist
1: müssen.
0: eine super Idee.
1: Oder?
0: Ich hatte ja mal den Peter Wohlleben eingeladen, der
1: Ja.
0: Mann, der das Buch über die Bäume geschrieben hat,
1: Okay.
0: über das Leben der
1: Hier
0: Bäume.
1: zu Radio
0: Und
1: Enno zu
0: ja,
1: den.
0: und der ist nicht gekommen.
1: Oh.
0: Die haben mich abgewimmelt. Also erst hat er mich an die, wie nennt man das, Presseagentur verwiesen, sollte mit denen einen Termin machen und für ein Telefoninterview. Und irgendwann haben die mich abgewimmelt und nicht mehr den Kontakt zu mir gesucht. Und da war ich sehr traurig, weil ich
1: Ei,
0: selten Bücher lese, aber das Buch habe ich bis zu Ende gelesen. Das war nämlich so spannend.
1: liebe Hörer und Hörerinnen, fasziniert Sie der Herbst auch so? Oder haben Sie einen Pflanzen- oder Baumexperten in Ihrer Familie? Dann melden Sie sich doch gern hier bei Radio Enno. Sie sind bei Enno intern gelandet, der Sendung heute zum Herbst mit Anja Schröter und Auguste. Und wir haben heute

technischen Support, denn unsere FSJlerin Lilly und der Dustin sind da. Die fahren für uns heute die Technik. Das bedeutet, wir beide können uns so richtig krass aufs Gespräch konzentrieren. Das ist auf der einen Seite Luxus, auf der anderen Seite würde ich schon gerne mal auf den Bildschirm gucken, was als nächstes an Musik kommt, liebe Anja. Aber du hast genug Musik mitgebracht, als wir die Liste vorhin gefüllt haben, also 51 Minuten Musik. Ich glaube, die kriegen wir dieses Mal nicht so ganz in der Stunde unter. Aber wir hören den nächsten schönen Song, den Anja mitgebracht hat und hören uns dann gleich wieder.

0: So, das war ein etwas abrupter Fade-out, aber Dustin war gerade beschäftigt hier an der Technik, weil er freut sich schon so darauf, wenn er das alles hier intus hat, dann mit seiner eigenen Sendung live zu gehen, hier bei Radio Enno, dem Bürgerradio von Nordhausen für Nordhausen. Denn auch Sie, liebe Hörer und Hörerinnen, egal wer Bock hat, ob nun mit Musik oder mit einem Thema oder mit Interviewgästen, kommen Sie doch gerne an den August-Bebel-Platz 6 in den 8. Stock. Wir haben auch wunderschönen Ausblick hier oben. Genauso wie Anja Schröter ein fester Teil unserer Bürgerredaktion ist, kommen Sie einfach vorbei und machen Ihr eigenes Ding hier. Wir helfen ein bisschen bei der Technik, ne, so wie Dustin, der lernt das jetzt, dann kann er das irgendwann alleine. Und dann, so wie Anja eben auch hier vorbeikommt mit einem Mikrofon, irgendwelche Interviews gesammelt hat und dann deine eigenen Beiträge machst, ne, Anja?
1: Ja, genau so läuft das. Und jetzt gibt es eine neue Rubrik hier bei Enno intern. Anja klärt auf, heißt die. Wir haben ja noch was nachzuholen. Auguste lacht sich scheckig. Ich möchte Ihnen noch was sagen, damit Sie nicht dumm sterben, liebe Hörer, und damit auch ich nicht dumm sterbe. Also, die Bäume betreiben im Winter natürlich keine Photosynthese, weil die haben ja keine Blätter. Wie soll das gehen? Ich war vorhin echt überfragt, aber Ihrer und unserer Rettung kann ich sagen, die Luft der Erdatmosphäre besteht zu 21% aus Sauerstoff. Also,
0: Gott sei
1: wenn es
0: Dank.
1: Dann November wird, sie werden nicht ersticken. Gott sei
0: das,
1: Dank.
0: Also, Anja, ich muss sagen, das war jetzt extrem wichtig, dass du das noch aufgeklärt hast.
1: Ja.
0: Stell dir mal vor, panische Menschen hätten hier angerufen und gesagt, oh mein Gott, aber was machen wir, wenn die Bäume keinen Sauerstoff mehr produzieren? Aber ich meine, ich wusste auch, dass das irgendwie, ne, funktioniert, aber du hast mich auch so mit der Erzählung, ja, durch die Bäume und dann leben, und dann dachte ich so, hä? Moment, da muss noch irgendwas anderes sein. Ne?
1: Ich habe dich inspiriert sozusagen.
0: Du hast mich total inspiriert, da nochmal nachzuhaken. Und ich finde es auch sehr schön, dass du so in der Musikpause dann sagst, nee, das muss ich jetzt recherchieren. Ich muss doch den Hörern und Hörerinnen irgendwie Wissen vermitteln.
1: Naja, ich hatte jetzt einfach Angst, dass jetzt 10 oder 20 Biologielehrer bei Peter anrufen im Büro und
0: absolut
1: sagen, hier müssen wir was richtig stellen.
0: Ja, nur unfähige Menschen bei Radio.
1: Deswegen bin ich beim Radio. Weil ich Biologie nicht kann.
0: Ach Anja, wie schön. Aber ich finde es so schön, dass du tatsächlich zu den Jahreszeiten immer wieder hierher kommst. Ich meine, letztes Jahr haben wir schon eine Herbstsendung gemacht. Und man könnte ja ähnlich wie bei einem Adventskalender, könnte man ja so sagen, ja irgendwann hat man das ja so auserzählt. Ne? Aber ich glaube, dass einem im Laufe des eigenen Lebens auch zu den einzelnen Jahreszeiten immer wieder unterschiedliche Dinge auffallen, einfallen, dass man über andere Dinge nachdenkt oder sowas. Und deswegen kriegen wir es auch locker hin, nochmal, ne, ein Jahr später eine Sendung über den Herbst zu machen. Und ich hatte im Vorgespräch mit dir, habe ich zu dir schon gesagt, was mich zurzeit, also als ich wusste, wir machen eine Sendung über den Herbst, habe ich so gedacht, es gibt diese Vorstellung von dem Medizinrat, das teilt sich in die verschiedenen Himmelsrichtungen, Norden, Süden, Osten, Westen und so, und es bewegt sich sozusagen so wie im Uhrzeigersinn, und da bewegt es sich dabei auch durch diese vier Phasen, also durch Frühling, Sommer, Herbst und Winter. Und das ist ja auch so ein Bildnis für das eigene Leben, ne? Der Frühling, man wird geboren, man hat seine Kindheit, alles ist irgendwie neu und frisch und noch naiv, ne? Auf eine Art irgendwie ja, unbelastet und so. Dann ist der Sommer, da hat man so seine Hochzeit, ist in voller Blüte, ne? Verliebt,
1: kriegt Kinder,
0: Schmetterlinge im Bauch, keine Ahnung, ist so energetisch und so. Und dann kommt irgendwann der Herbst.
1: Ich glaube, da befinden wir uns gerade, oder? Also ich fühle mich zumindest so.
0: Ich muss gestehen, ja, so der 40. Geburtstag. Ich habe es ja schon geahnt, dass das so eine Zäsur im eigenen Leben ist. Aber ich muss gestehen, ich hätte jetzt nichts dagegen, wenn mein Leben in den Herbst überginge. Ich habe, weißt du, man diese Energie, die man auch so raussendet, wo man einfach wirklich von früh bis spät in irgendwelchen Projekten ist und arbeitet und Kinder aufzieht und sich mit Freunden trifft, Party macht und bla und alles, ne, und alles irgendwie immer gleichzeitig. Und jetzt bin ich in so einem Alter, wo ich so denke, boah, ich möchte gerne um 20 Uhr irgendwie mindestens auf der Couch, wenn nicht sogar im Bett liegen. Es passiert am Tag einfach viel zu viel. Ich kann das gar nicht alles mehr irgendwie, weißt du, reflektieren und verarbeiten. Und mein Körper, der sagt mir zurzeit auch so, Mädel, Herbst ist angesagt.
1: Also ich glaube, es ist Herbst, wenn man beim Husten die Beine zusammenpressen muss. Wenn Aber weil das Thema Inkontinenz plötzlich auf den Tisch kommt, ich wünsche mir, dass ich noch im Sommer bin, weil der Sommer, der war so unglaublich schön, aber ich glaube, ich gehe jetzt auch auf den Herbst zu. Meine Frauenärztin meinte, ich bin schon seit ich 30 bin in den Wechseljahren. Das kann man im Blut sehen, an den Hormonen.
0: Das ist jetzt erlaubt, dass eine Ärztin eine solche Aussage trifft,
1: ja? Das ist erlaubt, aber was ich damit mache, ist ja mein Bier, ne? Ich muss es ja nicht als Gesetz hinnehmen. Ich kann ja sagen, das juckt mich nicht.
0: Ja, aber ich finde Wechseljahre, das ist jetzt gerade so ein Thema, wahrscheinlich einfach, weil die Frauen so eine gewisse Stufe erreicht haben, über die Dinge zu sprechen, über die man also noch in meiner Kindheit oder auch Jugend nicht gesprochen hat. Ich meine, ne, schon alleine, was meine Tochter alles erzählt, so offen und frei in irgendeiner Runde, und ich denke nur, oh Gott,
1: Ist das deine Tochter?
0: Das hast du jetzt nicht gesagt. Ja, so. Aber da kommt man eben an so einen Punkt. Meine Schwestern, ich habe zwei ältere Schwestern, ne, 7 und 10 Jahre älter, und die, wenn ich denen dann erzähle, wie es mir so geht und bla bla bla, dann ganz klar sagen die, du weißt schon, dass die Wechseljahre unter anderem schon bei manchen mit Mitte 30 anfangen. Und ich so, was? Das ist doch erst, wenn du 50 bist und wenn du, keine Ahnung.
1: Denkt man so. Also es gibt ja viele, die sagen, die Wechseljahre sind da, wenn man seine Tage nicht mehr hat, aber das ist Schwachsinn.
0: Richtig. Aber das ist die gängige, das war immer so, also das hat man uns so erzählt, so beigebracht. Und alle Zipperlein, die du vorher hattest, waren halt, ja, du bist zu sensibel, ja, du hast den falschen Job, ja, du bist halt ausgelaugt, weil du 4 Kinder großgezogen hast, oder du hast den falschen Partner, oder keine Ahnung. Also weißt du, du hast ja immer irgendeinen Grund gefunden. Aber dass Hormone auch so für eigentlich alles im Körper verantwortlich sind.
1: Für alles.
0: Da sind wir wieder bei der Biologie. Ja?
1: Und wir sind gar nicht so schlecht in Biologie, stelle ich gerade fest.
0: Genau. Also so, das habe ich erst festgestellt, als meine Schwester Probleme mit der Schilddrüse gekriegt hat, in ihrem Herbst sozusagen. Und sie mir dann erstmal erklärt hat, auf was das alles Auswirkungen hat. Eben auch, ne, wegen der Musik mit dem Depressiven oder sowas, auf Stimmung, auf dass man manche Dinge plötzlich gar nicht mehr so gut verarbeiten kann. Der Darm, die Haut, Atmung, Herzkreislauf und aber auch dieses ganze mentale Gedöns, ja, wo alle immer sagen, ja gut, dann hast du jetzt vielleicht mal einen schlechten Tag gehabt oder so.
1: Ja.
0: Nee, Hormone können das steuern, dass ein Tag richtig scheiße ist. Also richtig scheiße.
1: Ja, das ist auch so.
0: Das
1: wo
0: fand
1: wir gerade beim
0: heftig.
1: Thema Herbst sind, vor ein paar Wochen, da war der Welttag der Suizidprävention. Und das ist ja auch ein ganz wichtiges Thema, vor allem in der dunklen Jahreszeit oder auch in den Ländern, wo es sehr dunkel ist, ne?
0: Ja.
1: Nehmen sich sehr, sehr viele Menschen das Leben.
0: Ja.
1: Und ja, da war ein schöner Vortrag am Südharzklinikum von Frau Dr. Sauter, der Chefärztin der Klinik für Psychiatrie, Psychotherapie und Psychosomatik. Und es war sehr empfehlenswert. Und
0: okay,
1: was ich daraus mitgenommen habe, auch für meine tägliche Arbeit in der Beratungsstelle, wenn man das Gefühl hat, jemand aus dem Familien- oder Freundeskreis hat lebensmüde Gedanken, dass man auf keinen Fall damit wartet, das anzusprechen. Man löst diese Gedanken in niemandem aus, indem man sie anspricht, sondern einfach ansprechen und mit ihm ins Gespräch kommen und gemeinsam nach Hilfe suchen.
0: Aber weißt du, was ich gerade total schön fand? Das Wort lebensmüde. Eigentlich, wenn man sich dieses Wort betrachtet, also es bringt gleich so ein Gefühl mit, finde ich. Und das, sich mal darüber Gedanken zu machen. Und wie gesagt, wenn, ne, wenn wir auch beide so sagen, ach, wir sind jetzt in unserem Herbst irgendwie angekommen, man ist müde. Also, und da geht es uns vielleicht ähnlich wie Pflanzen, ne, wie Bäumen.
1: Ja.
0: Ich hätte jetzt auch Bock, mein Chlorophyll wieder einzuziehen und es bitte für die nächsten Jahre irgendwie, weißt du, zu horten, damit ich noch gut über die Runden kommen kann.
1: Ja.
0: Anstatt alles wegzugeben und alles rauszusenden.
1: Vielleicht ist das die Botschaft, dass wir im Herbst und im Winter einfach mal ein bisschen entschleunigen sollten.
0: Auf jeden Fall finde ich eine richtig schöne Botschaft. Und ist auch niemandem übel zu nehmen, wenn man mal eine Verabredung absagt, wenn man weniger unter Menschen geht, wenn man lieber mal zu Hause bleibt und auf der Couch einen Film guckt, anstatt ins Kino zu gehen oder sowas. Das nehme ich den Menschen schon lange nicht mehr irgendwie. Also das nehme ich nicht persönlich sozusagen. Ne?
1: Das ist das Schöne am Älterwerden. Man weiß, was man will und was man nicht will. Ne?
0: Und was man kann und was man nicht kann.
1: Ja.
0: Also wir können nicht Biologie, aber wir können vielleicht Radio.
1: Ja, wir können definitiv Radio. Und ich würde sagen, deswegen spielen wir jetzt mal den nächsten Song, oder?
0: Ja, finde ich richtig schön. Dustin, bist du soweit? Er nickt. Dann hören wir den nächsten Song.
1: Los geht's.

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1: Und da sind wir auch wieder bei Radio Enno 100.4 oder im Stream unter www.radio-enno.de. Herzlich willkommen hier bei Enno intern. Wir, also Anja, Schröter und ich, wir reden über den Herbst. Und ich finde das ja immer so spannend, wenn man sich so ein bisschen, klar machen wir uns Stichpunkte, worüber wir irgendwie reden möchten, aber dann lässt man sich ja doch so ein bisschen treiben, wir beide, und dann quatschen wir einfach. Das mag ich eigentlich am liebsten und inspirieren uns gegenseitig. Allerdings habe ich mir im Vorfeld doch schon auch eine Sache auf den Zettel geschrieben, die ich dieses Mal, das wollte ich glaube ich schon letztes Jahr, und da hat es auch irgendwie nicht so richtig gepasst, aber jetzt, wo wir gerade bei der mentalen Gesundheit waren und bei dem auf andere Menschen achten und so, möchte ich auf den Aktionsmonat November hinweisen, der auch Movember genannt wird, also mit großem M am Anfang, Movember. Da lassen sich Männer Schnurrbärte wachsen als Symbol, als Zeichen, um auf Männergesundheit aufmerksam zu machen. Und es gibt da eine große Community sozusagen und auch eine große Institution, wo man spenden kann. Und die thematisieren ja dieses allgemeine Umgehen von Männern mit sich selbst, mit Krankheit, mit Problemen. Ne? Also wie oft hört man, kann auch natürlich, ich will nicht alle über einen Kamm scheren, ne? Aber wie oft hört man, ja, mein Mann, der geht nie zum Arzt oder mein Mann redet nicht über seine Gefühle oder so. Und da gibt es diesen Monat, der darauf hinweist und sagt, du meldest dich, Anja, du darfst einfach sprechen.
2: Ja, ich habe mich jetzt mal gemeldet, weil du so schön im Redefluss warst und ich dich nicht unterbrechen wollte. Es gibt ja dieses schöne Lied von Herbert Grönemeyer,
1: ja,
2: Männer.
1: Richtig.
2: Und ich finde, das sagt ja schon alles, ne? Männer dürfen nicht schwach sein, Männer dürfen nicht weinen.
1: Ja.
2: Und das kommt dann vielleicht auch dazu, dass am Ende sowas bei rauskommt, dass sie sich nicht trauen, ihren Beschwerden nachzugehen und zum Arzt zu gehen.
1: Richtig, genau. Und also es gibt sehr viel mehr Männer, die sich auch das Leben nehmen, so, also wo wir ja vorhin schon, ne, beim Suizid waren und so. Die Vereinsamung ist ziemlich krass und auch, ich meine, jeder, ich glaube tatsächlich, jeder Hörer, jede Hörerin hat, wenn ich über einen Mann spreche, der nicht über seine Gefühle redet oder der Dinge abblockt, eine Person jetzt gerade im Kopf. Mhm. Ich glaube, das gibt es immer. Das ist keine Seltenheit. Und das fängt ja schon dabei an, also ich habe so mal ein paar Zahlen wenigstens rausgesucht, dass die Lebenserwartung von Männern in Deutschland 78,3 Jahre beträgt, bei Frauen 83,2.
2: Warum ist das so?
1: Ja, das ist unterschiedlich, aber da spielen halt viele Faktoren mit eine Rolle. Schon auch, dass Männer selten so prophylaktisch unterwegs sind. Also die gehen selten in die Vorsorge. Mhm. So, also erst wenn es dann eigentlich faktisch zu spät ist, ne, gehen sie irgendwie in die Behandlung oder sowas. Und ganz genau, da sind wir wieder bei der Biologie. Ich bin keine Biologin. Da gibt es bestimmt Statistiken oder irgendwelche Forschung, die da noch andere Gründe anführt. Aber ich habe mir mal auch angeguckt, also zum Beispiel, es kommt ja auch darauf an, welchen Job du zum Beispiel ausübst.
2: Ob du schwer arbeitest.
1: Ja, also körperlich schwer arbeitest. Mhm. Und zum Beispiel mehr als ein Viertel der Männer, also so 27%, also fast ein Drittel, nimmt Arbeitsbedingungen als stark oder sehr stark gesundheitsgefährdend wahr. Mhm. Ja, also das muss man sich auch mal so auf der Zunge zergehen lassen. Und es ist fast dreimal so häufig, erleiden Männer Arbeitsunfälle. Fast dreimal so oft wie Frauen, weil sie eben in den Berufen arbeiten, keine Ahnung, ne, auf einem Gerüst oder mit schweren Maschinen oder Fahrzeugen.
2: Wahrscheinlich auch, weil ja Personalmangel herrscht ja überall, in allen Berufen. Mhm. Und wenn du dann in so einem Beruf arbeitest, wie zum Beispiel Bauarbeiter auf einem Gerüst und dann fehlen da zwei Kollegen, dann machst du vielleicht auch mal waghalsige Sachen.
1: Ja, naja, klar, du überschätzt dich oder wie gesagt, manchmal geht man ja zum Beispiel auch, ne, also ich will jetzt hier keine großen Politiker zitieren, aber wir haben so eine Arbeitsmoral, dass man auch, wenn man leicht hustet oder Schnupfen hat, geht man trotzdem zur Arbeit.
2: Mhm, so ja? War ich auch früher.
1: So. Mhm. Und wenn du dann auf einem Gerüst stehst, auf einem Dach, in einem Tunnel gräbst oder weiß der Geier.
2: Dir wird schwindelig.
1: irgendwas, ne? Dann oder mit einer schweren Maschine umgehst und du bist einmal kurz weg, hatte ich gerade erst in der Verwandtschaft, der ist am Steuer, war einfach weg, hat einen riesen Schaden verursacht. Ne?
2: So,
1: ja. Das ist richtig gefährlich. Und dann ist es zum Beispiel, ich habe auch hier noch eine Zahl Krebserkrankungen bei Männern. Also der häufigste Krebs ist Prostatakrebs. Mhm. Und in Deutschland erkranken jährlich 65.800 Männer neu daran.
2: Das ist ja Wahnsinn.
1: Das ist so eine Zahl, also die konnte ich gar nicht greifen. 65.800 jedes Jahr neu an Prostatakrebs.
2: Und wir haben ja auch das große Ärztesterben im ländlichen Raum.
1: Im ländlichen
2: aber
1: Raum,
2: auch,
1: ja.
2: Auch in der Stadt. Also versuch mal in Nordhausen einen Arzttermin zu bekommen. Ja. Oder in Sondershausen, wo meine Mutti wohnt. Mhm. Das ist richtig, richtig schwer.
1: Ja, und wenn du dann halt auf die notwendige Untersuchung halt 3 oder 4 Monate warten musst.
2: Da ist der Krebs schon prima gewachsen.
1: Oder weiß der Geier. Also das ist halt, und wie gesagt, Männer nehmen das auch oft, ich verallgemeinere, das ist mir klar so, aber so auf die leichte Schulter, beziehungsweise auch der Druck, nee, ich muss jetzt funktionieren, ist da eben auch nochmal.
2: Ich bin der einzigste Verdiener.
1: Zum Beispiel, genau, oder ich muss einfach stark sein. Mhm. Ne? Meine Kinder verlassen sich auf mich, meine Frau verlässt sich auf mich.
2: Ja.
1: Es ist schon auch unter Herren, was ich so beobachte, ich bin ja viel auf dem Fußball oder am Fußballplatz oder so, ne? Auch die Gespräche da, das ist schon noch sehr altes Rollenbild. So, ohne dass die jetzt auf Frauen schimpfen oder irgendwie alle an den Herd oder irgendwie so, sondern nee, für sich selber sehen sie diese Rolle.
2: Na, weil das über Jahre denen eingeredet wurde.
1: Absolut,
2: ne?
1: Ja. Sie
2: vom Urgroßvater zum Opa zum Vater.
1: Genau. Und dann, wenn du so ein Vorbild hast, also klar lebst du dann danach. Ne? Also das, wenn du es vorgelebt bekommst und keine anderen Leben sozusagen als Beispiele hast, ja, dann bleibt dir ja nur das. Weil ich weiß nicht, ob man so, klar, es wird die geben, die kreativ genug sind, ihren eigenen Weg da zu gehen oder aus Protest sogar schon einen ganz anderen Weg gehen oder sowas. Ne? Aber mit den Zahlen hier finde ich schon, dass wir auf den November, also alle Herren der Hörerschaft hier, sie können sich gerne einen Schnurrbart wachsen lassen im November.
2: Aber nicht nur das, lassen Sie sich nicht nur einen Schnurrbart wachsen, gehen Sie auch zum Urologen und gehen Sie zur Prostatakrebsvorsorge.
1: Ganz genau. Reden Sie mit Familie und Freunden, wenn es Ihnen nicht gut geht, auch nochmal sowas. Und WHO, die Weltgesundheitsorganisation, empfiehlt, treiben Sie Sport.
2: Und wie oft?
1: Sie haben gesagt, 2,5 bis 5 Stunden pro Woche. Und zwar mit mäßig anstrengender Ausdaueraktivität. Oder mindestens 2,5 Stunden so richtig anstrengende.
2: Ja gut, Auguste.
1: In der Woche.
2: Ich würde sagen, dann treffen wir uns morgen zum Joggen.
1: Ja, natürlich. Wie Pinocchio wächst mir jetzt gerade so die Nase. Ja, also ne, eigentlich, wir wissen alle, was wir für unseren Körper eigentlich tun müssten. Wie gesagt, den Herren fällt es anscheinend noch mal ein bisschen schwerer. Und ich finde, da kann man doch in der Familie aber richtig positiv, optimistisch einwirken, oder? Man kann doch sagen, hey, komm, wir laufen jetzt. Oder hey, ich weiß nicht, warst du schon mal in einem Fitnessstudio?
2: Ja,
1: einen Tag. Wie ist das da so?
2: Schrecklich.
1: Was?
2: Ich hatte das Gefühl, ich werde nur beäugt. Guck dir mal die an, die kennt sich ja gar nicht aus und guck dir mal die Figur von der an. Also das war mein Empfinden.
1: Ich wollte gerade sagen, das hast du interpretiert.
2: Das ist jetzt sehr subjektiv, ne? Mhm. Aber ich hatte einen Kumpel dabei und der ist sehr durchtrainiert und kennt sich mit jedem Gerät aus und der hat mich da durchgeführt.
1: Mhm.
2: Und ich habe nach einem Tag beschlossen, da gehst du nie wieder hin.
1: Schade, ich wollte nämlich gerade sagen, wenn du nämlich eine positive Erfahrung gemacht hättest, dann wäre ich tatsächlich mal mitgekommen. Ich war nämlich noch nie und ich kriege ja hier von meiner Silberstimmen-Seniorenredaktion, die gehen schwimmen oder eben auch ne, ins Fitnessstudio und die erzählen immer so, Sport, ja, das macht Spaß und das funktioniert.
2: Dann habe ich eine andere Idee. Es gibt ja auch Reha-Sport. Das kann man sich vom Hausarzt verschreiben lassen. Das kostet nichts.
1: Mhm.
2: Die Krankenkasse übernimmt die Kosten und das findet auch im Fitnessstudio statt.
1: Ach.
2: Ja.
1: Okay, aber Reha-Sport, da muss ich doch irgendwie vorher eine Erkrankung gehabt haben.
2: Naja, du hast ja vielleicht ein Rückenleiden durch deinen Bürojob.
1: Ach
2: oder
1: so.
2: Irgendwas. Hm?
1: Stimmt, jetzt wo du sagst.
2: Die Krankenkasse hört jetzt nicht zu.
1: Nee, nur Biologielehrer hören uns heute. Nee, aber was hat das denn mit Herbst zu tun? Was hat unser Gespräch mit Herbst zu tun?
2: Ich würde sagen, das hat was mit Herbst zu tun, weil man zu jeder Jahreszeit auf die Gesundheit hinweisen kann.
1: Sehr schön. Und im Herbst fängt auch wieder die allgemeine Erkältungssaison an. Hast du schon um dich herum Leute gehabt, die husten oder schnupfen
2: ja,
1: haben?
2: Ja, sehr viele sogar. Bei uns in der Beratungsstelle mussten wir den einen oder anderen nach Hause schicken. So dein Motto, steckt uns bitte nicht an. Aber im Herbst finden ja auch ganz schöne Sachen statt. Oder wolltest du noch was zur Erkältungswelle
1: sagen?
2: Nein,
1: nee, ich bin dir sehr dankbar, wenn du jetzt den positiven Move rausholst.
2: Ich bringe jetzt den positiven Move. Mhm. Also bevor ich es vergesse, wollte ich sagen, seit 29. August stehen schon die Lebkuchen in den Regalen. Das hat mich...
1: Sollte das jetzt der positive Move sein?
2: Nein, das sollte nicht der positive Move sein.
1: Ich bin jetzt leicht irritiert.
2: Das sollte ein Move sein, den ich nicht vergessen wollte. Der mich sehr irritiert hat im Sachen Herbst, wo ich denke, sind wir denn schon im Winter, aber alle Jahre wieder. Nein, der positive Move ist, jetzt war ja so ein schönes Erntedankfest in der Traditionsbrennerei.
1: Ja.
2: Thomas Müller hatte geladen, hatte sogar das Tanzbein geschwungen.
1: Mhm.
2: Und jetzt machen wir einen zweiten Versuch. Soll nicht beim Versuch bleiben. Am 4. Oktober, also quasi am Sonntag, ist auf dem Rathausplatz der Zwiebel- und Kürbismarkt.
1: Oh, das ist typisch Herbst, oder?
2: Das
1: Zwiebeln
2: typisch,
1: und Kürbis.
2: Genau, das ist typisch Herbst. Und da gibt es wieder Zwiebelzöpfe aus Heldrung und es gibt ganz viele Kürbisse, es wird Kürbissuppe geben,
1: Magst du Kürbissuppe?
2: Ja, ich liebe Kürbissuppe. Also das Gericht, was ich in meinem Leben neben Quark und Kartoffeln und Leinöl am meisten gekocht habe. Ich habe schon beim Abschmecken gar keinen Geschmack mehr, weil ich die so oft gekocht habe, dass ich irgendwie das Gefühl habe, schmeckt wie Einheitsbrei.
1: Okay, ja, verstehe. Was benutzt du für Kürbis?
2: Hokkaido.
1: Siehst
2: du? Du kannst jeden Kürbis benutzen, aber es gibt welche, ich glaube, es gibt welche, die macht man lieber im Ofen und dann gibt es welche, die man vielleicht lieber in die Suppe macht. Ne?
1: Ja. Und schnitzt du auch Kürbisse zu Halloween?
2: Nee, das mache ich tatsächlich nicht, weil ich dann das Gefühl habe, es klingeln noch mehr Kinder bei mir vor der Tür,
1: ist richtig.
2: Wenn die das sehen. Aber es kommen schon viele. Und
1: hast du dann noch Süßigkeiten da?
2: Ja, natürlich.
1: Oh.
2: Also ich halte persönlich nicht viel von Halloween, aber ich möchte den Kindern den Spaß gerne ermöglichen.
1: Wenn ich nicht in so einem großen Haus wohnen würde, ne? Ich meine, es gab auch Zeiten, wo ich dann immer, wenn es geklingelt hat, schnell Licht ausgemacht habe und so getan habe, als wäre ich nicht da.
2: Die Phase habe ich auch durch in meinem Leben.
1: Aber inzwischen hätte ich da schon Lust wieder auch dran, aber das macht einfach bei unserem großen Haus keinen Sinn. Aber Halloween, doch, da freue ich mich auch schon wieder drauf. So, also wie gesagt, das ist auch eher so die Stimmung. Kerzen, Geister. Es ist irgendwie so es wird früh dunkel, ne? Aber die Leute sind trotzdem auf der Straße. Ach, irgendwie gefällt mir das auch.
2: Ja?
1: Ja.
2: Also wir finden gerade was Positives am
1: Herbst. Absolut, absolut. Und ich glaube, die Musik, die als nächstes kommt, die ist auch sehr positiv. Weil ich glaube, eine müssen wir noch einbauen, bevor wir unsere Stunde voll gequatscht haben.
2: Die gibt so richtig Power. Das Lied heißt I Am Ready.

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1: Ja, Sie hören Radio Enno 100.4 und der Tag gehört dir. Am Mikrofon sind Anja Schröter und eigentlich nennt sich der Esel zuletzt, aber jetzt habe ich es verkehrt gemacht. Jetzt bügle ich das aus. Am Mikrofon sind auch
2: Auguste Sandner.
1: Ist auch noch. Auguste Sandner, genau.
2: Und vielleicht nicht am Mikrofon Lilly und Dustin.
1: Lilly und Dustin. Dustin macht heute unsere Technik und ich finde, der macht das sehr gut. Und ja. Lilly, die macht heute Stückvisite, damit sie beim nächsten Mal auch mit dabei sein kann.
2: Richtig, genau. Die bereitet im Geiste schon ihre erste eigene Live-Sendung vor.
1: Ja, wir hörten gerade den Song I Am Ready von der Band Best Before Now aus Frankfurt am Main. Und liebe Grüße gehen raus an die Band.
2: Kennst du die persönlich?
1: Ja, ich kenne die persönlich. Oh. Ich war schon zum Konzert.
2: Oh, wie
1: das,
2: schön.
1: Ich weiß nicht, wie man das in einer Verwandtschaftschronologie beschreibt. Das ist von meinem Ex-Freund die Schwester und von der Schwester der Freund. Dem gehört die Band.
2: Siehst du?
1: Ja.
2: Also irgendeine Verbindung hast du auf jeden Fall.
1: Irgendeine Verbindung habe ich.
2: Wenn man will, kann man eine erkennen.
1: Nun ist das Thema unserer heutigen Sendung der Herbst.
2: Ja.
1: Und ich habe mich heute beim Garteneinsatz schon gefragt, Mensch, ist der Herbst denn schon im Garten angekommen? Ja, ist er. So viel trockenes Zeug, wie man abschneiden musste und wie viele Blätter da auf der Erde lagen, das war Wahnsinn. Auguste, hast du einen Garten? Ist dir der Herbst schon begegnet?
2: Ich habe leider keinen Garten. Ich gehe unglaublich gern spazieren. Deswegen ist mir sozusagen die Veränderung der Natur auch sehr bewusst. Ich fand, dass das jetzt extrem schnell ging. Es hatte aber, glaube ich, auch mit den Temperaturen irgendwie zu tun. Ich war ein bisschen, mein Körper und mein Geist war ein bisschen irritiert. Es war noch so warm und so. Und dann wurde es so das erste Mal grau und plötzlich waren auch alle Bäume rot und gelb.
1: Ja, obwohl ich sagen muss, Anfang August war die fette Henne schon teilweise rot. Das ist so.
2: Was ist die fette Henne?
1: Kennt einer von euch die fette Henne? Nein, im Studio kennt keiner die fette Henne. Die Biologielehrer rufen jetzt bestimmt wieder an bei Peter. Die fette Henne ist ein Gewächs, was sehr viel Wasser speichert.
2: Okay.
1: Und das sind
2: ist
1: sehr.
2: Ist das eine Topfpflanze? Habe ich das irgendwo?
1: Nee, das ist eine Gartenpflanze. Ah, ja. Das sind sehr fleischige Blätter. Und die sind sehr dick. Und die hat so Blüten, die so ein bisschen weißlich gefärbt sind, so kleine, ganz zarte. Und die werden im Herbst rot. Und gut, dass wir das heute mal geklärt haben.
2: Ja.
1: Anfang August war die fette Henne teilweise schon rot. Das war zwar eine frühe Sorte, das war die Sorte Herbstfreude, aber trotzdem, das hat mich echt runtergezogen. Da habe ich gedacht, oh nein, stopp, ich möchte hier einen Riegel vorschieben, der Herbst soll noch nicht kommen. Ja, und dann habe ich jetzt noch mal Herbstrasen ausgesät. Wusstest du, dass es Herbstrasen gibt?
2: Nein, ich wusste
1: es nicht. Also man kann im Frühjahr Herbst aussehen und man kann im Herbstrasen aussehen und ich habe jetzt quasi im Herbst den Frühjahrsrasen auf die Erde gekippt. Und als die alle war, habe ich den Herbstrasensamen draufgekippt.
2: Okay.
1: Und jetzt haben wir im Garten so richtig schön frisches Grün.
2: Wow. Okay, ja. Weil, warum muss man Rasen säen, wo schon Rasen ist? Ist der im Sommer dann so in Mitleidenschaft gezogen durch Sonne oder so?
1: Genau. In den letzten Jahren ist unser Rasen durch die Sonne sehr in Mitleidenschaft gezogen worden. Und dadurch hat er sich verabschiedet. Und mein Nachbar, der hat immer so, der guckt immer so in den Garten und denkt immer so, oh, früher, da war der so schön und jetzt sieht er so schlimm aus. Und ja, da haben wir mal Nägel mit Köpfen gemacht und sehr viele Liter Erde besorgt im Baumarkt, den Boden aufgeraut, dann die Samen drauf, festtreten, schön wässern, zwei-, dreimal am Tag.
2: Wow.
1: Gibt eine schöne Wasserrechnung.
2: Ja. Ich wollte gerade sagen, und wie ist das, ihr hattet heute Garteneinsatz, habt ihr Laub geharkt und was macht man mit diesen Laubhaufen? Gibt es Kompost oder was macht man?
1: Ja, auf dem Kompost, aber die Laubhaufen soll man ja eigentlich liegen lassen für die Igel. Das ist nämlich ganz wichtig.
2: Good to know.
1: Da kann man sich auch bei der Seite vom Tierschutzbund nochmal informieren, auch beim Katzenhaus hier in Nordhausen. Wenn man einen Igel findet, ab wie viel Gramm der schutzbedürftig ist.
2: Wahnsinn.
1: Oder ab einer bestimmten Jahreszeit ist es ja auch so, dass man sagt, wenn man jetzt noch einen Igel findet, dann ist es zu spät, dann muss man dem helfen. Ne?
2: Ah, okay.
1: Und die kann man füttern mit Katzenfutter, das sollte aber keine Soße und kein Gelee enthalten.
2: Okay, also Trockenfutter oder wie?
1: Nee,
2: also,
1: es gibt auch Katzenfutter ohne Soße und Gelee.
2: Ach so, okay.
1: Aber Trockenfutter nehmen die auch, wenn das ganz klein ist so, ne?
2: Ah, apropos Füttern und im Herbst, der kleine Aufruf wieder, sammeln Sie gerne Kastanien, liebe Hörer und Hörerinnen. Im Stadtpark gibt es wieder diesen großen Behälter an dem Gehege von diesen Wildtieren, also vom Wild. Rehe, Hirsche, keine Ahnung, was das sind.
1: Wildtiergehege.
2: Da die Kastanien reintun, weil die Tiere werden damit gefüttert. Also da sind die im Park ganz dankbar, wenn man da Kastanien sammelt und rein.
1: Und da bin ich ja jetzt auch ganz dankbar, dass der Esel endlich ein neues Zuhause gefunden hat, der da seit Jahren trostlos alleine gehalten wurde.
2: Okay.
1: Der ist jetzt auf einer Eselfarm und hat jetzt ein ganz tolles Leben.
2: Oh, wie schön.
1: Ja, da geht mir das Herz auf.
2: Das klingt richtig gut. Und der Herbst, mein Kollege Peter, also der Chef, war im Urlaub in Kanada. Und weißt du, bei Herbst, da denkt man ja auch immer so ein bisschen an bestimmte Gerichte, ne? Und wir hatten vorhin schon den Tee genannt und sowas.
1: Die Kürbissuppe.
2: Und wir haben hier eine kleine Flasche auf dem Tisch stehen in Form eines Ahornblattes.
1: Mhm.
2: Und in dieser Flasche ist eine sämige Flüssigkeit, so auch so ein bisschen herbstbraun, ne? Goldbraun. Und das ist Ahornsirup.
1: Da denke ich an Pancakes.
2: Absolut, ich auch. Und Peter hat gemeint, wie gesagt, er war in Kanada, hat das mir importiert und hat gesagt, da gibt es verschiedene so Sämigkeitsstufen, irgendwie 1 bis 4 oder sowas. Und nur 1 und 2 kann man wirklich so essen. Die anderen sind dann nochmal so krass süß, dass die eher in der industriellen Verarbeitung sozusagen benutzt werden. Aber echt schön, ist auch ein hübsches Fläschchen. Ich traue mich gar nicht, das am Sonntag auf meine Pfannkuchen irgendwie zu kippen, weil das ist so hübsch und
1: aber
2: süß.
1: Aber sonst wirst du nie erfahren, wie toll das schmeckt.
2: Das stimmt. Echter Ahornsirup aus Kanada.
1: Einmalig.
2: Genau, und der Herbst in Nordhausen hat Einzug gehalten und das Letzte, was auf meinem Zettel noch stand, nein, es stand auf deinem, aber ich mopse dir das jetzt, ist noch für die letzten Minuten, Dustin sagt Bescheid, wenn wir nicht mehr genug Zeit haben, die Herbstkleidung.
1: Ja.
2: Was zieht man im Herbst an? Ein Schal.
1: Ein Schal, ja. Es gibt Menschen, die jetzt schon mit einem dicken Schal rumlaufen. Das ist mir ja persönlich zu viel.
2: Mhm.
1: Also ich ziehe im Herbst gerne an zum Beispiel eine schöne braune Hose, so im Cappuccino-Ton.
2: Mhm.
1: Dann so Boots in so einem Haselnussbraun mit so einem schwarzen Streifen so an der Seite.
2: Ah, okay.
1: Ja.
2: Stylisch.
1: Und dann kommt ein schönes schwarzes T-Shirt drauf und da drauf eine Leo-Jacke im Leo-Muster.
2: Okay.
1: Also ich sag dir, das sieht richtig gut aus.
2: Und hast du eine Kopfbedeckung? Bist du so eine Mützenträgerin?
1: Nee, überhaupt nicht.
2: Was?
1: Aber
2: keine Ohrschützer bei Wind und so?
1: Doch, im Winter dann. Das besprechen wir nochmal zur Wintersendung.
2: Alles klar. Und Regenschirm auch immer dabei?
1: Nee, also ich hasse Regenschirme.
2: Ah.
1: Ich hasse das, den in der Hand zu halten, wenn es regnet. Und deswegen gehe ich immer ohne Regenschirm aus dem Haus.
2: Hast du wenigstens eine Kapuze oder so?
1: Nicht immer. Also die Leo-Jacke hat keine Kapuze.
2: Okay.
1: Aber manche Jacken haben eine Kapuze, aber Regenschirme lehne ich ab.
2: Echt jetzt?
1: Ja.
2: Warum zum Geier? Ein Regenschirm ist
1: da
2: was super
1: praktisch. Da
2: muss
1: schon aus Eimern gießen. Nee, okay. Den schleppt man immer mit sich rum und braucht nicht. Das will
2: das
1: ich
2: Problem
1: nicht.
2: Bei mir ist, ich vergesse den dann immer irgendwo. Weißt du, da gibt es diese schönen Schirmständer und schwuppdiwupp hast du ihn da gelassen.
1: Sind sie weg.
2: Was ich im Herbst noch ganz schön, apropos, noch, bevor ich den Gedanken vergesse, was ich im Herbst schön finde, sind Strumpfhosen und Röcke oder Kleider.
1: Oh ja.
2: Finde ich schon auch schick, kann man machen.
1: Ja, in Kord.
2: Oh, das ist natürlich, ja, das ist auch schön, das stimmt.
1: Und dann so ein schönes Dunkelrot.
2: Dunkle Farben, genau. Ah. Kannst du dich dann sozusagen anpassen.
1: Sehr gut. Und wie stehst du zu Regenjacke und Gummistiefel?
2: Habe ich mir immer gewünscht, so eine richtig schöne nordische, weißt du, so diese gelben, diese Klassiker sozusagen.
1: Genau.
2: Gummistiefel, ja, geht auch, aber nee, lange damit laufen oder so bin ich kein
1: Fan. Nee, das geht gar nicht, ne?
2: Nee, ich war auch nie eine Pfützenspringerin.
1: Nee?
2: Nein.
1: Oh, das weiß ich gar nicht bei mir.
2: Wir kriegen Zeichen, dass die Zeit um ist? Nein?
1: Okay. In 3-4 Minuten.
2: Ja,
1: das heißt, wir müssen uns langsam von unserer Hörerschaft verabschieden.
2: Genau, weil wir können ja noch den letzten Song so zum Abschied spielen.
1: Genau, so machen wir das.
2: Ich hoffe, liebe Hörer und Hörerinnen, dass für Sie das ein oder andere interessante, informative oder einfach auch nur unterhaltsame dabei war. Und Anja, ich freue mich total, wenn du zur Wintersendung wiederkommst.
1: Oh, und ich freue mich, wenn ich eingeladen werde. Dankeschön.
2: Ja, und dann haben wir vielleicht auch weniger Zuschauer mitten im Studio.
1: Und dann haben wir an der Abendschule unsere Biologiekenntnisse verbessert.
2: Auf jeden Fall. Dann, liebe Hörer und Hörerinnen, wir wünschen noch einen schönen Tag. Denken Sie dran, im November ist der Movember und vielleicht sieht man sich auf dem Zwiebel- und Kürbismarkt am Rathaus. Haben Sie einen schönen Herbst. Bis bald.
1: Tschüss.

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1: Am Mikrofon begrüßt sie Lilly Filmer. Und das sind unsere Schlagzeilen. Bahnverkehr. Harzer Schmalspurbahn wieder bis zum Brocken. Löhne. Dachdecker im Kreis Nordhausen bekommen mehr Geld. AfD-Verbot. Landtag berät über möglichen Verbotsantrag. Und Kommunen. Städte und Gemeinden fordern mehr Geld. Das Wetter? Heute ist es bedeckt bei maximal 24 Grad. Die Harzer Schmalspurbahnen fahren ab heute wieder durchgängig von Nordhausen bis auf den Brocken. Wie das Unternehmen mitteilte, ist die Sanierung am Viadukt bei Ihrfeld weitgehend abgeschlossen. Deshalb kann der Streckenabschnitt zwischen Ihrfeld und Eisfelder Talmühle wieder komplett befahren werden. Seit Anfang März war die Strecke wegen der Bauarbeiten gesperrt. Fahrgäste mussten auf Busse ausweichen. Nach Angaben der Harzer Schmalspurbahn sind am Viadukt nur noch Restarbeiten nötig. Eine erneute Sperrung der Strecke sei dafür nicht erforderlich. Dachdecker im Landkreis Nordhausen bekommen ab diesem Monat mehr Geld, denn die Tariflöhne steigen um 3,8%. Das teilt die EG Bau Nordthüringen mit. Im Landkreis Nordhausen gibt es nach Angaben der Gewerkschaft 15 Dachdeckerbetriebe mit rund 80 Beschäftigten. Dachdecker arbeiten bei unterschiedlichen Wetterbedingungen und übernehmen vielfältige Aufgaben. Dazu gehören das Eindecken und Reparieren von Dächern, die Abdichtung von Flachdächern sowie die Dachdämmung. Auch die Installation von Solaranlagen gehört zunehmend zum Aufgabenbereich. Bei einer Anhörung im Landtag zu einem möglichen AfD-Verbot haben prominente Gäste kontroverse Positionen vertreten. Während Entertainer Harpe Kerkeling ein Verbot fordert, hält der frühere Verfassungsschutzpräsident Hans-Georg Maaßen die bisherigen Aussagen der AfD dafür nicht für ausreichend. Auch mehrere Verfassungsrechtler vertraten unterschiedliche Ansichten über die Erfolgsaussichten eines Verbotsverfahrens. Anlass der Anhörung war ein Antrag der Linken. Sie wollten, dass die Landesregierung sich auf Bundesebene für ein Verbot einsetzt. Thüringens Städte und Gemeinden fordern mehr Geld vom Land. Nach Angaben des Gemeinde- und Städtebunds gaben die Kommunen im vergangenen Jahr 236 Millionen Euro mehr aus, als sie einnahmen. Auf der Mitgliederversammlung in Erfurt verlangte Präsident Steffen Kania deshalb eine Reform des kommunalen Finanzausgleichs. Kritik gab es auch an der Streichung der Winterdienstpauschale von 1,5 Millionen Euro jährlich. Die Folgen hätten viele Bürger im vergangenen Winter bereits gespürt. Lob erhielt dagegen das Investitionsprogramm des Landes. Über 1 Milliarde Euro. Ein Viertel der Mittel sei bereits abgerufen worden. Und nun das Wetter für Nordhausen und den Südharz. Heute erwartet uns zunächst ein freundlicher Mix aus Sonne und Wolken. Im Laufe des Tages zieht sich der Himmel vom Westen her langsam zu. Es bleibt aber bis zum Abend komplett trocken. Die Temperaturen steigen auf spätsommerliche 22 bis 24 Grad. Im Harz werden um die 20 Grad erreicht. Dazu weht ein schwacher bis mäßiger Wind aus Süden. In der Nacht wird es dann überall stark bewölkt und vom Westen nach Osten zieht Regen durch. Zum Morgen hin kann sich im Westen örtlich dichter Nebel bilden. Die Tiefstwerte liegen zwischen 14 und 12 Grad.
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2: Einen wunderschönen guten Tag, mein Name ist Auguste Sandner und ich bin auf Anfrage der Silberstimmen, genauer gesagt auf die Anfrage von Erika Fichtner, gebeten worden, hier einmal das Studio freizugeben, sozusagen, damit Erika einen besonderen Interviewgast einladen darf. Erika, sag doch erstmal Hallo und wen hast du dir eingeladen?
3: Hallo, liebe Hörerinnen und Hörer. Ich habe mir heute den Seniorenbeauftragten des Landkreises Nordhausen, Herrn Norbert Kloth, eingeladen. Ich freue mich, dass Sie da sind.
4: Gerne.
2: Sehr schön. Herr Kloth, Sie sind Seniorenbeauftragter des Landkreises. Was macht man da genau?
4: Ja, was macht man da genau? Also man versucht, die Interessen der Senioren des Landkreises gegenüber dem Kreistag zu vertreten. Zu diesem Zweck bin ich ständiger Gast im Sozialausschuss des Kreistages, um gegebenenfalls dort Anliegen oder interessante Themen mit einzubringen. Das ist die politische Arbeit im Landkreis. Dann ist es meine Aufgabe, die bestehenden Seniorenbeiräte des Landkreises, da gibt es drei, und zwar in Nordhausen, in der Landgemeinde Bleicherode und im Harztor. Und diese Seniorenbeiräte versuche ich zu unterstützen, indem ich mit zu den Sitzungen gehe und dort auch anbiete, Erfahrungsaustausche treffen, also 3-4 Mal mit den Vorständen der Seniorenbeiräte, mit Frau Riemann-Stör, meiner Stellvertreterin, um einfach Erfahrungsaustausch zu machen und zu hören, was brennt euch auf den Nägeln und so weiter. Die nächste Hauptaufgabe oder Schwerpunktsaufgabe des Seniorenbeauftragten ist es, die Anliegen der Senioren des Landkreises gegenüber dem Land Thüringen zu vertreten. Das heißt, die Seniorenbeauftragten der Landkreise bilden zusammen den Landesseniorenrat in Erfurt. Und dieser hat nun wieder die Aufgabe, das klingt jetzt sehr hoch, die Landesregierung in seniorenpolitischen Fragen zu beraten. Das ist eine sehr interessante Aufgabe mit etlichen Sitzungen im Jahr und Treffen und das macht großen Spaß.
2: Und darf ich fragen, machen Sie das ehrenamtlich?
4: Ja, das mache ich ehrenamtlich seit 2 Jahren.
2: Wow, okay, das klingt nach einem ordentlichen Arbeitspensum.
4: Ja, aber ich bin seit 3 Jahren in Ruhestand und da ist es ganz gut, wenn man da nochmal eine Aufgabe hat, um einfach nicht nur zu Hause zu sitzen.
2: Ja, deswegen, Erika ist deswegen auch in unserer Seniorenredaktion, ne?
3: Genau, das passt ja super.
2: Und Erika, du bist auch im Seniorenbeirat Nordhausen,
3: ja,
2: richtig?
3: Ist richtig. Ich bin allerdings ein ehrenamtliches Mitglied. Seit vorigen Jahr, glaube ich, gehört der Seniorenbeirat zur Stadt und ich bin ein langjähriges Mitglied schon im Seniorenbeirat und ich habe gedacht, da machst du einfach weiter und ich bin dort auch willkommen, denke ich, und kann vieles einbringen.
2: Genau, und einbringen, du bist sozusagen auch aus dieser Funktion heraus darauf gekommen, Herrn Kloth einzuladen, oder?
3: Ja.
2: Was willst du von ihm wissen?
3: Genau, ich bin darauf gekommen und zwar ist am 1. Oktober der Weltseniorentag, auch internationaler Tag der älteren Menschen genannt. Und da habe ich mir gedacht, dieser Tag wurde 1990 von den Vereinten Nationen ins Leben gerufen, um die Leistungen älterer Menschen und die Anerkennung ihrer Erfahrungen zu würdigen. Jetzt würde ich Sie gern fragen, Herr Kloth, wie kann man die Lebenserfahrungen der älteren Generation, der wir beide hier angehören, in das Leben

0: Menschen haben so viel Lebenserfahrung und Berufserfahrung und das ist manchmal gefährlich, weil es besserwisserisch klingt, soll es aber nicht. Aber ich denke, es wäre dumm, auf diese Erfahrungen zu verzichten.
1: Ja, das sehe ich genauso. Und dadurch bin ich auch im Seniorenbeirat der Stadt, engagiere mich dort, weil Kinder sind alle weit weg und Enkelkinder auch, aber man kann sich ja überall irgendwo einbringen. Der Seniorenbeirat der Stadt Nordhausen hat zum Beispiel ein Büro im Rathaus am Markt und hat jeden Dienstag von 10 bis 12 eine sogenannte Sprechstunde. Da kann man gern hingehen und kann Probleme, die man im Alltagsleben hat, mal vorbringen und soweit der Seniorenbeirat möglich ist, hilft er da gern oder leitet das auf jeden Fall dann weiter an die Menschen, die Personen, die damit zu tun haben. Wir führen zum Beispiel Veranstaltungen durch, wie Verkehrsteilnehmerschulungen, Tanzveranstaltungen, Informationen zur Rentenbesteuerung. Und übrigens findet die nächste Tanzveranstaltung, das ist ganz lustig, am 22.10. statt. Und diesmal wird es ein großes Oktoberfest werden, weil das Sommerfest ja ausgefallen ist, in der Turnhalle der Petersbergschule. Mhm. Die Karten können ab sofort in der Stadtinformation, bei der Volkssolidarität oder im Catwalk in der Ratenstraße in dem Geschäft zu den Öffnungszeiten erworben werden. Der Eintritt von 15 Euro wird für Kaffee, Kuchen und Abendessen sowie musikalische Unterhaltung entrichtet. Und aus Erfahrung weiß ich, dass das immer eine tolle, tolle Veranstaltung ist. Und wir freuen uns auf ganz viele Besucher.
0: Das ist sehr toll. Ich war mal bei einem Sommerfest in Nordhausen bei den Senioren, konnte da zwar nur eine Stunde bleiben, aber da war schon ordentlich was los in der einen Stunde, die ich da sein konnte. Und ich finde es toll, dass der Seniorenbeirat Nordhausen das auf die Beine stellt. Sommerfest, das sagten Sie ja schon, musste leider ausfallen. Aber ich werde mir den Termin auf alle Fälle in den Kalender eintragen und komme dann sehr gerne und schaue mir das Ganze mal an.
1: Na klar, super, da freuen wir uns schon drauf. Ja, wie gesagt, es wird wieder was Großes werden. Also ich glaube, in die Turnhalle passen 120 Personen rein. Das muss natürlich alles arrangiert werden. Und da sind wir immer auch auf Unterstützung angewiesen und dankbar. Und da sind eben die Mitglieder des Seniorenbeirats hilfreich und auch andere Personen, die Kontakte zu uns haben, die uns dann helfen. Es muss ja alles vorbereitet werden.
2: Und das ist auch so, weil ihr die Begegnung fördern möchtet. Ja, ne? Also gegen Einsamkeit und gegen dieses Zuhause-Sitzen und Nichts-Tun, sondern sich irgendwie, wenn eben Familie auch vielleicht weiter weg ist oder man auch gar keine mehr hat, ne, dann man sich irgendwo einbringen und vernetzen kann.
1: Ja, das ist auf jeden Fall unsere Aufgabe auch als Seniorenbeirat, weil man hört so vieles, Vereinsamung und Menschen leben allein und wissen nicht wohin. Mhm. Und das soll natürlich dazu beitragen, weil wir haben auch festgestellt, da kommen schon richtige kleine Trüppchen an. Freundinnen, Bekannte, wenig Männer, muss ich leider sagen. Also Männer, ich rufe euch jetzt mal auf. Mhm. Kommt ruhig mal hin und guckt euch das an, das wird euch gefallen. Schön. Und vielleicht lernt man ja auch jemanden kennen.
2: Also eine herzliche Einladung an alle, die zum Oktoberfest des Seniorenbeirats kommen möchten, in die Turnhalle der Petersbergschule am 22. Oktober. Und bevor es hier mit dem Interview von Erika Fichtner und Norbert Kloth, dem Seniorenbeauftragten des Landkreises Nordhausen, weitergeht, hören wir ein bisschen Musik.

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0: Liebe Hörer und Hörerinnen, mein Name ist Auguste Sandner und bei uns im Studio haben sich Erika Fichtner aus dem Seniorenbeirat Nordhausen und Norbert Kloth, der Seniorenbeauftragte des Landkreises Nordhausen, getroffen, um über, ja, anlässlich des Seniorentages am 1. Oktober über Senioren zu sprechen, über das Alter, über den Alltag von Menschen, die ihren Beruf nicht mehr ausüben, sondern zu Hause sind, meistens hoffentlich mit der Familie, aber es gibt eben auch diejenigen, die keine Familie mehr haben oder wo die Familie weit weg ist, und so kommen die beiden auf das Thema Vereinsamung, und wir haben Herrn Kloth gefragt, ob denn auch Vereinsamung ein Thema bei ihm im Landkreis ist und ob da Fragen und Anliegen an ihn herangetragen werden.
1: Also Vereinsamung ist eines der größten Themen, die wir im Seniorenbereich haben. Ich hatte die Gelegenheit, gerade in der letzten Woche beim Herbstfest der Senioren in Harzdorf in Niedersachs-Werfen da teilzunehmen. Da waren auch ungefähr so 140 Senioren da. Es war eine tolle Stimmung und es war ein großes Fest. Und da merkt man eben, dass viele Senioren darauf warten, sowas geboten zu bekommen, einfach um, wie Sie schon sagten, manche haben gar keinen mehr, und um aus dieser Einsamkeit rauszukommen, sind so eine Treffs ganz, ganz wichtig. Und ich freue mich, dass die Seniorenbeiräte, alle drei, die es dort gibt, das so toll machen und so engagiert sind. Ich kann das ja vergleichen, weil ich, wie gesagt, zu allen Seniorenbeiräten Kontakt habe. Ich bin tief beeindruckt, mit welchem Engagement die Beiräte ihre Arbeit machen. Es macht Riesenspaß. Jeder macht es ein bisschen anders. Ich habe ja nun die Vergleichsmöglichkeit, aber ich freue mich immer auf die Sitzungen, und ich bin immer ärgerlich, wenn ich mal aus Termingründen an einer Sitzung nicht teilnehmen kann, weil ich ja auch da so viel mit rausnehme aus diesen Sitzungen und höre, welche Probleme gibt es hier vor Ort, um die dann gegebenenfalls gegenüber dem Land Thüringen dann zu vertreten im Landesseniorenrat.
0: Wow, ja, das ist auf jeden Fall wichtig, die Ohren immer mal an den Puls der Zeit zu legen. Und Erika, du hattest noch andere sozusagen Themen mitgebracht. Mhm. Was ist denn so noch ein Thema, was du mit Herrn Kloth vielleicht besprechen
2: willst? Ich höre in meinem Umfeld, sage ich jetzt mal, und auch manchmal wird es auch in den Seniorenbeirat zugetragen, ein Problem mit Wohnen im Alter. Dass es eben viele ältere, leider alleinstehende Menschen gibt, die in größeren Wohnungen wohnen. Und wenn sie jetzt umziehen würden, wenn sie den Mut nochmal aufbringen, was ja auch eine Hürde ist, würden die Mieten schon viel teurer sein als die eigentliche Wohnung. Und das ist, glaube ich, ein Trend, der nicht so gut ist, weil die großen Wohnungen dann auch nicht zur Verfügung stehen. Haben Sie da irgendeine Idee oder haben Sie das schon mal besprochen?
1: Also Wohnraum für Senioren ist neben Vereinsamung auch das nächste große Thema. Genau, was Sie eben gesagt haben. Manche haben den Mut, dann nochmal umzuziehen. Ja. Manche müssen auch, weil sie einfach barrierefreie Wohnungen brauchen. Und das halte ich für ein ganz großes Problem. Und ich weiß, wovon ich spreche. Ich bin im Moment gerade am Umziehen. Meine Frau und ich, wir verkleinern uns und suchen vor allen Dingen eine barrierefreie Wohnung und hatten das große Glück, eine sehr schöne Wohnung in der Innenstadt zu bekommen. Aber wir haben auch noch zwei Renten und können uns so eine gute Wohnung auch leisten. Das geht nicht jedem so, und das ist ein Problem, das sehe ich, wird aber nicht von Seniorenbeirat oder Seniorenbeauftragten gelöst werden können. Da müssen alle Partner mit an einen Tisch und müssen überlegen, wie zumutbar kann die Miete sein für eine Wohnung. Und wenn dann noch ein gewisser Standard da sein soll, man will ja nicht, ich sag's mal jetzt ein bisschen salopp, in eine Bruchbude ziehen, dann wird es mit der Bezahlbarkeit schon schwierig.
0: Oha. Und an welche Partner wendet man sich? Also da ist ja schlimm, wenn man das Gefühl hat, man guckt da nur so dabei zu und so, aber wer müsste da an einen Tisch gesetzt werden?
1: Ja, eigentlich alle, die Wohnungen bauen. Also da fallen mir natürlich zuerst die beiden Wohnungsbaugesellschaften, die SWG und die WBG ein, die natürlich eine Verantwortung haben, alle Bürger mit Wohnraum, also alle Schichten der Bevölkerung mit Wohnraum zu versorgen. Dazu gehört auf jeden Fall barrierefrei, aber mindestens barrierearm, da was hinzukriegen. Ich bin mir sicher, beide Gesellschaften sind sich ihrer Verantwortung bewusst, was aber nicht heißt, dass die Probleme dadurch auch schon gelöst sind. Und wenn ich so sehe, die SWG baut jetzt in Nord wieder was Tolles dorthin, aber was ich da so gelesen habe über die Mietpreise,
2: genau,
1: da bin ich erschrocken, muss ich sagen. Vielleicht geht es nicht anders, vielleicht sind wir da auch zu blauäugig, indem wir immer nur fordern, es muss bezahlbar sein. Aber was nutzen die tollsten Wohnungen, wenn bestimmte Bevölkerungsschichten da außen vor bleiben?
2: Ich denke da auch dran, wenn man alleinstehend ist und eine kleinere Wohnung braucht. Wie gesagt, wenn man die nicht mehr bezahlen kann, nützt einem das alles nichts.
0: Und dann nach deiner Erfahrung, Erika, bleiben sozusagen die Senioren dann in ihrer großen, für sie eigentlich zu großen Wohnung, weil sie da eventuell noch einen Vertrag haben, der eine bezahlbare Summe hat.
2: Und dann, aber da ist das nächste Problem ja da, die muss ja auch unterhalten werden, die Wohnung. Die muss gereinigt werden und wenn man dann schon ein bisschen gehbehindert oder irgendeine Erkrankung hat, muss man sich Hilfe annehmen. Und da gibt es ja ganz vielfältige Hilfen von den zum Beispiel von Agathe, das ist ein ganz toller Ansprechpartner, der auch ganz viel anbietet, wo man sich auch immer jederzeit hinwenden kann, wenn man mal Probleme hat. Das ist auf jeden Fall in Nordhausen eine wirklich aktive Geschichte.
0: Ja.
2: Und da gibt es ja auch Pflegedienste, die das anbieten, Reinigungsarbeiten oder Baden, Duschen und Einkaufen gehen. Also wer da Hilfe braucht, sollte sich da auf jeden Fall hinwenden.
0: Okay.
1: Also weil Sie gerade Agathe sagen, da würde ich gerne einhaken, weil ich zu Agathe eine ganz enge Beziehung habe. Sie haben jetzt ihr 5-jähriges Bestehen gefeiert und haben das aber nicht mit einer großen Sause gemacht, sondern wir sind in 10 verschiedenen Standorten im Landkreis Nordhausen gewesen, haben dort immer einen Vormittag über die Angebote vorgestellt, die es gibt, haben die Partner mit reingenommen, die Pflegedienste, die vor Ort wirken und andere Anbieter von Hilfen, was Sie gerade sagten, und Agathe hat sich auf die Fahnen geschrieben, das ist ja ein Programm des Landes Thüringen, besonders gegen Vereinsamung vorzugehen. Und da machen die, so wie ich das einschätze, und ich kann es einschätzen, eine ganz tolle Arbeit.
0: Ja, also um Agathe kommt man nicht drum rum, tatsächlich, wenn man sich mit dem Älterwerden beschäftigt. Also ich höre es überall und nur Gutes, wirklich auch großes Kompliment an die Menschen, die da organisieren und zur Verfügung stehen. Apropos Hilfen, Erika, du hattest von irgendwelchen Seniorenbörsen oder sowas gesprochen, beziehungsweise?
2: Das war eigentlich mehr so im Gespräch mal mit Senioren, ich weiß es, dass es regional wo in Deutschland, also deutschlandweit, und da wollte ich eigentlich wissen, ob das auch vielleicht in unserer Region schon eine Seniorenbörse gibt, wo man zum Beispiel sich anbieten kann als Senior, wenn man die Enkelkinder weit hat und könnte da noch Hilfe leisten bei berufstätigen Familien, quasi so eine Ersatzoma oder Opa zu machen oder Nachbarschaftshilfe, Hilfe bei Gartenarbeit, einfach nur Gespräche oder auch, wenn man mal in Urlaub fährt als Senior, ist man ja heute auch nicht mehr ganz so sicher. Man würde gern haben, dass da jemand nach der Wohnung guckt und die Post rausnimmt. Und solche Möglichkeiten gibt es die hier in Nordhausen vielleicht auch schon?
1: Das kann ich Ihnen gar nicht sagen. Es gab auf alle Fälle, ob es die noch gibt, die sogenannte Freiwilligenagentur, glaube ich, hießen die. Die war bei Horizont e.V. angesiedelt. Das war so eine Stelle, wo man sagen konnte, ich biete etwas an. Ich bin noch eine rüstige Rentnerin zum Beispiel. Ich könnte als so eine Ersatz-Omi sein oder so. Und dass man dann über diese Freiwilligenagentur den Austausch mit den Leuten, die Hilfe in Anspruch nehmen wollen, in Kontakt kommt. Aber ich kann Ihnen jetzt nicht genau sagen, ob es das noch gibt. Wenn, dann sicherlich bei Horizont.
0: Also die Freiwilligenagentur, die ist, glaube ich, inzwischen im Jugendsozialwerk, soweit ich das, oder Kreis Jugendring kann auch sein. Genau, weil die sitzt hier an der Promenade im Jugendclubhaus mit.
1: Ja, dann ist es Kreis Jugendring.
0: Okay. Kreis Jugendring ist das. Genau, das ist die Freiwilligenagentur. Da kann man sich hinwenden, wenn man eben seine Arbeit, seine Freizeit irgendwie investieren möchte. Allerdings ist das eben immer verbunden mit diesem Weg dahin, beziehungsweise mit dem digitalen Anmelden über die Webseite oder sowas. Wie ist denn das, Erika? Wie informieren sich Senioren und Seniorinnen denn zurzeit? Ist das noch Facebook? Ist das WhatsApp? Was haben die für Möglichkeiten?
2: Ja, das ist schon recht schwierig und da habe ich auch noch ein Thema, was ich ansprechen möchte. Aber vorher würde ich gerne noch eingehen auf diese vielen Treffen. Ich habe nämlich zufällig, ich kriege jeden Monat einen Brief von Agathe und da freue ich mich immer riesig, riesig drüber. Da machen die sich echt viel Arbeit. Und da ist hinten eine Liste mit Treffpunkten für Senioren.
0: Oh.
2: Und das finde ich so toll. Und das sind nicht nur ein, zwei, sondern ich glaube, das sind inzwischen fast 20 im Umkreis von Nordhausen, also im ganzen Landkreis, den sie ja auch betreuen. Also toll, wunderbar. Und Das ist wirklich eine Möglichkeit zur Vereinsamung.
0: Und was ist das für ein Brief? Ist das ein Newsletter oder was kriegst du da einmal im Monat?
2: Ja, das ist ein richtiger Brief. Brief mit von, und da habe ich nämlich auch entdeckt, dass es diesen Weltseniorentag dieses Jahr am 1.10. gibt. Okay. Und da ist mir ja die Idee gekommen, das könnte man mal aufnehmen und darüber mal sprechen.
0: Und genau das machen wir hier bei Radio Enno im Rahmen der Seniorenredaktion heute mit Erika Fichtner, die sich den Seniorenbeauftragten des Landkreises Nordhausen, Herrn Norbert Kloth, ins Studio eingeladen hat. Und Sie hören nach ein bisschen Musik weiter, was die beiden so über Senioren und Seniorinnen bequatschen. Und Sie nehmen dann auch Digitalisierung etwas genauer unter die Lupe.

0: Und da sind wir wieder in einer Sendestunde der Silberstimmen, genauer gesagt von Erika Fichtner, einer der Silberstimmen hier bei unserer Seniorenredaktion. Anlässlich des Weltseniorentages am 1. Oktober hat sie sich mit dem Seniorenbeauftragten des Landkreises Nordhausen, mit Norbert Kloth, getroffen, ihn hier ins Studio eingeladen und über das eine oder andere Thema geredet. Das nächste folgt sogleich.
1: Es gibt die elektronische Patientenakte und die digitale Rentenübersicht. Die erreichen nur wenige Menschen und können soziale Ungleichheiten verstärken. Das zeigt eine Studie. Demnach kennen 87% der Befragten die elektronische Patientenakte, doch nur 25% interessieren sich für ihre Nutzung. Jeweils ein Drittel der abgebrochenen Anmeldungen, also ich habe das auch schon versucht, geht auf Frustration oder ein als zu kompliziert empfundenes Verfahren zurück. Liegt es daran, dass der Weg dorthin zu schwer ist, was ich für mich selbst auch festgestellt habe? Ich bin nicht so digital affin. Also ich habe damit auch ein Problem. Und ich denke, das wird das eigentliche Gute an dieser Akte, wird es wahrscheinlich zurückstellen. Haben Sie da Erfahrungen gehabt?
2: Ja, es ist ja nicht nur die digitale Akte. Die Digitalisierung ist insgesamt das große Problem. Also auch wir Senioren können uns der Digitalisierung nicht verschließen. Das wird nicht aufgehen, aber es gibt Grenzen. Und es gibt so eine bundesweite Kampagne, Recht auf Analog heißt die. Das heißt, so einen Mittelweg zu finden, zu sagen, natürlich mit der Zeit gehen und digital dabei sein, aber alle können es nicht. Manche wollen es auch nicht. Und deswegen dürfen wir diese Menschen nicht ausgrenzen, indem einige Sachen, und wenn es eine Fahrkarte der Deutschen Bahn, die es teilweise nur noch digital gibt und sowas alles, das kann nicht der Weg sein. Und da müssen wir uns alle an einen Tisch setzen und müssen überlegen, wie können wir fortschrittlich weitergehen, aber viele Menschen nicht zurücklassen. Also das ist ein ganz, ganz großes Thema in ganz Deutschland. Und ganz kleine Beispiel aus unserem Landkreis. Vor 2 Jahren, glaube ich, war das erste Mal, dass der Müllabfuhrkalender, der sonst immer in Papierform in jedes Haushalt kam, wurde plötzlich nur noch digital, also auf der Homepage, veröffentlicht. Ja. Es gab einen großen Aufschrei, weil Leute, gerade auf den Dörfern, die haben gesagt, ich weiß gar nicht mehr, wann die Müllabfuhr kommt. Und da hat dann der Landkreis, auch in Verbindung mit Agathe, ganz schnell reagiert und den Stadtwerken und haben dann da noch Papierexemplare drucken lassen und haben die dann verteilt oder mit diesen Briefen, von denen Sie gerade sprachen, von Agathe verschickt, damit die Leute, die nicht so digital unterwegs sind, da abgesichert sind. Und das ist ein kleines Beispiel, aber das zeigt die eigentliche Problematik, die es in vielen Bereichen gibt, dass man sagt, wir sind fortschrittlich, das machen wir jetzt nur noch digital, aber das geht nicht auf.
1: Ja, das habe ich, wie gesagt, auch gemerkt. Da geht es ja auch jetzt gerade bei dieser elektronischen Patientenakte auch darum, dass der Papier
2: Wust, dann nicht so.
1: Genau, dass das eben verringert werden soll. Und aber es gibt eben noch immer Probleme, wenn zum Beispiel mein Hausarzt an einen Facharzt oder umgekehrt einen Brief verschicken will, der nicht angekommen ist. Also muss ich mir das wieder ausdrucken lassen und mitnehmen. Und das ist ärgerlich, muss ich ehrlich sagen. Und das mit den Tickets und dann immer EC-Karte haben müssen und wenig Kleingeld, also Bargeld. Ich denke mal, das ist noch ein Problem, was uns noch ein paar Jahre verfolgen wird und hoffentlich irgendwann auch mal, schauen wir mal, wie es geregelt wird.
2: Ja, andere Länder sind da noch schon viel weiter mit der Digitalisierung. Wie es da ist mit den älteren Menschen, die nicht mitkommen, weiß ich nicht. Ich war vor 2 Jahren mal 5 Tage in London. Ich habe nicht ein Cent heißt es ja gar nicht. Aber ich weiß nicht einmal Bargeld gebraucht. Bargeld. Selbst auf dem Wochenmarkt hat jeder Pommeshändler da so ein Ding gehabt und ich habe meine Karte dran gehalten und habe bezahlt. Und teilweise auch, wo es nur digital ging, da hätte ich mit Bargeld gar nichts machen können. Und das finde ich auf der einen Seite interessant, aber es ist natürlich auch eine gefährliche Entwicklung, weil, wie ich es vorhin schon gesagt habe, Menschen einfach ausgegrenzt werden.
0: Ja, das stimmt.
1: Ja, und ich denke auch mal, dass ältere Leute noch das Problem haben, dass sie dann den Überblick verlieren, was sie an Geld ausgeben, könnte ich mir vorstellen. Ja. Weil wenn ich nur die Karte dran halte, habe ich es nicht in der Hand und weiß nicht, wie viel ich noch zur Verfügung habe. Also kann ich mir so ein bisschen auch vorstellen.
2: Ja, das ist für die Älteren ein Problem, aber besonders, glaube ich, auch noch für die Jüngeren, also die dann in so einen Kaufrausch kommen und weil sie es eben nicht bezahlen müssen, gleich also denken, ich halte meine Karte da einfach dran oder ich gebe das einfach ein in den Rechner und es wird dann irgendwann abgezogen, aber wenn nicht mehr drauf ist, kann auch nicht mehr abgezogen werden.
0: Das sind tatsächlich Gedankengänge, ja, die sind nicht automatisch, da wächst man halt mit auf und dann, so wie mit dem Bargeld und dem Geld unterm Kopfkissen oder im Sparschwein, so die hohe Kante, die man irgendwo hat.
1: Aber da hörst du oder da merkst du das Geld, da hast du es in der Hand und kannst zählen. Ne?
0: Richtig.
1: Aber ich habe noch ein anderes Problem. Ich war nämlich gestern gerade wieder mal im Seniorenkino. Mhm. Und das kann ich unseren Senioren wirklich bestens empfehlen. Die haben, glaube ich, schon sogar 2 Veranstaltungen im Monat. Da gibt es Kaffee und Kuchen und man sieht noch einen tollen Film. Also gestern, der war auch wieder sehr schön. Mhm. Und das Kino ist voll. Und das macht richtig, richtig Spaß. Da sieht man auch viele Krüppchen, die da kommen, schon seit Monaten wahrscheinlich immer. Mhm. Also man trifft schon Bekannte. Also das finde ich auch eine ganz, ganz tolle Idee vom Kino, dass die das machen und dass sie das anbieten.
2: Ja, ich war zwar selbst noch nicht da, aber ich habe genau das gehört, was Sie gerade sagten, dass alle, die da schon mal waren, total begeistert sind. Und das ist für die ein ganz, ganz tolles Angebot vom Kino.
1: Und der Preis ist erschwinglich.
0: Toll. Ja, also selbst in dieser Sendung, Erika, wieder einige Tipps, Seniorenkino, euer Fest am 22. Oktober, vielleicht auch mal aufmerksam sein am 1. Oktober zum Weltseniorentag und wir hatten noch irgendwas. Du hattest noch irgendeine tolle. Und Agathe natürlich als große Empfehlung, sich da mal zu informieren. Haben wir jetzt noch irgendwas vergessen, Erika? Hast du noch was auf der Seele? Ich meine, Herr Kloth hier, der Seniorenbeauftragte des Landkreises Nordhausen, sitzt bei uns im Studio und...
1: Über die Dinge, die ich jetzt so auf dem Herzen hatte, haben wir gesprochen.
0: Sehr
1: und
0: schön.
1: Vielen Dank, Herr Kloth, dass wir da schon mal, dass Sie dazu auch was sagen konnten und was uns auch weiterbringt. Und Sie sind natürlich immer herzlich willkommen in unserer Runde.
0: Ja.
1: Und jetzt lasse ich den Aufruf noch los. Ja. Man kann ja seine Freizeit auch noch bei Radio Enno verbringen. Also in dieser Redaktion bei Enno. Und wir machen immer mal Beiträge, die uns gerade so einfallen. Oder wie diese Idee hier, wer gern am Mikro ist, kann mal sich hinten einen Gast einladen. Da ist Auguste immer offen dafür und Radio Enno, weil es ist ja ein regionales Radio.
0: Richtig.
1: Ja, also wie gesagt, wer Lust hat, kommt einfach, meldet sich bei Radio Enno und dann freuen wir uns auf dich.
0: Ja, sehr schön. Vielen Dank, Erika. Genau, da kann ich nur zustimmen. Wir freuen uns über jeden und jede, die hier bei Radio Enno mitwirken will. Herr Kloth, vielen lieben Dank, dass Sie da waren und uns Rede und Antwort gestanden haben.
2: Sehr gerne und jederzeit wieder.
0: Sehr schön. Und dann sehen wir uns bald und haben Sie noch einen schönen Tag. Bis dann.
1: Dankeschön.
2: Tschüss.
1: Tschüss.

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2: So, hallo, hallo, Auguste Sandner hier. Sie hören Radio Enno, das Bürgerradio von Nordhausen für Nordhausen. Und wir sind im beliebten Format Blick ins Wochenende, und zwar ins Theaterwochenende. Das Theater Nordhausen hat wieder Franzi Mühlhause zu uns ins Studio geschickt. Guten Tag.
3: Guten Tag.
2: Herzlich willkommen.
3: Ja, vielen Dank.
2: Frau Mühlhause, der Blick ins Wochenende. Was hat das Theater zu bieten? Was muss der intellektuelle Nordhäuser oder die Nordhäuserin unbedingt besuchen?
3: Oh mein Gott. Was eine Einführung. Ja, also es wird natürlich fantastisch. Ja. Also Freitag. Freitag ist es ja eine Woche her, dass wir Premiere gefeiert haben von Werther, der Oper von Jules Massenet. Mhm. Das war unfassbar ergreifend. Ich war dort, habe mir das angeguckt. Und vor allem der zweite Teil war so, boah. Und das Ende war nochmal doppelboah. Also es war eigentlich großartig.
2: Hast du geweint?
3: Ich hatte mir Taschentücher eingesteckt und im zweiten Akt war es so, dass mir zweimal die Tränen kamen, aber ich konnte sie Gott sei Dank zurückstecken.
2: Okay, verstehe.
3: Aber manchmal ist es so. Also ich glaube, wäre ich in einer anderen Stimmung gewesen, in einer anderen Verfassung, manchmal hat man das ja. Dann hätte der Damm auch brechen können.
2: Und wie war das mit der Übertitelung? Du hattest davon ja erzählt, weil es ist eine französische Oper.
3: Genau.
2: Wie hat das funktioniert für dich?
3: Mega gut.
2: Okay.
3: Also es sind halt, bei Netflix hast du Untertitel und bei der Oper hast du Übertitel und die stören aber gar nicht und sind aber halt auch, ich meine, die singen ja sehr langsam und emotional, die Darsteller, sodass auch der Text langsam durchgeht.
2: Und also du musst nicht so hinterherhängen. So
3: genau. Und also man verpasst jetzt auch nichts. Also wenn du Text liest, dann verpasst du auch nicht, was auf der Bühne passiert, weil das halt alles in einem sehr, sehr guten, nachvollziehbaren Tempo passiert.
2: Okay.
3: Also Werther, große, große, große Empfehlung. Und da gibt es ja auch noch einen kleinen Clou.
2: Ja.
3: Wir haben uns nämlich ausgedacht, weil Werther und Werther, also
2: das ist so lustig, dass wir hier Werther als Ortschaft haben.
3: Also ja, ist ja super. Als Gemeinde im Landkreis Nordhausen. Und da haben wir uns gedacht, Mensch, komm, alle, die in Werther leben, kriegen 25% Rabatt auf ihr Werther-Theater-Ticket.
2: Und können dann Werther günstiger erleben. Sie leben in Werther und erleben Werther günstiger. Oh mein Gott, also das ist schon ein Clou. Ja. Das habt ihr gut gemacht, der ist sehr witzig.
3: Ist schon, ja, finde ich auch. Was soll ich ja nicht selbst loben, aber ja.
2: Und alle, wie gesagt, alle Hörer und Hörerinnen da aus Werther, überlegen Sie sich doch mal, ob Sie zu Werther gehen.
3: Also. Es ist wirklich eine Empfehlung. Also selbst für jemanden, der jetzt sagt, mit Oper habe ich nichts am Hut, muss ich gestehen, ging mir auch so. Ne? Mhm. Und wahrscheinlich ist auch nicht jede Oper für jeden irgendwas. Mhm. Aber diese Oper, also irgendwie, keine Ahnung, die berührt auf so ganz verschiedenen Ebenen. Mhm. Und wenn die vorbei ist, dann muss man sich erstmal wieder finden. Mhm. Also weil dieser Applaus vom Publikum, es wurde ja über eine Viertelstunde applaudiert, das war auch total cool. Mhm. Das war so, das hat einen dann wieder zurückgeholt, Gott sei Dank. Weil es war teilweise war es schon echt deep und schwer.
2: Ja. Ja. Ja, gut, ist nicht der leichteste Stoff von Johann Wolfgang von Goethe.
3: Ja, nee.
2: Aber ja, super, Freitag. Ja, aber das Wochenende, ich meine, da fängt es ja erst an.
3: Ja.
2: Was ist am Samstag im Theater Nordhausen los?
3: Also am Samstag haben wir das erste Sinfoniekonzert. Mhm. Das wird auch ganz großartig. Mhm. Ist am Samstagabend 18 Uhr allerdings im Haus der Kunst in Sondershausen.
2: Ja.
3: Das gleiche aber dann auch nochmal am Sonntag, also am 4. Oktober, auch 18 Uhr hier im Theater im Anbau in Nordhausen.
2: Okay. Erstes Sinfoniekonzert.
3: Erstes Sinfoniekonzert.
2: Hat das einen Übertitel, Untertitel, irgendwas? Manchmal gibt es ja so ein Motto, was da drüber steht. Ist das diesmal so?
3: Ja, jugendlicher Elan.
2: Oh.
3: Ist das Motto?
2: Oh,
3: ja.
2: Okay.
3: Und es ist zum Beispiel mit Werken von Ludwig van Beethoven oder Karl Maria von Weber oder César Franck.
2: Okay.
3: Also da sind wirklich ein paar richtig, richtig gute Sachen mit dabei. Und ich habe mir jetzt schon mal heimlich die Probe angeschaut, die Orchesterprobe.
2: Mhm.
3: Und das ist einfach wieder so überwältigend. Also jeder, der bei dieser Musik keine Gänsehaut bekommt, weiß ich nicht. Irgendwie das kaputt. Da ist irgendwas kaputt oder fehlgeschaltet. Das ist so großartig. Also wie die alle so miteinander und der Dirigent, der ist völlig ekstatisch und da fliegen die Haare nach links und rechts.
2: Ach wirklich?
3: Ja, es ist also
2: Leidenschaft pur.
3: Absolut. Wirklich großartig.
2: Mhm. Hast du den Namen des Dirigenten auch auf dem Zettel?
3: Ja, das ist Clemens Figut.
2: Ah, Genau. Und der ist potenzieller GMD-Anwärter,
3: weißt du das? Potenzieller GMD-Anwärter, das ist richtig.
2: Genau. Wow, also liebe Hörer und Hörerinnen, Sie wissen, die Stelle des GMD ist am Theater Nordhausen neu zu besetzen, nachdem Gábor Ontvári nicht mehr zur Verfügung stand und jetzt wird gebettelt. Naja, so intern wahrscheinlich irgendwie. Aber ja, das kann man sich also mal antun und mal gucken, ob dieser Dirigent eventuell Potenzial hat, unsere Herzen im Sturm zu erdirigieren.
3: So, nämlich.
2: Oh Gott, das klang ganz weird.
3: Okay. Ist egal.
2: Aber schön, das war der Samstag. Noch was?
3: Ja, am Sonntag dann, wie gesagt, die Wiederholung im Theater am Anbau mit dem ersten Sinfoniekonzert. Und wir haben am Samstag auch eine einmalige Geschichte, muss man ja sagen. Das ist die Ballettgala zur Spielzeiteröffnung. Also die gibt es nur am Samstag.
2: Okay.
3: Und die ist aber, ich glaube, bis auf 2 oder 3 Tickets tatsächlich ausverkauft komplett.
2: Mhm. Mascha Kollar, die neue Ballettdirektorin, war hier, hat davon erzählt, dass das auch der erste Moment ist, wo sich das Ensemble präsentiert.
3: Ja.
2: Weil es ist nicht diese Ballettgala, die nationale, also wo sozusagen wo aus Deutschland die gesamten Ensemble irgendwie kommen, wie wir es von Ivan Alboresi schon kennen. Die findet erst im Frühjahr, glaube ich, nächsten Jahres statt. Sondern es ist irgendwie so, jeder Tänzer, jede Tänzerin aus dem Ensemble durfte ihren eigenen Tanz wählen irgendwie, pas de deux und alleine, um sich tatsächlich vorzustellen. So hat Mascha mir das erklärt.
3: Das ist schon ziemlich cool, ne?
2: Das ist schon ziemlich cool. Also wer noch unser Ballettensemble noch nicht so gut kennt und vor allen Dingen nehme ich jetzt auch stark an, die Arbeit von Mascha Kollar gleich mal so ganz pur sehen möchte, der sollte zu dieser Ballettgala gehen. Ich bin ja sehr beeindruckt von dieser Frau. Die mag
3: absolut.
2: Ich ja sehr.
3: Ja, absolut. Das ist echt großartig. Und also das wird auch jeder Zuschauer, jeder Besucher merken, einfach, was da halt auch dahinter steckt.
2: Okay, einmaliges Erlebnis am Samstag, den 3. Oktober. Okay, schön. Na, das war doch wieder ein voller Blick.
3: Ich denke auch. Also da ist doch für jeden was dabei.
2: Aber sag mal, bist du jetzt jedes Wochenende auch im Theater? Weil du das ja alles irgendwie, dich interessiert ja alles. Immer wenn du hier bist, sagst du, und das hat mich fasziniert und das will ich doch. Also schläfst du jetzt auch dort?
3: Nein. Ich schlafe nicht dort. Aber ich habe das große Glück, dadurch, dass ich ja auch unter der Woche dort arbeite, kriege ich halt sehr viel auch bei Proben und so weiter mit. Sodass ich mir dann das Eigentliche, diesen eigentlichen Akt quasi, den muss ich mir dann gar nicht mehr angucken.
2: Okay, verstehe.
3: Also ich habe auch mal Freizeit.
2: Das finde ich sehr beruhigend. Franzi Mühlhause hier bei uns im Sender bei Radio Enno. Vielen lieben Dank, dass du fürs Theater Nordhausen wieder mit mir den Blick ins Wochenende geworfen hast.
3: Sehr gern. Es war mir ein inneres Blumenpflücken.
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3: Am Mikrofon begrüßt sie Lilly Filmer. Und das sind unsere Schlagzeilen. Bahnverkehr. Harzer Schmalspurbahn wieder bis zum Brocken. Löhne. Dachdecker im Kreis Nordhausen bekommen mehr Geld. AfD-Verbot. Landtag berät über möglichen Verbotsantrag. Und Kommunen. Städte und Gemeinden fordern mehr Geld. Das Wetter? Heute ist es bedeckt bei maximal 24 Grad. Die Harzer Schmalspurbahnen fahren ab heute wieder durchgängig von Nordhausen bis auf den Brocken. Wie das Unternehmen mitteilte, ist die Sanierung am Viadukt bei Ihrfeld weitgehend abgeschlossen. Deshalb kann der Streckenabschnitt zwischen Ihrfeld und Eisfelder Talmühle wieder komplett befahren werden. Seit Anfang März war die Strecke wegen der Bauarbeiten gesperrt. Fahrgäste mussten auf Busse ausweichen. Nach Angaben der Harzer Schmalspurbahn sind am Viadukt nur noch Restarbeiten nötig. Eine erneute Sperrung der Strecke sei dafür nicht erforderlich. Dachdecker im Landkreis Nordhausen bekommen ab diesem Monat mehr Geld, denn die Tariflöhne steigen um 3,8%. Das teilt die EG Bau Nordthüringen mit. Im Landkreis Nordhausen gibt es nach Angaben der Gewerkschaft 15 Dachdeckerbetriebe mit rund 80 Beschäftigten. Dachdecker arbeiten bei unterschiedlichen Wetterbedingungen und übernehmen vielfältige Aufgaben. Dazu gehören das Eindecken und Reparieren von Dächern, die Abdichtung von Flachdächern sowie die Dachdämmung. Auch die Installation von Solaranlagen gehört zunehmend zum Aufgabenbereich. Bei einer Anhörung im Landtag zu einem möglichen AfD-Verbot haben prominente Gäste kontroverse Positionen vertreten. Während Entertainer Harpe Kerkeling ein Verbot fordert, hält der frühere Verfassungsschutzpräsident Hans-Georg Maaßen die bisherigen Aussagen der AfD dafür nicht für ausreichend. Auch mehrere Verfassungsrechtler vertraten unterschiedliche Ansichten über die Erfolgsaussichten eines Verbotsverfahrens. Anlass der Anhörung war ein Antrag der Linken. Sie wollten, dass die Landesregierung sich auf Bundesebene für ein Verbot einsetzt. Thüringens Städte und Gemeinden fordern mehr Geld vom Land. Nach Angaben des Gemeinde- und Städtebunds gaben die Kommunen im vergangenen Jahr 236 Millionen Euro mehr aus, als sie einnahmen. Auf der Mitgliederversammlung in Erfurt verlangte Präsident Steffen Kania deshalb eine Reform des kommunalen Finanzausgleichs. Kritik gab es auch an der Streichung der Winterdienstpauschale von 1,5 Millionen Euro jährlich. Die Folgen hätten viele Bürger im vergangenen Winter bereits gespürt. Lob erhielt dagegen das Investitionsprogramm des Landes. Über 1 Milliarde Euro. Ein Viertel der Mittel sei bereits abgerufen worden. Und nun das Wetter für Nordhausen und den Südharz. Heute erwartet uns zunächst ein freundlicher Mix aus Sonne und Wolken. Im Laufe des Tages zieht sich der Himmel vom Westen her langsam zu. Es bleibt aber bis zum Abend komplett trocken. Die Temperaturen steigen auf spätsommerliche 22 bis 24 Grad. Im Harz werden um die 20 Grad erreicht. Dazu weht ein schwacher bis mäßiger Wind aus Süden. In der Nacht wird es dann überall stark bewölkt und vom Westen nach Osten zieht Regen durch. Zum Morgen hin kann sich im Westen örtlich dichter Nebel bilden. Die Tiefstwerte liegen zwischen 14 und 12 Grad.

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1: So, hallo, hallo, Auguste Sandner hier. Sie hören Radio Enno, das Bürgerradio von Nordhausen für Nordhausen. Und wir sind im beliebten Format Blick ins Wochenende, und zwar ins Theaterwochenende. Das Theater Nordhausen hat wieder Franzi Mühlhause zu uns ins Studio geschickt. Guten Tag.
2: Guten Tag.
1: Herzlich willkommen.
2: Ja, vielen Dank.
1: Frau Mühlhause, der Blick ins Wochenende. Was hat das Theater zu bieten? Was muss der intellektuelle Nordhäuser oder die Nordhäuserin unbedingt besuchen?
2: Oh.

0: So, also ich glaube, wäre ich in einer anderen Stimmung gewesen, in einer anderen Verfassung, manchmal hat man das ja, dann hätte der Damm auch brechen können.
1: Und wie war das mit der Übertitelung? Du hattest davon ja erzählt, weil es eine französische Oper. Genau. Wie hat das funktioniert für dich?
0: Mega gut.
1: Okay.
0: Also es sind halt, bei Netflix hast du Untertitel und bei der Oper hast du Übertitel und die stören aber gar nicht und sind aber halt auch, ich meine, die singen ja sehr langsam und emotional, die Darsteller, sodass auch der Text langsam durchgeht.
1: Und also du musst nicht so hinterherhängen. So
0: genau. Und also man verpasst jetzt auch nichts. Also wenn du Text liest, dann verpasst du auch nicht, was auf der Bühne passiert, weil das halt alles in einem sehr, sehr guten, nachvollziehbaren Tempo passiert.
1: Okay.
0: Also Werther, große, große, große Empfehlung. Und da gibt es ja auch noch einen kleinen Clou.
1: Ja.
0: Wir haben uns nämlich ausgedacht, weil Werther und Werther, also
1: das ist so lustig, dass wir hier Werther als Ortschaft haben. Also
0: ja,
1: ist ja super.
0: Als Gemeinde im Landkreis Nordhausen. Und da haben wir uns gedacht, Mensch, komm, alle, die in Werther leben, kriegen 25% Rabatt auf ihr Werther-Theater-Ticket.
1: Und können dann Werther günstiger erleben. Sie leben in Werther und erleben Werther günstiger. Oh mein Gott, also das ist schon ein Clou. Ja. Das habt ihr gut gemacht, der ist sehr witzig.
0: Ist schon, ja. Finde ich auch. Man soll sich ja nicht selbst loben, aber ja.
1: Und alle, wie gesagt, alle Hörer und Hörerinnen da aus Werther, überlegen Sie sich doch mal, ob Sie zu Werther gehen.
0: Also. Es ist wirklich eine Empfehlung. Also selbst für jemanden, der jetzt sagt, mit Oper habe ich nichts am Hut, muss ich gestehen, ging mir auch so. Ne? Und wahrscheinlich ist auch nicht jede Oper für jeden irgendwas. Aber diese Oper, also irgendwie, keine Ahnung, die berührt auf so ganz verschiedenen Ebenen. Und wenn die vorbei ist, dann muss man sich erstmal wieder finden. Also, weil dieser Applaus vom Publikum, es wurde ja über eine Viertelstunde applaudiert, das war auch total cool. Das war so, das hat einen dann wieder zurückgeholt, Gott sei Dank, weil es war teilweise war es schon echt deep und schwer.
1: Ja. Ja. Ja, gut, ist nicht der leichteste Stoff von Johann Wolfgang von Goethe.
0: Ja, nee.
1: Aber ja, super, Freitag. Ja, aber das Wochenende, ich meine, da fängt es ja erst an.
0: Ja.
1: Was ist am Samstag im Theater Nordhausen los?
0: Also am Samstag haben wir das erste Sinfoniekonzert. Mhm. Das wird auch ganz großartig. Mhm. Ist am Samstagabend 18 Uhr allerdings im Haus der Kunst in Sondershausen.
1: Ja.
0: Das gleiche aber dann auch nochmal am Sonntag, also am 4. Oktober, auch 18 Uhr hier im Theater am Anbau in Nordhausen.
1: Okay. Erstes Sinfoniekonzert.
0: Erstes Sinfoniekonzert.
1: Hat das einen Übertitel, Untertitel, irgendwas? Manchmal gibt es ja so ein Motto, was da drüber steht. Ist das diesmal so?
0: Ja, jugendlicher Elan ist das Motto.
1: Oh,
0: ja.
1: Okay.
0: Und es ist zum Beispiel mit Werken von Ludwig van Beethoven oder Karl Maria von Weber oder César Franck.
1: Okay.
0: Also da sind wirklich ein paar richtig, richtig gute Sachen mit dabei. Und ich habe mir jetzt schon mal heimlich die Probe angeschaut, die Orchesterprobe. Und das ist einfach wieder so überwältigend. Also jeder, der bei dieser Musik keine Gänsehaut bekommt, weiß ich nicht, irgendwie das kaputt. Da ist irgendwas kaputt oder fehlgeschaltet. Das ist so großartig. Also wie die alle so miteinander und der Dirigent, der ist völlig ekstatisch und da fliegen die Haare nach links und rechts.
1: Ach wirklich?
0: Ja, es ist also
1: Leidenschaft pur.
0: Absolut. Wirklich großartig.
1: Hast du den Namen des Dirigenten auch auf dem Zettel?
0: Ja, das ist Clemens Figut.
1: Ah, genau. Und der ist potenzieller GMD-Anwärter, weißt
0: ist
1: du das?
0: Potenzieller GMD-Anwärter, das ist richtig. Genau.
1: Wow, also liebe Hörer und Hörerinnen, Sie wissen, die Stelle des GMD ist am Theater Nordhausen neu zu besetzen, nachdem Gábor Ondvári nicht mehr zur Verfügung stand und jetzt wird gebettelt. Naja, so intern wahrscheinlich irgendwie. Aber ja, das kann man sich also mal antun und mal gucken, ob dieser Dirigent eventuell Potenzial hat, unsere Herzen im Sturm zu erdirigieren.
0: So, nämlich.
1: Oh Gott, das klang ganz weird.
0: Okay. Ist egal.
1: Aber schön, das war der Samstag. Noch was?
0: Ja, am Sonntag dann, wie gesagt, die Wiederholung im Theater am Anbau mit dem ersten Sinfoniekonzert. Und wir haben am Samstag auch eine einmalige Geschichte, muss man ja sagen. Das ist die Ballettgala zur Spielzeiteröffnung. Also die gibt es nur am Samstag.
1: Okay.
0: Und die ist aber, ich glaube, bis auf 2 oder 3 Tickets tatsächlich ausverkauft komplett.
1: Mhm. Mascha Kollar, die neue Ballettdirektorin, ja, war hier, hat davon erzählt, dass das auch der erste Moment ist, wo sich das Ensemble präsentiert.
0: Ja.
1: Weil es ist nicht diese Ballettgala, die nationale, also wo sozusagen, wo aus Deutschland die gesamten Ensemble irgendwie kommen, mhm, wie wir es von

0: Ivan Alboresi schon kennen, die findet erst im Frühjahr, glaube ich, nächsten Jahres statt, sondern es ist irgendwie so, jeder Tänzer, jede Tänzerin aus dem Ensemble durfte ihren eigenen Tanz wählen irgendwie, pas de deux und alleine, um sich tatsächlich vorzustellen. So hat Mascha mir das erklärt.
1: Das ist schon ziemlich cool, ne?
0: Das ist schon ziemlich cool. Also wer noch unser Ballettensemble noch nicht so gut kennt und vor allen Dingen, nehme ich jetzt auch stark an, die Arbeit von Mascha Kollar gleich mal so ganz pur sehen möchte, der sollte zu dieser Ballettgala gehen. Ich bin ja sehr beeindruckt von dieser Frau, die mag
1: absolut.
0: Ich ja sehr.
1: Ja, absolut. Das ist echt großartig. Und also das wird auch jeder Zuschauer, jeder Besucher merken, einfach, was da halt auch dahinter steckt.
0: Mhm. Okay, einmaliges Erlebnis am Samstag, den 3. Oktober. Okay, schön. Na, das war doch wieder ein voller Blick.
1: Ich denke auch. Also da ist doch für jeden was dabei.
0: Aber sag mal, bist du jetzt jedes Wochenende auch im Theater? Weil du das ja alles irgendwie, dich interessiert ja alles. Immer wenn du hier bist, sagst du, und das hat mich fasziniert und das will ich. Also schläfst du jetzt auch dort?
1: Nein. Ich schlafe nicht dort. Aber ich habe das große Glück, dadurch, dass ich ja auch unter der Woche dort arbeite, kriege ich halt sehr viel auch bei Proben und so weiter mit. Sodass ich mir dann das eigentliche, diesen eigentlichen Akt quasi, den muss ich mir dann gar nicht mehr angucken.
0: Okay, verstehe.
1: Also ich habe auch mal Freizeit.
0: Das finde ich sehr beruhigend. Franzi Mühlhause hier bei uns im Sender bei Radio Enno. Vielen lieben Dank, dass du fürs Theater Nordhausen wieder mit mir den Blick ins Wochenende geworfen hast.
1: Sehr gern. Es war mir ein inneres Blumenpflücken.
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1: Am Mikrofon begrüßt sie Lilly Filmer. Und das sind unsere Schlagzeilen. Bahnverkehr. Harzer Schmalspurbahn wieder bis zum Brocken. Löhne. Dachdecker im Kreis Nordhausen bekommen mehr Geld. AfD-Verbot. Landtag berät über möglichen Verbotsantrag. Und Kommunen. Städte und Gemeinden fordern mehr Geld. Das Wetter? Heute ist es bedeckt bei maximal 24 Grad. Die Harzer Schmalspurbahnen fahren ab heute wieder durchgängig von Nordhausen bis auf den Brocken. Wie das Unternehmen mitteilte, ist die Sanierung am Viadukt bei Ihrfeld weitgehend abgeschlossen. Deshalb kann der Streckenabschnitt zwischen Ihrfeld und Eisfelder Talmühle wieder komplett befahren werden. Seit Anfang März war die Strecke wegen der Bauarbeiten gesperrt. Fahrgäste mussten auf Busse ausweichen. Nach Angaben der Harzer Schmalspurbahn sind am Viadukt nur noch Restarbeiten nötig. Eine erneute Sperrung der Strecke sei dafür nicht erforderlich. Dachdecker im Landkreis Nordhausen bekommen ab diesem Monat mehr Geld, denn die Tariflöhne steigen um 3,8%. Das teilt die EG Bau Nordthüringen mit. Im Landkreis Nordhausen gibt es nach Angaben der Gewerkschaft 15 Dachdeckerbetriebe mit rund 80 Beschäftigten. Dachdecker arbeiten bei unterschiedlichen Wetterbedingungen und übernehmen vielfältige Aufgaben. Dazu gehören das Eindecken und Reparieren von Dächern, die Abdichtung von Flachdächern sowie die Dachdämmung. Auch die Installation von Solaranlagen gehört zunehmend zum Aufgabenbereich. Bei einer Anhörung im Landtag zu einem möglichen AfD-Verbot haben prominente Gäste kontroverse Positionen vertreten. Während Entertainer Harpe Kerkeling ein Verbot fordert, hält der frühere Verfassungsschutzpräsident Hans-Georg Maaßen die bisherigen Aussagen der AfD dafür nicht für ausreichend. Auch mehrere Verfassungsrechtler vertraten unterschiedliche Ansichten über die Erfolgsaussichten eines Verbotsverfahrens. Anlass der Anhörung war ein Antrag der Linken. Sie wollten, dass die Landesregierung sich auf Bundesebene für ein Verbot einsetzt. Thüringens Städte und Gemeinden fordern mehr Geld vom Land. Nach Angaben des Gemeinde- und Städtebunds gaben die Kommunen im vergangenen Jahr 236 Millionen Euro mehr aus, als sie einnahmen. Auf der Mitgliederversammlung in Erfurt verlangte Präsident Steffen Kania deshalb eine Reform des kommunalen Finanzausgleichs. Kritik gab es auch an der Streichung der Winterdienstpauschale von 1,5 Millionen Euro jährlich. Die Folgen hätten viele Bürger im vergangenen Winter bereits gespürt. Lob erhielt dagegen das Investitionsprogramm des Landes. Über 1 Milliarde Euro. Ein Viertel der Mittel sei bereits abgerufen worden. Und nun das Wetter für Nordhausen und den Südharz. Heute erwartet uns zunächst ein freundlicher Mix aus Sonne und Wolken. Im Laufe des Tages zieht sich der Himmel vom Westen her langsam zu. Es bleibt aber bis zum Abend komplett trocken. Die Temperaturen steigen auf spätsommerliche 22 bis 24 Grad. Im Harz werden um die 20 Grad erreicht. Dazu weht ein schwacher bis mäßiger Wind aus Süden. In der Nacht wird es dann überall stark bewölkt und vom Westen nach Osten zieht Regen durch. Zum Morgen hin kann sich im Westen örtlich dichter Nebel bilden. Die Tiefstwerte liegen zwischen 14 und 12 Grad.
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1: Hallöchen, liebe Hörer. Am Mikrofon begrüßt sie Lilly Völmer. Ich war am Freitag auf der Ehrenamtsmesse im Jungen Clubhaus. Dort haben sich unter dem Motto Heldinnen gesucht verschiedene Vereine und Organisationen vorgestellt. Und sie haben nach ehrenamtlichen Helfern gesucht. Von Sport, Kultur, Bildung, Umwelt, Soziales und Nachbarschaft war alles dabei. Besonders interessiert hat mich dann der Stand der SUB-Piraten, wo ich dann auch ein Interview geführt habe mit Susanne Ritscher.
2: Also, wir sind hier mal beim Radio NO beim Stand SUB-Piraten. Mich würde interessieren, was macht ihr hier auf dieser Messe? Was kann man bei euch ehrenamtlich machen?
3: Ja, also wir sind ehrenamtlich auf dem Wasser unterwegs. Wir sind ein Verein, der eigentlich für die Kinder- und Jugendförderung im Sportbereich zuständig ist und ganz junger Verein noch, vor 3 Jahren gegründet, mit dem Hintergrund, den Kindern eine Möglichkeit zu geben, auch in der Trendsportart irgendwas Schönes zu machen. Man erlebt ja immer mehr, dass Kinder auch so ein bisschen, die einen sind sehr sportlich unterwegs und die anderen finden ihren sportlichen Bereich nicht. Und das ist eine Sportart, die großen Anklang gefunden hat in den letzten Jahren. Ich selber bin oder habe die Vorliebe zum Wassersport gehabt, bin Sportlehrer und habe viel im Nachmittagsbereich immer mit Kindern gearbeitet. Irgendwann fiel das weg in der Schule. Und dann kam die Idee, Mensch, ich gründe einen Verein. Und das habe ich mit einem Kollegen noch zusammen gemacht. Mittlerweile haben wir einen kleinen Kinderbereich von 15 Kindern auf dem Wasser, die bei uns das Paddeln lernen, aber auch viel Spaß haben mit dem XXL-Board, wo mehrere Kinder zur gleichen Zeit aufs Board gehen und sich im Team dort auch zeigen. Oder wir haben eine große Wasserplattform, wo wir verschiedene Highlights mit ihnen machen oder auch bestimmte Challenges, zum Beispiel Seilspringen, Hula-Hoop und so weiter. Also viele schöne Wasserspiele auch für die Kinder. Und der Verein hat sich soweit dann etabliert, dass es plötzlich jetzt auch 30 Erwachsene gibt bei uns, die in der saisonalen, also in der Saison dann auf dem Wasser Yoga und Fitness-Workouts auf dem Board machen. Und das kommt richtig gut an. Ja, also es macht richtig viel Spaß und mal gucken, wo die Reise noch hingeht.
2: Sehr schön. Wenn man sich jetzt hier selber ehrenamtlich bei euch mit engagieren möchte, was könnte man da machen? Was wären Angebote, die man dann oder Tätigkeitsaufgaben, die man da im Verein mit hätte?
3: Ja, das sind ja also im Grunde genommen eigentlich die Aufgaben, die unsere vielen Frauen oder sogar auch Kinder oder auch die Eltern der Kinder mit bei uns übernehmen momentan. Also wir machen zum Teil Veranstaltungen, Nachmittagsbereich, Probetraining, wo die Eltern oder auch die Frauen mithelfen, das zu organisieren. Für den Ein- und Ausstieg an dem Gelände am Sundhäuser See brauchen wir auch immer Leute, die beim Arbeitseinsatz das Gelände mit herrichten oder beim Bojen setzen. Wenn wir unseren einzigen Wettkampf, den wir auch seit 2-3 Jahren hier am Sundhäuser See haben, den Thüringen Sub Cup umsetzen, da brauchen wir immer engagierte Leute. Und wenn der Trainer mal ausfällt, so wie ich und mein Kollege, dann hat sich das mittlerweile so etabliert, dass selbst diejenigen, die bei uns im Verein sind, sogar selber auch die Trainingsstunde übernehmen. Das heißt, für die anderen da sind und gemeinschaftlich dort auch in Aktion gehen. Ja, also wie gesagt, da findet sich immer eine Möglichkeit, uns zu helfen und bei uns auch viel Leben, Bewegung und Zusammenleben zu erleben.
2: Das klingt sehr spannend und sehr schön. Habt ihr eine Winterpause oder habt ihr das ganze Jahr über im Neopren oder in Badesachen dann im Sommer? Seid ihr die ganze Zeit vor Ort?
3: Nein, wir sind nicht die ganze Zeit vor Ort am Sundhäuser See, aber wir sind mittlerweile das ganze Jahr in Aktion. Seit letztem Jahr haben wir einen Sponsor, wo wir in eine Praxis gehen dürfen, haben dort einen Raum. Da haben wir Yoga und Workouts für die Frauen einmal in der Woche und die Kinder haben eine Turnhalle bekommen vom Landkreis, wo sie einmal in der Woche Spiele und Fitness umsetzen können.
2: Sehr schön. Dann bedanke ich mich sehr für die Antworten. Und hoffe auf ein erfolgreiches Jahr dann noch.
3: Ja, danke.
1: Vielleicht haben Sie jetzt nach diesem Interview auch ein bisschen Lust bekommen, endlich mal auf einen Sub zu steigen oder vielleicht Yoga drauf zu machen. Dann statten Sie doch einfach den Sub-Piraten hinten in Sundhausen einen Besuch ab. Und somit hoffe ich, Lilly Firma vom Radio Enno, dass es vielleicht ein kleines bisschen Interesse geweckt hat oder für den einen oder anderen ein neues Hobby geöffnet hat.
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1: Am Mikrofon begrüßt sie Lilly Filmer. Und das sind unsere Schlagzeilen. Bahnverkehr. Harzer Schmalspurbahn wieder bis zum Brocken. Löhne. Dachdecker im Kreis Nordhausen bekommen mehr Geld. AfD-Verbot. Landtag berät über möglichen Verbotsantrag. Und Kommunen. Städte und Gemeinden fordern mehr Geld. Das Wetter? Heute ist es bedeckt bei maximal 24 Grad. Die Harzer Schmalspurbahnen fahren ab heute wieder durchgängig von Nordhausen bis auf den Brocken. Wie das Unternehmen mitteilte, ist die Sanierung am Viadukt bei Ihrfeld weitgehend abgeschlossen. Deshalb kann der Streckenabschnitt zwischen Ihrfeld und Eisfelder Talmühle wieder komplett befahren werden. Seit Anfang März war die Strecke wegen der Bauarbeiten gesperrt. Fahrgäste mussten auf Busse ausweichen. Nach Angaben der Harzer Schmalspurbahn sind am Viadukt nur noch Restarbeiten nötig. Eine erneute Sperrung der Strecke sei dafür nicht erforderlich. Dachdecker im Landkreis Nordhausen bekommen ab diesem Monat mehr Geld, denn die Tariflöhne steigen um 3,8%. Das teilt die EG Bau Nordthüringen mit. Im Landkreis Nordhausen gibt es nach Angaben der Gewerkschaft 15 Dachdeckerbetriebe mit rund 80 Beschäftigten. Dachdecker arbeiten bei unterschiedlichen Wetterbedingungen und übernehmen vielfältige Aufgaben. Dazu gehören das Eindecken und Reparieren von Dächern, die Abdichtung von Flachdächern sowie die Dachdämmung. Auch die Installation von Solaranlagen gehört zunehmend zum Aufgabenbereich. Bei einer Anhörung im Landtag zu einem möglichen AfD-Verbot haben prominente Gäste kontroverse Positionen vertreten. Während Entertainer Harpe Kerkeling ein Verbot fordert, hält der frühere Verfassungsschutzpräsident Hans-Georg Maaßen die bisherigen Aussagen der AfD dafür nicht für ausreichend. Auch mehrere Verfassungsrechtler vertraten unterschiedliche Ansichten über die Erfolgsaussichten eines Verbotsverfahrens. Anlass der Anhörung war ein Antrag der Linken. Sie wollten, dass die Landesregierung sich auf Bundesebene für ein Verbot einsetzt. Thüringens Städte und Gemeinden fordern mehr Geld vom Land. Nach Angaben des Gemeinde- und Städtebunds gaben die Kommunen im vergangenen Jahr 236 Millionen Euro mehr aus, als sie einnahmen. Auf der Mitgliederversammlung in Erfurt verlangte Präsident Steffen Kania deshalb eine Reform des kommunalen Finanzausgleichs. Kritik gab es auch an der Streichung der Winterdienstpauschale von 1,5 Millionen Euro jährlich. Die Folgen hätten viele Bürger im vergangenen Winter bereits gespürt. Lob erhielt dagegen das Investitionsprogramm des Landes. Über 1 Milliarde Euro. Ein Viertel der Mittel sei bereits abgerufen worden. Und nun das Wetter für Nordhausen und den Südharz. Heute erwartet uns zunächst ein freundlicher Mix aus Sonne und Wolken. Im Laufe des Tages zieht sich der Himmel vom Westen her langsam zu. Es bleibt aber bis zum Abend komplett trocken. Die Temperaturen steigen auf spätsommerliche 22 bis 24 Grad. Im Harz werden um die 20 Grad erreicht. Dazu weht ein schwacher bis mäßiger Wind aus Süden. In der Nacht wird es dann überall stark bewölkt und vom Westen nach Osten zieht Regen durch. Zum Morgen hin kann sich im Westen örtlich dichter Nebel bilden. Die Tiefstwerte liegen zwischen 14 und 12 Grad.
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Dies ist Gordon Mackenzies Lied. Sein Lied von Albany, dem stolzen Schloss seines Clans, das er eines Tages für immer verlieren sollte.

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Ja, Sie brauchen natürlich noch nicht nach Hause zu gehen, sondern Sie haben richtig eingeschalten hier beim Wartburger Radio in Eisenach auf der Frequenz 96,5 und natürlich auch beim Radio Enno im Raum Nordhausen auf der Frequenz 100,4. Ja, Sie hören das Wartburger Radio und natürlich auch das Radio Enno in Nordhausen. Am Mikrofon ist für Sie Michael Franke. Wenn der am Mikrofon ist, dann wissen Sie, was jetzt für eine Sendung begonnen hat, nämlich Volksmusik in Thüringen von und mit Michael Frank, der Sachse beim Wartburger Radio. Ich darf Sie wieder recht herzlich an allen Radiokisten hier draußen recht herzlich begrüßen. Ja, und wir haben heute wieder eine schöne Sendung vorbereitet. Ich erfülle wieder einen Hörerwunsch von der Brigitte aus Schmalkalden. Hinternamen dürfen wir aus datenrechtlichen Gründen nicht sagen, aber Brigitte hat mir vor längerer Zeit eine Mail geschickt, eine ziemlich lange große, und hat gesagt, deine Sendung über Glock 8er Strom war so wunderschön, über diese Geschichte dieser Fernsehsendung kannst du mal recherchieren, Kessel Bundes. Liebe Brigitte, ich habe das natürlich gemacht und heute heißt diese Sendung Volksmusik in Thüringen, selbstverständlich, aber sie heißt Ein Kessel Bundes einst und heute. So, lassen Sie sich mal ganz schön überraschen. Ich habe ganz tief in Musikarchiven gekramt und recherchiert. Ja, leider ist von den Gründern dieser Fernsehsendung niemand mehr da. Die gucken uns schon alle vom Himmel zu. Aber ist nicht so schlimm. Ich habe trotzdem viel Material gefunden. Liebe Brigitte, ich wünsche dir jetzt recht viel Spaß bei der Sendung und natürlich auch allen Hörern und Hörern vom Wartburg Radio und vom Radio Enno in Nordhausen. Weiter geht's. Ja, mit einer musikalischen Präsenz. Eröffnet haben wir mit den Amigos. Und mal sehen, wer jetzt kommt.

Ja, ein Wunder geschehen. Naja, ein Wunder geschieht manchmal so oft, wenn man heute rausguckt über das Fenster oder über den Tellerrand. Und auch in der Fernsehgeschichte gibt es viele, viele Sachen. Auch in der Radiogeschichte gibt es viele schöne Sachen, aber auch viele negative Sachen, die uns da einfach überrumpeln. Auch wir als Radioredakteure sind da.

immer aufgezeichnet, weil sie produktionstechnisch riesengroß war. Die Samstagabendshow Ein Kessel Buntes hat sich nicht zu verstecken, war genauso technisch groß, aber es war immer eine Live-Sendung und sie kam aus dem Friedrichstadtpalast, aus den alten und auch aus den neuen. Da kommen wir aber später noch dazu, zu der Sendung. Aber der Titel Ein Kessel Buntes stammt nicht von der Erfinderin und der Redakteurin der Fernsehsendung Ein Kessel Buntes, nämlich von Evelyn Matt. Nein, dieser Name entstand hier ganz in der Nähe beim damaligen Sender Weimar. Und zwar, ja, in den 50er Jahren gab es dort einen Radioredakteur, der hieß Friedrich Ostermuth, und der hatte diesen Titel sich irgendwie überlegt für eine Radiosendung. Die Sendung ist nicht entstanden, aber der Titel, der blieb trotzdem noch bestehen. Und ja, die Gründerin, die Evelyn Matt vom Kessel Buntes, hat dann diesen Titel einfach übernommen. Er war auch nicht wie heute manche Titel einfach patentrechtlich geschützt, sondern sie hat ihn eingesetzt. Und so lief am 29. Januar 1972 auf den DDR-Fernsehen erstes Programm. DDR-Fernsehen hatte ja zwei Programme, F1, F2, aber im ersten Programm lief die Sendung Ein Kessel Buntes. Es war auch ein Samstag und 20 Uhr. Ja, saßen viele Mütter, Väter und Kinder der damaligen DDR vor ihrem Fernsehsender, beziehungsweise vor ihrem Fernsehen, und haben zum ersten Mal diese Fernsehshow Ein Kessel Buntes gesehen. Die Fernsehshow gab es dann ungefähr immer 3 bis 4 oder gar 5 Mal im Jahr zu ganz bestimmten Anlässen, aber da kommen wir dann später dazu. So, jetzt genug gequadert. Und jetzt machen wir wieder Musik. Leider habe ich Musik aus den damaligen Zeiten nicht gefunden, weil nämlich über die Fernsehserie und eine Reihe Ein Kessel Buntes gibt es leider keinen Tonträger, der auch nach der politischen Wende erzeugt worden ist. Bei Glock Achterstrom ist das anders. Und später mal, komme ich noch darauf, bei Da liegt Musik drin, ist es auch anders. Aber jetzt gibt es erstmal wieder flotte Musik.

Ja, Zeit für Menschlichkeit, das waren die Höhner. Auch diesen Titel habe ich ja aus meiner Tiefmusikkiste rausgekramt. Aber der Titel ist gar nicht mal so alt, der stammt nämlich aus dem Jahr 2020, also während der Corona-Zeit. Und Menschlichkeit ist auch heute noch ganz groß angesagt. Ja, seien sie eigentlich immer lieb miteinander. Und ich glaube, Hass und Neid gibt es genug auf dieser Welt. Man sagt immer guten Morgen und seien sie fröhlich. Ja, und genießen sie jeden Tag, den sie hier auf dieser Erde sein dürfen. Ja, und dann können sie natürlich auch das Radio einschalten. Und wenn sie sie jetzt eingeschaltet haben, dann sind sie richtig beim Wartburg-Radio hier in Eisenach angelangt, auf der Frequenz 96,5. Und wenn sie in Raum Nordhausen das Radio angedreht haben, dann sind sie richtig gelandet beim Radio Enno Nordhausen auf der Frequenz 100,4. Und die Sendung heißt Volksmusik in Thüringen mit Michael Frank. Ja, so. Ja, ein Kessel Buntes, eine große internationale Fernsehshow, und die DDR hat damals nicht mal an Kosten und Mühen gescheut, was heute ganz anders ist in unserer Fernsehlandschaft. Man hat alles eingekauft, was man wollte, denn man wollte ja den damaligen bösen Westen auch mal was zeigen, dass wir auch was können. Ein Kessel Buntes war eine Bundesshow, die von 1972 bis 1977 hatte diese Show drei Moderatoren, und zwar die drei Dialekte, die typisch waren für die DDR. Der norddeutsche Dialekt, der Berliner Dialekt und der sächsische Dialekt. Ja, auf der Bühne standen Horst Kaport, Lutz Stückert und Manfred Ulich. Manfred Ulich war der gebürtige Leipziger Sachse, der auch für das DDR-Rundfunk Sendung gemacht hat, damals aus dem Funkhaus in Leipzig in der Springerstraße, das gibt es ja heute noch. Ja, Horst Kaport, der war bekannt durch Glock 8 der Strom, durch diese Fernsehsendung, war auch bekannt als Seemann, der unterwegs war. Und bekannt war eigentlich auch Lutz Stückert, ein Kabarettist, sag ich mal, aus der Distel, aus dem Berliner Kabarettszene, sag ich jetzt mal so. Ja, das waren die drei Dialektiker, so nannten sich diese Truppe, und sie führten bis 1977 immer durch das Programm, lustig mit ganz tollen Witzen, bis dann mal die DDR-Führung gesagt hat, nee, das ist uns so lustig, die kritisieren uns, und dann war von heute auf morgen Schnitt und es gab keine drei Moderatoren mehr. Wie es da weitergeht, werde ich Ihnen dann nach dem nächsten Musiktitel sagen.

Ja, liebe, das war Monika Martin, ebenfalls aus dem Jahr 2021. Eigentlich, ja, auch nicht so ein ganz bekannter Titel von ihr, deshalb habe ich ihn mal rausgesucht. Ja, Ein Kessel Buntes, die drei Dialekte, 1977 verschwanden sie, weil die DDR-Führung gesagt hat, nee, das ist zu kritisch, was die hier erzählen, die Witze sind so gut und das ist ja auch die Realität. Das ist ja alles Tatsache, was die erzählen, was hier draußen passiert. Ja, und dann hat man gesagt, es wird immer ein DDR-Unterhaltungskünstler oder ein Künstler aus der DDR, damaligen DDR-Unterhaltungsszene, so wollen wir es mal richtig sagen, wird ein Künstler ausgesucht, der den ganzen Abend diesen Kessel Buntes moderiert. Die Redakteurin Evelyn Matt hat das dann persönlich übernommen. Ja, und da waren auch schon fast alle Künstler, die es gab, haben diesen Kessel moderiert, den Kessel Buntes. Alle Stars der damaligen DDR, würde ich mal so sagen. Also zum Beispiel Monika Hauff, Klaus-Dieter Hengler, Dagmar Friedrich, Helga Hahnemann, viele Male hat sie moderiert. Willi Schwabe aus Willi Schwabes Rumpelkammer, Peter Kuschlick, Wolfgang Lippert, Günter Schubert, Heinz Rennack, Günter Sonnensen und O.F. Weidling. Ja, aber natürlich auch Achim Menzel, Frank Schöbel, Aurora La Casa, also alles, was Rang und Namen hatte, hatte diesen Kessel moderiert. Und es gab, ich habe nochmal nachgeschaut, es gab im Jahr ungefähr, oder es gab im Jahr 6 Sendungen, also 6 Live-Sendungen. Ja, das war schon ein bisschen Arbeit, diese 6 Sendungen vorzubereiten. Da war auch tolle Artistik dabei, da war tolle Musik dabei und natürlich waren auch Gäste aus den damaligen Westen dabei. Zum Beispiel Mireille Mathieu oder Dalita oder zum Beispiel die Rubitz. Ja, was für die Jugend. Benny McLean. Auch wieder was für die Jugend. Also der Kessel Buntes war für Jung und Alt geschaffen. Deshalb hieß er auch ein Kessel Buntes. Wie zu Hause, wenn man Wäsche wäscht, dann sagt man heute noch im Volksmund, ich mache gerade mal ein Kessel Buntes. Aber das führt eigentlich darauf zurück. Jetzt kommen wir zu den Moderatoren dieser Sendung. O.F. Leitling, da sagen sie, huch, da war doch mal was. Ja, also beim Kessel Buntes nicht, aber bei der Eröffnung des Friedrichstadtpalastes, also des neuen Friedrichstadtpalast 1984. Die Eröffnung hatte er dort moderiert und hat sehr, sehr tolle Witze über die damalige DDR-Regierung genommen. Ja, und Erich Honecker hat das gar nicht gut gefallen. Und den nächsten Tag wurde auch seine Sendung Treff mit OF im DDR-Fernsehen abgesetzt. Und das war für ihn dann ja ein richtiger Berufsverbot als Konferencier oder heute sagt man ja Moderator oder Ansager dazu. Aber er hat auch spaßig diesen Kessel Buntes moderiert. Und da gibt es auch ein bisschen Filmmaterial darüber. Und wenn Sie mal bei YouTube gucken, dann finden Sie bestimmt noch einiges über O.F. Weidling, auch über die Sendung, beziehungsweise über die Eröffnung des Friedrichstadtpalastes 1984. Ja, die Sendung wurde also von 1972 bis der alte Friedrichstadtpalast abgerissen wurde aus dem Friedrichstadtpalast gesendet, live. Und dann hat man gesagt, jetzt müssen wir uns ein Ausweichquartier suchen. Der neue Friedrichstadtpalast wird ja gebaut. Und dann ist man losgezogen und dann hat man einfach auch im Palast der Republik im großen Saal produziert, in der Stadthalle Cottbus, im Kulturpalast Dresden und auch im Kulturhaus Gera hat man, oder Haus der Kultur Gera hieß es damals und heißt es heute noch, hat man diese Sendung dann produziert. Auch alles live, muss ich jetzt immer wieder dazu sagen. So, und jetzt geht's weiter mit Musik aus unserer Musikkiste.

Ja, das waren Vincent und Fernando, zwei Künstler aus Südtirol, dort auch, wo die Kastelruder Spatzen zu Hause sind. Ja, und man muss auch nicht allein sein. Nein, das muss man nicht. Und wenn man vielleicht doch alleine ist, aus irgendwelchen Gründen, und sagt, ich will irgendwas Schönes machen, dann habe ich eine Idee. Kommen Sie doch einfach zum Wartburgradio hier in Eisenach. Besuchen Sie uns einfach mal in der Georgenstraße. Und ja, vielleicht haben Sie Lust und Liebe, vielleicht selber einmal eine Radiosendung zu gestalten oder zu moderieren oder die Musik dazu raussuchen oder einfach mal ein Studiogast nebenan zu sein hier bei meinem zweiten Mikrofon. Und ja, Sie sind herzlich eingeladen. Vielleicht sind Sie in einem Sportverein tätig, in einem Musikverein. Vielleicht haben Sie auch irgendwas zu erzählen über die Musikgeschichte in Eisenach. Herzlich willkommen bei mir hier in der Sendung. Wie gesagt, schauen Sie bei uns hier im Büro rein, in der Georgenstraße. Und die Kollegen werden sich dann um Sie kümmern. Und vielleicht in einer der nächsten Sendungen sind Sie dann mein Studiogast. So, aber wir machen jetzt weiter mit Kessel Bundes. Ich hatte ja schon gesagt, er wurde dann immer wieder produziert aus anderen Hallen. Und 1984 war der neue Friedrichstadtpalast dann wieder fertig. Und eine Legende, eine Berliner Ohrlegende, hat dann den Kessel Bundes dort die erste Live-Show wieder präsentiert als Kessel Bundes. Das war Helga Hahnemann. Ja, viele, viele Jahre, zwei oder dreimal hat sie gar den Kessel Bundes moderiert. Der letzte Kessel Bundes, habe ich auch recherchiert, lief nämlich am 19. Dezember 1992. Das war auch so eine Tradition. Es gab immer eine Weihnachtssendung vom Kessel Bundes. Tja, da hat man auch wieder Kosten Mühen gescheut. Ja, und die letzte Sendung, kann ich Ihnen nicht mal sagen, wer sie moderiert hat. Ich glaube Carsten Speck, aber auch einmal als Kessel Bundes hat Frank Schöbel allerdings nur ein einziges Mal den Kessel Bundes moderiert. Ja, und die ARD hat dann 1991, am 12. Januar gab es die erste Sendung unter dem Label der ARD, hat dann Carsten Speck von 1991 bis 92, also 4 oder 5 Folgen von Kessel Bundes, noch moderiert. Dann war Schluss. Ja, man hat gesagt, auch aus Kostengründen, und ja, man hatte auch das Konzept, das war ja schon ziemlich alt. Man hat es ja auch nicht geändert in die heutige Zeit. Und ja, wenn man es heute vielleicht wieder aufleben lassen würde mit einem neuen Konzept, ich glaube, es wäre wieder eine tolle Samstagabendshow für das deutsche Fernsehen. Mal ganz böse gesagt, ja, was kommt denn jetzt zur Zeit? Nicht gerade besondere schöne Sachen. Na? So, aber nichtsdestotrotz, wir hören jetzt wieder einen schönen Musiktitel und ja, lassen Sie sich überraschen, wer wir jetzt rausgekramt haben aus unserer Musikkiste. Die Titel sind alle aus den Jahren 2020 und 2021 und diese Titel sind nicht so bekannt geworden, weil damals ja Corona war und Studiobesuche waren nicht möglich. Und naja, aber trotzdem habe ich viel rausgesucht, um einmal wieder diese Titel zu hören, die auch schön waren. Damals wie heute.

Ja, Lust aufs Leben, warum auch nicht? Das war Maximilian Arlandt mit auch ein Titel aus dem Jahr 2021. Ja, im Fernsehen sieht man ihn ja leider nicht mehr, aber er geht dann auch das die nächsten Jahre, ja, nächstes Jahr zum Beispiel, auf Tournee mit einem ganz tollen Schlagerprogramm. Schauen Sie einfach mal in die Schaukästen Ihrer Gemeinde oder Ihrer Stadt, wenn Sie Maximilian Arlandt da sehen, dann ist ja mit dieser Schlagerlegende Show bei Ihnen zu Gast. Und ich würde empfehlen, gehen Sie mal vorbei. Er ist auch ein netter und lieber Radiokollege, der uns dann in einer der nächsten Sendungen auch hier in Eisenach wieder besuchen wird. Ist ja so eine Tradition, dass er mich immer mal besucht in meiner Sendung. Ja, wir hatten ja gesagt, Kessel Puntis, die Moderatoren. Und was war dann nach 1992? Ja, da war erstmal Ruhe sanft mit Kessel Puntis. Keiner hat sich dafür interessiert. Und ja, alle Sendungen wurden fein säuberlich gesichtet, wurden aufgearbeitet und wurden einfach in das Fernsehenarchiv gelegt. Bis eine Redakteurin, beziehungsweise ein Mensch, den Sie auch kennen, nämlich Wolfgang Klippert, gesagt hat, Mensch, das wäre mal eine Idee, einfach mal ein Kessel Puntis wieder aufleben zu lassen. Und das macht er seit 2014, so 2-3 Mal im Jahr. Im MDR-Fernsehen gibt es dann eine Erinnerungssendung über Kessel Puntis mit Künstlern, die er dort interviewt, wie es damals war, aber auch mit Originalbeiträgen aus diesen Fernsehsendungen, die sind dann rausgeschnitten oder rausgestellt worden. Ja, und das macht er ganz toll. Und so bleibt ein Kessel Puntis trotzdem noch in der Erinnerung unserer Köpfe. Ja, wollen wir sagen, toi, toi, toi, lieber Wolfgang, mach die Sendung immer weiter, so lange wie es möglich ist. Wolfgang Klippert werden wir dann in der nächsten Sendung hier begrüßen. Da wird er uns ein bisschen was erzählen über auch eine Art und Weise, die er schon viele, viele Jahre macht, nämlich als Balladensänger bei den Städtebürger Festspielen in Ralswiek auf der Insel Rügen. Aber dazu wird er uns dann in der nächsten Sendung viel, viel mehr erzählen. Und da freue ich mich schon ganz besonders drauf. So, genug gequartert und jetzt kommt wieder wunderschöne Musik und los geht's.

Ja, wir lassen natürlich nicht los, sondern wir bleiben weiter auf Sendung. Aber ich muss schon leider sagen, die Sendung ist leider schon zu Ende. Ja, so schnell ist die Sendezeit vergangen, aber das ist ja nicht so schlimm. Es gibt ja noch weitere schöne Folgen mit der Sendung Volksmusik in Thüringen hier beim Wartburgradio in Eisenach und natürlich auch beim Radio NU in Nordhausen. Ich darf mich jetzt von Ihnen recht herzlich verabschieden. Sie hörten die Sendung Ein Kessel Buntes einst und heute von und mit Michael Frank. Ja, und ich würde mich freuen, das nächste Mal wieder Sie an unseren Radiogeräten begrüßen zu dürfen. Ich sage Tschüss und auf Wiederhören. Bis zum nächsten Mal. Tschüss.

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3: Guten Tag, liebe Hörer. Am Mikrofon begrüßt ihr Lilly Filme. Und ich wurde letztens interviewt. Von Lisa. Lisa studiert Journalismus in Dortmund. Sie kommt aber eigentlich aus Nordhausen. Und hatte hier bei Radio Enno bereits ein Praktikum gemacht. Sie ist im Rahmen ihrer Studiumsarbeit noch einmal in den Sender gekommen, um mich in Bezug auf Politik bei oder unter Jugendlichen zu befragen.
4: So, dann, was bedeutet Politik für Sie persönlich?
5: Für mich persönlich bedeutet Politik einmal ganz viele Entscheidungen, die quasi andere, höher gestelltere Leute für mich treffen, zum Beispiel im Bundestag oder sowas, was auch mit den Wahlen zu tun hat und mit den Leuten um mich drumherum und generell die Aktionen, die durchgeführt werden, auch bezüglich Rente oder Gesundheit. Sowas bedeutet Politik für mich.
4: Gut, und spontan, was könnten Sie spontan mit der Politik verbinden?
5: Spontan mit der Politik würde ich vielleicht verbinden jetzt meinen Job im Radio. Da höre ich ja manchmal auch dann, wenn wir über Wahlergebnisse reden oder sowas. Oder in den Schulen hört man das auch ganz oft, dass irgendwelche neuen Schulregeln durchgesetzt werden durch die Politik. Also solche Beispiele.
4: Okay. Wie würden Sie Ihr eigenes Interesse an Politik beschreiben?
5: Also ich würde sagen, ich interessiere mich schon sehr doll für Politik, auch jetzt, weil es ja immer präsenter wird durch die ganzen Themen hier im Umkreis auch. Von den Jugendlichen her merkt man das auch. Man merkt immer, jetzt wo auch CSD war, merkt man die Gegeneinander, also wie sie sich gegeneinander stellen sozusagen. Sowas merkt man. Ich interessiere mich für Politik auch dadurch, dass ich dann mal zur Polizei möchte. Das ist auch ein sehr politikbezogener Beruf noch mit. Ich muss aber sagen, ich könnte mich, glaube ich, ein bisschen mehr für die Politik interessieren, weil manche Themen, die ganz abseits passieren, die kriege ich auch nicht mit. Also man kriegt meistens dann nur das mit, was auch wirklich populär gezeigt wird durch die Medien oder sowas.
4: Ja, und genau da gibt es politische Bereiche, wo Sie weniger Interesse haben.
5: Weniger Interesse würde ich vielleicht, wie gesagt, durch diese Themen, die außerhalb vom die Medien und alles gezeigt werden, also die ich nicht richtig mitbekomme, solche vielleicht wie Umwelt, irgendwas, was um die Umwelt geht, das kriegt man relativ wenig mit und da habe ich jetzt noch nicht so das Interesse für mich entdeckt.
4: Okay, welche Bedeutung hat es für Sie persönlich, über politische Entwicklungen Bescheid zu wissen?
5: Für mich persönlich finde ich, hat es eine große Bedeutung, weil dadurch kriege ich ja auch ein Weltbild über die anderen und kann mir eine Meinung über die anderen quasi noch mit bilden. Also nicht komplett, aber so, dann weiß ich, wo sind deren Interessen und alles, wenn ich politische Bildung von denen bekomme. Ja.
4: Haben Sie das Gefühl, über Politik informiert sein zu müssen?
5: Also ich habe das Gefühl, ich muss es sein, jetzt gerade durch die aktuellen Situationen auch, die im Umfeld und überall passieren. Ich habe aber das Gefühl, dass ich zu wenig informiert bin, dass auch damals in der Schule wurde relativ wenig informiert. Man hat immer über das Vergangene gesprochen, zum Beispiel im Geschichtsunterricht, aber man hat auch nie über die aktuellen politischen Themen geredet und wurde da auch nicht so informiert.
4: Und wenn Sie das jetzt besonders betonen, gibt es Situationen, in denen politische Informationen für Sie besonders relevant werden?
5: Ich glaube, in der Schule wäre es sehr relevant, die Politik mehr zu fördern, da die Jugend dann ja auch später mal wählt. Und wenn sie halt von Politik absolut gar keine Ahnung haben, auch nicht, was so passiert und alles, dann ist es, glaube ich, für die relativ schwer, dann später eine genauere Entscheidung zu treffen. Und das hätte ich mir zum Beispiel auch mehr gewünscht dann in der Schule.
4: Ja, das ist spannend. Und dann würde mich die Entwicklung Ihres politischen Interesses interessieren. Ja, wenn Sie an die vergangenen Jahre denken, wie hat sich Ihr politisches Interesse entwickelt?
5: Dadurch, dass ich sehr viel selber, dass man das sozusagen selber in Erfahrung bringen musste, hat sich mein politisches Interesse schon entwickelt, aber langsamer als wahrscheinlich gut wäre. Wie gesagt, ich höre nur viel übers Radio oder über die Medien oder Social Media. Und dadurch ist mein politisches Interesse ein bisschen gesunken, weil mir halt auch immer nur das Gleiche angeboten wird und nicht viel mehr.
4: Okay, und in welcher genauen Phase haben Sie es gemerkt, dass Ihr politisches Interesse schwächer denn war?
5: Jetzt zum Beispiel in der Stadt, wenn die Wahlen waren, hingen ja ganz viele Wahlplakate und man hat immer nur die gleichen gesehen und hat die manchmal auch gar nicht so verstanden. Und dann hat man natürlich irgendwann das Interesse auch verloren, wenn man immer nur die gleichen gesehen hat und sich immer wieder fragen musste, was wollen Sie mir damit jetzt sagen?
4: Quasi. Ja. Gab es bestimmte Ereignisse oder Erfahrungen, die Ihr Interesse in Politik besonders geprägt haben?
5: Vielleicht. Man sieht jetzt die Wahlkampf auch nochmal zum Wahlen jetzt. Ja. Man sieht immer ganz viel Wahlkampfkampagnen. Und da wäre es einfach, glaube ich, interessanter, wenn man mal auch als Jugend da hingehen könnte und dies nochmal jugendfreundlich irgendwie erklären. Weil man hört immer diese politischen Oberbegriffe und so. Und ich glaube, mein Interesse würde steigen, wenn man es irgendwie auch ein bisschen nicht so politisch halten würde, wenn man es mehr menschlich erklären würde.
4: Ja, und sagen Sie, dass dadurch sich verändert hat, wie intensiv Sie mit Politik sich beschäftigen?
5: Ich denke schon. Ich glaube, dadurch ist es ein bisschen gesunken. Ja. Tatsächlich sogar.
4: Mhm. Welche politischen oder gesellschaftlichen Themen interessieren Sie besonders?
5: Ja, also mich interessieren ganz doll die Rente einmal, weil das ja auch auf unsere Zukunft hingeht. Man merkt immer, die alten Leute, die haben relativ wenig Rente und da denkt man sich, dann macht man sich auch ein bisschen den Kopf, wie es später um einen selber steht. Dann auch die Außenpolitik. Jetzt gerade mit den Kriegen überall fragt man sich, was ist da gerade los? Auf jeden Fall auch. Und besonders wichtig ist für mich auch die Gewalt im eigenen Land, ob man jetzt zunehmend irgendwann mal Angst haben müsse, abends auf die Straße zu gehen und halt generell, wie es auch aussieht wegen Polizeigewalt oder den Rechten oder die Linken. Also es ist die Gewalt quasi im eigenen Land, ja. Die interessiert mich auch.
4: Ja, gibt es Themen, mit denen Sie sich intensiver beschäftigen als mit anderen?
5: Ja, ich würde sagen, glaube gerade auch Polizeigewalt und die Gewalt auf Demos, die höre ich ganz oft, die sieht man auch ganz oft in den Medien. Ich möchte ja auch zur Polizei, dementsprechend ist das für mich auch nochmal ein interessantes Thema, weil es ja ein bisschen gefährlich manchmal auch wird. Und ja, solche Themen.
4: Das stimmt natürlich. Welche Rolle spielt Ihre persönliche Lebenssituation dafür, ob Sie sich für ein politisches Thema interessieren, außer jetzt Polizei?
5: Also meine persönliche Lebensrolle spielt da, glaube ich, einen großen Punkt auf jeden Fall. Allein schon wegen Familie, also da gehen ja auch die Meinungen dann auseinander. Also Oma und Opa denken vielleicht anders als Mama, Papa und ich selber. Ja, und deswegen bin ich halt der Meinung, dass meine persönliche Lebenssituation eine große Rolle spielt, allein auch wegen, wo ich gerade lebe, wie meine Lebensumstände sind, meine Freunde, der Freundeskreis, einfach sowas, ja.
4: Beschäftigen Sie sich auch mit Themen, die Sie persönlich nicht unmittelbar betreffen?
5: Also tatsächlich relativ wenig, weil auch mir einfach da der Input von außen fehlt. Und
4: Ja, das ist auch nachvollziehbar. Gibt es politische Themen oder Bereiche, mit denen Sie sich eher wenig oder ungern beschäftigen?
5: Ja, also ich denke mal, genaue Themen würden mir, glaube ich, jetzt gar nicht so einfallen, aber Themen wie die überall, also die außerhalb vom Bundestag zum Beispiel besprochen werden, die man halt wie gesagt nicht mitbekommt. Das ist halt für mich dieses große Thema. Wenn ich Themen nicht mitbekomme, die besprochen werden, zum Beispiel von irgendwelchen anderen Politikern und sie mir halt nicht übers Internet, über die Nachrichten irgendwie mitbekommen, dann ist es für mich schwer, diese Themen, mich da auch reinzufinden und da Interesse für zu entwickeln.
4: Ja, was müsste passieren, damit Sie sich trotzdem näher damit beschäftigen?
5: Ich glaube, da müsste mir einfach so ein Input fehlen. Also da müsste ich einen Input bekommen, dass ich irgendwie einen Anreiz dafür bekomme, auch da dann selber noch Nachforschungen zu betreiben oder mich darüber zu informieren.
4: Okay, was würden Sie sagen, welche Rolle spielt Ihr persönliches Umfeld für Ihr Interesse an Politik?
5: Ich glaube, wie gesagt, also ich glaube, das persönliche Umfeld auch mit Freunden jetzt, da merke ich sehr krass, wie die Meinungen manchmal auch auseinandergehen. Da hatten wir auch schon Streitgespräche immer mal drüber, also da merkt man es auf jeden Fall. Da merkt man es auch Großeltern, Eltern und die Kinder. Da merkt man auch diesen Altersunterschied noch. Das differenziert sich halt auch noch.
4: Genau, aber in Ihrer Familie gibt es, also wird über politische Themen gesprochen?
5: Ja, wir sprechen schon über politische Themen. Manchmal diskutieren wir da auch drüber. Und ja.

0: Auseinandersetzung mit Politik?
1: Manchmal, wenn ich mit anderen Leuten über Politik rede, die zum Beispiel auch eine andere Meinung haben, da erfahre ich dann neue Sachen, worüber ich mich zum Beispiel dann auch informieren möchte oder gucken möchte, ob das denn wirklich stimmt, weil manchmal sind es ja auch relativ krasse Sachen, die einen auch schocken. Dann auf jeden Fall auch, wenn ich mit anderen darüber rede, die die gleiche Meinung wie ich haben, bei denen frage ich mich dann auch immer, sagen sie das jetzt nur mir gegenüber? Haben sie auch selber die Meinung und alles? Ja.
0: Ja, vermeiden Sie manchmal politische Gespräche und wenn ja, dann warum?
1: Ja, also ein paar Gespräche hatte ich jetzt schon mal vermieden, weil man merkt, wenn man mit den Leuten anfängt zu reden und dann haben sie eine andere Meinung, dass sie relativ schnell aufgebracht sind und dann auch ihre Meinung nur durchsetzen wollen. Und deswegen bin ich dann immer da zurückgetreten.
0: Welche Rolle haben Schule, Ausbildung oder Studium für die Entwicklung Ihres politischen Interesses gespielt?
1: Also ich muss leider sagen, bei mir an der Schule war es relativ wenig. Also wir hatten Sozialkunde oder Wirtschaft und Recht. Da hat man dann auch die Grundlagen, also die Basics gelernt sozusagen. Aber zum Beispiel auch in Geschichte hat man nur über Vergangenes gesprochen, vergangene Politik und alles. Und da hätte ich mir einfach gewünscht, dass da mehr Bildung kommt und dass man auch einfach mehr die Informationen von den Lehrern kriegt, wie das Ganze funktioniert. Auch zum Beispiel beim Wählen haben wir auch nie behandelt. Man hat sich mal so spaßenshalber einen Wahlschein angeguckt. Aber was sich da ankreuzen muss und wen es alles gibt, das hat man relativ wenig besprochen im Unterricht auch und so. Wir hatten nur höchstens mal einen Besuch im Bundestag mit der Schule, also so eine Bildungsmaßnahme. Und da hat man dann mal so einen groben Einblick bekommen, wie das Ganze funktioniert.
0: Ja, gab es Erfahrungen, die Ihr Interesse eher verringert haben dann dadurch?
1: Ja, also ich glaube, mein Interesse ist deswegen auch ein bisschen gesunken. Wie ich schon gesagt habe, ich bilde mich, aber zu wenig. Und ich glaube, wäre der Impuls von der Schule mehr gekommen und man hätte mehr Anreize sozusagen gesetzt, dann wäre es, glaube ich, besser gewesen. Da hätte ich mehr Interesse gehabt.
0: Wenn Sie sich über politische Themen informieren, wie gehen Sie dabei normalerweise vor?
1: Also, ich glaube, der Standard ist, dass man auf Instagram zum Beispiel einen Post sieht mit einem Bild und dann liest man darunter, was da jetzt los war. Dann hört man das auch ganz oft im Radio auf jeden Fall. Und ich habe es meistens so, manchmal gucke ich auf Google, kann man vorne ja die Nachrichten lesen.
0: Ja.
1: Und dadurch finde ich es dann quasi immer. Und dann lese ich das, was da steht.
0: Also sagen Sie, dass Ihnen die politischen Informationen eher zufällig begegnen und
1: Ja.
0: Sie suchen nicht gezielt
1: Also
0: danach.
1: würde ich sagen, ja. Es sei denn, mich interessiert ein Thema mehr, dann suche ich da schon gezielt nach oder ich höre irgendwas Spannendes oder sehe was auf der Straße. Deswegen, dann würde ich zum Internet greifen und
0: Ja.
1: suchen
0: Und dann,
1: gezielt.
0: welche Informationsquellen nutzen Sie?
1: Ja, also ich glaube, ich würde auf jeden Fall, der erste Griff ist immer zum Handy, also Internet, Google, vielleicht auch Social Media von den, zum Beispiel wenn es jetzt von der Partei ist, von der Partei. MDR Thüringen oder so, also die ganzen Plattformen, solche Sachen würde ich dann, glaube ich, eher gucken.
0: Sagen Sie dann, dass die Medien große Rolle dabei gespielt haben, wie Ihr Interesse geweckt wird oder bestehen bleibt an
1: Ja, ich
0: einem Thema?
1: glaube, Medien spielen da eine relativ große Rolle, weil auch nochmal auf Social Media zurückzugreifen, da kommt ein Bild mit vielen Farben oder krassen Einblicken und dann ist man da auch oft festgehalten und dann interessiert man sich dafür, was war da los, warum ist das so. Also ich würde sagen, auf jeden Fall die Medien spielen die größte Rolle mit fast.
0: Genau. Gibt es Formen politischer Information, die Ihr Interesse eher verringern?
1: Ich finde, manche Informationen, die von der Politik kommen, sind vielleicht auch too much. Also, dass sie einen eher abschrecken. Und da hatte ich jetzt schon mal ein paar Beiträge, zum Beispiel auch auf Instagram, wo ich dann eher nicht genauer nachgeforscht habe.
0: Hätten Sie genaue Beispiele dafür, was Ihnen jetzt wichtig ist, damit Sie sich gerne mit politischen Informationen beschäftigen?
1: Ich glaube einfach, dass der erste Punkt wäre für mich, glaube, dass man ein bisschen mehr auf die Jugend zugeht, weil manche politischen Informationen sind ein bisschen schwer zu verstehen, vor allen Dingen für uns Jugendliche. Da ist es dann eher schöner, wenn man zum Beispiel statt irgendwelchen hochtragenden Wörtern auch mal welche benutzt, die man als Jugendlicher versteht. Dann würde ich mir vielleicht auch wünschen, dass manchmal auch nicht so ganz krasse Inhalte gezeigt werden, sondern eher so auch bezogene auf den Menschen.

0: nicht nur Theoriebeispiele, sowas halt.
1: Okay, wie wichtig sind Hintergrundinformationen und Einordnung?
0: Für die Medien jetzt?
1: Ja.
0: Okay, ja, also ich denke, meistens werden sie relativ gut erklärt, aber manchmal fehlt einem dann so dieser Hinweis dazu. Und da wäre, glaube ich, besser, wenn man ein bisschen mehr Hintergrundinfos hätte.
1: Ja. Wie beeinflussen Ihre Erfahrungen mit Politik und politischen Akteuren Ihre Bereitschaft, sich mit Politik auseinanderzusetzen?
0: Also, meine Erfahrung in der Politik war bis jetzt noch gar nicht so groß. Deswegen, wie gesagt, ich wollte mich gern mehr informieren. Das werde ich bestimmt auch noch tun. Und ich hoffe da, dass da auch noch ein paar Angebote kommen.
1: Mhm.
0: Das fehlt zum Beispiel auch für meine Bereitschaft, dass es einfach nicht ganz so viele Angebote gibt zum Informieren für die Politik.
1: Ja, spielt es eine Rolle, wie Politikerinnen und Politiker auftreten oder kommunizieren?
0: Das ist, glaube ich, das spielt auch eine große Rolle mit, weil wenn sie natürlich total unsympathisch oder total abgehoben wirken, ist man immer ein bisschen abgeneigt, als wie wenn da ein offener Mensch vor dir steht, der zum Beispiel auch deine Fragen beantwortet oder der nicht durch den Raum geht, als wäre er was Besseres oder sowas.
1: Mhm.
0: Ja, sowas würde, glaube ich, helfen.
1: Haben Sie das Gefühl, dass die Interessen und Probleme junger Menschen in der Politik ausreichend berücksichtigt und aufgedeckt werden?
0: Ich glaube, sie werden zum Teil berücksichtigt, aber ich glaube, man kann da noch mehr machen. Ich glaube, uns wird auch nur bedingt zugehört, uns Jugendlichen, oder uns wird zugehört und dann wird es aber ignoriert. Ich glaube, da könnte man auf jeden Fall noch mehr machen.
1: Okay. Welche Rolle spielt das Gefühl, selbst politisch etwas bewirken zu können für Ihr Interesse an Politik?
0: Wenn ich wirklich wüsste, ich könnte was erreichen, wenn ich irgendwas für die Politik mache und es würde was bringen, wäre mein Interesse auf jeden Fall stärker, als wie wenn ich wüsste, ja, ich mache da jetzt einen Vorschlag, dann kriege ich 3 Monate später eine Antwort, wo dann Nein drin steht. Ich glaube, das würde auf jeden Fall helfen.
1: Ja. Haben Sie das Gefühl, dass Ihre eigene Stimme oder Meinung etwas bewirken kann?
0: Da habe ich leider nicht das Gefühl, weil ich sagen muss, ich habe das Gefühl, wenn ich meine Meinung äußere in Politik, zum Beispiel bei einer Partei, wenn ich sage, das gefällt mir nicht oder wie meinen Sie das, finden Sie das gut, habe ich das Gefühl, man wird da nicht richtig berücksichtigt. Vor allem als Jugendlicher auch, weil ich glaube, viele sind der Meinung, da wir noch nicht so lange auf dieser Welt sind, haben wir noch nicht so viel Erfahrung in der Politik.
1: Okay, hat das die Auswirkungen darauf, wie intensiv Sie sich damit dann beschäftigen?
0: Ich glaube, wenn mir mehr zugehört werden würde oder wenn ich meine Diskussion führen könnte mit Politikern oder soweit es möglich ist irgendwie so, dann würde mein Interesse auf jeden Fall steigern.
1: Ja, wenn Sie an Ihre bisherigen Antworten denken, was fördert Ihr politisches Interesse an Politik besonders?
0: Besonders fördern tut es durch meine Freunde, wie gesagt, weil das mit denen verbringe ich die meiste Zeit und die geben mir neue Impulse, wenn ich an Politik denke und dadurch informiere ich mich dann mehr oder gucke, ob das wirklich stimmt, was sie mir erzählt haben und dadurch diskutiert man auch mal mit Freunden und ich glaube, dadurch kommt das, steigert sich das.
1: Was führt umgekehrt dazu, dass Ihr Interesse an Politik abnimmt oder Sie sich dann nicht weiter mit deinem Thema beschäftigen möchten?
0: Ich glaube, wenn ich erstmal Sachen rausfinde, die ich nicht mag, zum Beispiel, die mir gar nicht passen, dann beschäftige ich mich auch nicht mit dem Thema. Wenn es vielleicht auch Sachen sind, die total abwertend sind, also die auch gar nicht stimmen können, dann vielleicht auch. Dann sinkt mein Interesse auch. Und wie gesagt, wenn sie mir halt keinen Impuls, wenn ich keinen Impuls kriege von anderen und ich da einfach kein Interesse dahinter finde, was mich interessieren würde.
1: Ja, was würden Sie sich wünschen, was müsste sich verändern, damit Sie sich dann stärker oder häufiger mit Politik beschäftigen?
0: Ich glaube, die Angebote auf jeden Fall für Politik müssten stärker sein, weil ich weiß jetzt gar nicht, ob wir hier in Thüringen oder Nordhausen viele Angebote für Politik haben, zum Informieren oder sonstiges, für Jugendliche jetzt direkt, weil ich finde, das ist nochmal was anderes, als wie wenn man sich als Erwachsener informiert über Politik.
1: Ja. Welche Bedeutung hat politisches Interesse Ihrer Meinung nach für eine funktionierende Demokratie?
0: Ich glaube, ein sehr großes, weil eine Demokratie kann ja nur funktionieren, wenn die Politik nicht ganz versagt und wenn halt niemand gebildet ist über die Politik oder niemand Ahnung hat, vor allem dann die Jugend, die ja später dann die Zukunft ist, dann wird das, glaube ich, schwierig. Dann ist es in der Demokratie auf jeden Fall schwieriger. Ja.
1: Welche Folgen kann es Ihrer Meinung nach haben, wenn sich junge Menschen wenig mit Politik beschäftigen?
0: Ich glaube, wenn sich junge Menschen wenig mit Politik beschäftigen, wissen sie gar nicht, was los ist einmal ringsrum. Und dann auch, wenn diese jungen Menschen dann wählen dürfen, wählen sie irgendwas, weil sie denken, das ist cool oder das ist lustig, weil ihr Freundeskreis das macht. Aber wenn sie sich halt wenig damit beschäftigen, haben sie gar keine Ahnung und wissen gar nicht vielleicht manchmal, was sie wirklich angerichtet haben mit der Wahl oder so.
1: Ja. Inwiefern hängt Ihr eigenes Interesse an Politik damit zusammen, wie Sie Politik und Demokratie besonders in Deutschland wahrnehmen?
0: Ich nehme Politik und Demokratie in Deutschland relativ gut wahr, dadurch, dass ich mich, wie gesagt, in meinem eigenen Interesse in der Politik auch dann weiter informiert habe. Ich muss aber sagen, es könnte wie gesagt mehr sein, auch von außen her, dass ich mehr Interesse bekomme für die Politik. Und dementsprechend würde man, glaube ich, manche Sachen in der Demokratie oder in der Politik mehr wahrnehmen, wenn dieses Interesse gebildeter wäre.
1: Mhm. Kann politische Unzufriedenheit Ihrer Meinung nach sowohl Interesse wecken als auch dazu führen, dass man sich von Politik zurückzieht?
0: Ja, ich denke auf jeden Fall. Weil wenn man unzufrieden ist, will man entweder halt gucken, warum ist man unzufrieden, warum ist das so, kann man das ändern, oder man lässt es halt sein und ist einfach nur unzufrieden damit und lebt damit.
1: Ja, wenn Sie alles jetzt zusammenfassen, welche Faktoren prägen Ihr persönliches politisches Interesse am stärksten?
0: Ich glaube, Familie und Medien sind Faktoren, die das politische Interesse auf jeden Fall relativ steigern. Auch Freunde, die Freundesgruppen generell, die Umgebung, in der man vielleicht auch wohnt, weil es gibt ja manche Umgebungen, die sind sehr stark geprägt von Politik.
1: Mhm.
0: Sowas.
1: Ja. Gibt es noch etwas zum Thema politisches Interesse junger Erwachsener, das Ihnen jetzt wichtig ist und das wir bisher nicht angesprochen haben?
0: Also ich würde einfach noch sagen, dass junge Erwachsene einfach vielleicht mehr Anreize bekommen sollten für die Politik, damit sie sich auch informieren können und das nicht alles selber machen müssen, weil manche machen das ja auch nicht.
1: Ja.
0: Ja.
1: Ja, genau ist das so. So, vielen Dank für das Interview. Ihre persönlichen Erfahrungen und Einschätzungen waren jetzt auf jeden Fall hilfreich und ausreichend dafür. Danke.
0: Dankeschön.
2: So, und falls Sie, Ihre Kinder oder Ihre Enkel sich jetzt auch einmal informieren möchten, schauen Sie doch einfach mal im Internet nach oder schauen Sie alle zusammen die Tagesschau. Ergreifen Sie die Initiative und damit einen schönen Tag.
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1: So, hallo, Auguste Sandner hier. Sie hören Radio Enno, das Bürgerradio von Nordhausen für Nordhausen. Und wir sind im beliebten Format Blick ins Wochenende, und zwar ins Theaterwochenende. Das Theater Nordhausen hat wieder Franzi Mühlhause zu uns ins Studio geschickt. Guten Tag.
2: Guten Tag.
1: Herzlich willkommen.
2: Ja, vielen Dank.
1: Frau Mühlhause, der Blick ins Wochenende. Was hat das Theater zu bieten? Was muss der intellektuelle Nordhäuser oder die Nordhäuserin unbedingt besuchen?
2: Oh mein Gott. Was eine Einführung. Ja, also es wird natürlich fantastisch. Ja? Also Freitag. Freitag ist es ja eine Woche her, dass wir Premiere gefeiert haben von Werther, der Oper von Jules Massenet. Mhm. Das war unfassbar ergreifend. Ich war dort, mir das angeguckt. Und vor allem der zweite Teil war so, boah. Und das Ende war nochmal Doppelbohr. Also es war eigentlich großartig.
1: Hast du geweint?
2: Ich hatte mir Taschentücher eingesteckt und im zweiten Akt war es so, dass mir zweimal die Tränen kamen, aber ich konnte sie Gott sei Dank zurückstecken.
1: Okay, verstehe.
2: Aber manchmal ist es so. Also ich glaube, wäre ich in einer anderen Stimmung gewesen, in einer anderen Verfassung, manchmal hat man das ja. Dann hätte der Damm auch brechen können.
1: Und wie war das mit der Übertitelung? Du hattest davon ja erzählt, weil es ist eine französische Oper.
2: Genau.
1: Wie hat das funktioniert für dich?
2: Mega gut.
1: Okay.
2: Also es sind halt, bei Netflix hast du Untertitel und bei der Oper hast du Übertitel und die stören aber gar nicht und sind aber halt auch, ich meine, die singen ja sehr langsam und emotional, die Darsteller, sodass auch der Text langsam durchgeht.
1: Und also du musst nicht so hinterherhängen. So
2: genau. Und also man verpasst jetzt auch nichts. Also wenn du Text liest, dann verpasst du auch nicht, was auf der Bühne passiert, weil das halt alles in einem sehr, sehr guten, nachvollziehbaren Tempo passiert.
1: Okay.
2: Also Werther, große, große, große Empfehlung. Und da gibt es ja auch noch einen kleinen Clou.
1: Ja.
2: Wir haben uns nämlich ausgedacht, weil Werther und Werther, also
1: das ist so lustig, dass wir hier Werther als Ortschaft haben.
2: Also ja,
1: ist
2: ja super. Als Gemeinde im Landkreis Nordhausen. Und da haben wir uns gedacht, Mensch, komm, alle, die in Werther leben, kriegen 25% Rabatt auf ihr Werther-Theater-Ticket.
1: Und können dann Werther günstiger erleben. Sie leben in Werther und erleben Werther günstiger. Oh mein Gott, also das ist schon ein Clou. Ja. Das habt ihr gut gemacht, der ist sehr witzig.
2: Ist schon, ja, finde ich auch. Man soll sich ja nicht selbst loben, aber ja.
1: Und alle, wie gesagt, alle Hörer und Hörerinnen da aus Werther, überlegen Sie sich doch mal, ob Sie zu Werther gehen.
2: Also. Es ist wirklich eine Empfehlung. Also selbst für jemanden, der jetzt sagt, mit Oper habe ich nichts am Hut, muss ich gestehen, ging mir auch so. Ne? Mhm. Und wahrscheinlich ist auch nicht jede Oper für jeden irgendwas. Mhm. Aber diese Oper, also irgendwie, keine Ahnung, die berührt auf so ganz verschiedenen Ebenen. Mhm. Und wenn die vorbei ist, dann muss man sich erstmal wieder finden. Mhm. Also weil dieser Applaus vom Publikum, es wurde ja über eine Viertelstunde applaudiert, das war auch total cool. Mhm. Das war so, das hat einen dann wieder zurückgeholt, Gott sei Dank. Weil es war teilweise war es schon echt deep und schwer.
1: Ja. Ja. Ja, gut, ist nicht der leichteste Stoff von Johann Wolfgang von Goethe.
2: Ja, nee.
1: Aber ja, super, Freitag. Ja, aber das Wochenende, ich meine, da fängt es ja erst an.
2: Ja.
1: Was ist am Samstag im Theater Nordhausen los?
2: Also am Samstag haben wir das erste Sinfoniekonzert. Mhm. Das wird auch ganz großartig. Mhm. Ist am Samstagabend 18 Uhr allerdings im Haus der Kunst in Sondershausen.
1: Ja.
2: Das gleiche aber dann auch nochmal am Sonntag, also am 4. Oktober, auch 18 Uhr hier im Theater am Anbau in Nordhausen.
1: Okay. Erstes Sinfoniekonzert.
2: Erstes Sinfoniekonzert.
1: Hat das einen Übertitel, Untertitel, irgendwas? Manchmal gibt es ja so ein Motto, was da drüber steht. Ist das diesmal so?
2: Ja, jugendlicher Elan ist das Motto.
1: Oh,
2: ja.
1: Okay.
2: Und es ist zum Beispiel mit Werken von Ludwig van Beethoven oder Karl Maria von Weber oder César Franck.
1: Okay.
2: Also da sind wirklich ein paar richtig, richtig gute Sachen mit dabei. Und ich habe mir jetzt schon mal heimlich die Probe angeschaut.
1: Ja.
2: Die Orchesterprobe. Mhm. Und das ist einfach wieder so überwältigend. Also jeder, der bei dieser Musik keine Gänsehaut bekommt, weiß ich nicht, irgendwie das kaputt. Da ist irgendwas kaputt oder fehlgeschaltet. Das ist so großartig. Also wie die alle so miteinander und der Dirigent, der ist völlig ekstatisch und da fliegen die Haare nach links und rechts.
1: Ach wirklich?
2: Ja, es ist also
1: Leidenschaft pur.
2: Absolut. Wirklich großartig.
1: Mhm. Hast du den Namen des Dirigenten auch auf dem Zettel?
2: Ja, das ist Clemens Figut.
1: Ah, Genau. Und der ist potenzieller GMD-Anwärter, weißt
2: ist
1: du das?
2: Potenzieller GMD-Anwärter, das okay. ist richtig.
1: Genau. Wow, also liebe Hörer und Hörerinnen, Sie wissen, die Stelle des GMD ist am Theater Nordhausen neu zu besetzen, nachdem Gábor Ontvári nicht mehr zur Verfügung stand und jetzt wird gebettelt. Naja, so intern wahrscheinlich irgendwie. Aber ja, das kann man sich also mal antun und mal gucken, ob dieser Dirigent eventuell Potenzial hat, unsere Herzen im Sturm zu erdirigieren.
2: So, nämlich.
1: Oh Gott, das klang ganz weird.
2: Okay. Ist egal.
1: Aber schön, das war der Samstag. Noch was?
2: Ja, am Sonntag dann, wie gesagt, die Wiederholung im Theater am Anbau mit dem ersten Sinfoniekonzert. Und wir haben am Samstag auch eine einmalige Geschichte, muss man ja sagen. Das ist die Ballettgala zur Spielzeiteröffnung. Also die gibt es nur am Samstag.
1: Okay.
2: Und die ist aber, ich glaube, bis auf 2 oder 3 Tickets tatsächlich ausverkauft komplett.
1: Mhm. Mascha Kollar, die neue Ballettdirektorin, war hier, hat davon erzählt, dass das auch der erste Moment ist, wo sich das Ensemble präsentiert.
2: Ja.
1: Weil es ist nicht diese Ballettgala, die nationale, also wo sozusagen wo aus Deutschland die gesamten Ensemble irgendwie kommen, wie wir es von Ivan Alboresi schon kennen. Die findet erst im Frühjahr, glaube ich, nächsten Jahres statt. Sondern es ist irgendwie so, jeder Tänzer, jede Tänzerin aus dem Ensemble durfte ihren eigenen Tanz wählen irgendwie, pas de deux und alleine, um sich tatsächlich vorzustellen. So hat Mascha mir das erklärt.
2: Das ist schon ziemlich cool, ne?
1: Das ist schon ziemlich cool. Also wer noch unser Ballettensemble noch nicht so gut kennt und vor allen Dingen nehme ich jetzt auch stark an, die Arbeit von Mascha Kollar gleich mal so ganz pur sehen möchte, der sollte zu dieser Ballettgala gehen. Ich bin ja sehr beeindruckt von dieser Frau. Die mag
2: absolut.
1: Ich ja sehr.
2: Ja, absolut. Das ist echt großartig. Und also das wird auch jeder Zuschauer, jeder Besucher merken, einfach, was da halt auch dahinter steckt.
1: Mhm. Ja. Okay, einmaliges Erlebnis am Samstag, den 3. Oktober. Okay, schön. Na, das war doch wieder ein voller Blick.
2: Ich denke auch. Also da ist doch für jeden was dabei.
1: Aber sag mal, bist du jetzt jedes Wochenende auch im Theater? Weil du das ja alles irgendwie, dich interessiert ja alles. Immer wenn du hier bist, sagst du, und das hat mich fasziniert und das will ich. Also schläfst du jetzt auch dort?
2: Nein. Ich schlafe nicht dort. Aber ich habe das große Glück, dadurch, dass ich ja auch unter der Woche dort arbeite, kriege ich halt sehr viel auch bei Proben und so weiter mit. Sodass ich mir dann das Eigentliche, diesen eigentlichen Akt quasi, den muss ich mir dann gar nicht mehr angucken.
1: Okay, verstehe.
2: Also ich habe auch mal Freizeit.
1: Das finde ich sehr beruhigend. Franzi Mühlhause hier bei uns im Sender bei Radio Enno. Vielen lieben Dank, dass du fürs Theater Nordhausen wieder mit mir den Blick ins Wochenende geworfen hast.
2: Sehr gern. Es war mir ein inneres Blumenpflücken.
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1: Ja, yeah, und damit hallo und herzlich willkommen zu Handmade, dem Musikmagazin. Mein Name ist Andreas und wer Handmade schon 100 Millionen Jahre hört, der wird sich vielleicht ganz grau erinnern. Vor über 10 Jahren habe ich die Sendung irgendwann mal mitgegründet. Ja, ich bin heute mal Aushilfsmoderator, quasi ich springe ein, dass man eigentlich einen Handmade-Ruhestand, denn mein heutiger Gast hat sich das ganz dringend gewünscht. Und mein heutiger Gast ist Emily.
2: Ja, richtig. Surprise, bei Handmade gibt es diese Woche keinen Gast aus der Musikszene, keine Festivalveranstalter, keine Bands, keine MusikerInnen, sondern heute ist es ein Gespräch zwischen zwei KollegInnen oder ehemaligen Handmade-ModeratorInnen. Ich bin Emily, ich bin ebenfalls Handmade-Mitglied und das schon seit über 9 Jahren. Und ich habe Andreas eingeladen, mal wieder zu moderieren aus einem besonderen Grund. Und das ist der, dass ich die Redaktion von Handmade nach 9 Jahren, in denen ich mich hier engagiert habe, verlasse. Und mit Andreas habe ich damals die erste Sendung moderiert und deswegen habe ich mir gewünscht, dass er mit mir auch meine letzte Sendung moderiert. Einen kleinen Rückblick auf meine Zeit.
1: Genau, und das konnte ich natürlich auf keinen Fall ausschlagen. Trotzdem, Emily, 9 Jahre. Wir müssen gleich erstmal zum Anfang sagen, du verlässt Handmade ja nicht irgendwie, weil es irgendwie was vorgefallen wäre oder sonst was. Du verlässt Handmade im Guten.
2: Ich verlasse Handmade im Guten, denn ich hatte mit Handmade damals einen Traum. Als ich zu Handmade kam, habe ich das allererste Mal mit Medienmachen, Radiomachen überhaupt zu tun gehabt. Und habe mir gedacht, ey, das wäre doch toll, wenn du das beruflich machen könntest. Da hatte ich mir gedacht, ich glaube, ich will Journalistin werden. Und Handmade hat einen großen Teil dazu beigetragen, dass dieser Wunsch überhaupt in mir aufgekommen ist. Und mittlerweile, 9 Jahre später, habe ich es auch tatsächlich geschafft und bin Journalistin geworden, kann davon leben. Aber das meint natürlich auch, dass Handmade sich genauso anfühlt wie mein Hauptberuf und dass dafür auch immer weniger Zeit ist. Viel weniger Zeit als die letzten Jahre in diesem Ehrenamt. Deswegen habe ich beschlossen, mein Engagement oder meine Redaktionsarbeit bei Handmade niederzulegen.
1: Und bevor du jetzt gleich in Tränen ausbrichst, weil ich weiß, auch für mich war das damals, als ich Handmade aufgehört habe, eine sehr emotionale Geschichte, weil wir natürlich mit dieser Sendung immer schon was bewegen wollten für die Musikszene in Thüringen. Wir wollten Bands vorstellen, die niemand sonst da draußen kennt und wollten denen einfach ein bisschen Airplay geben. Und wenn es auch nur in den Bürgerradios ist, auf denen Handmade läuft, ist ja jetzt nicht die ganz große Bühne, aber ist auf jeden Fall eine Bühne, auf die man diese Künstler halt dann stellt. Ich würde sagen, wir hören vielleicht erstmal rein, wie das 2017 bei dir angefangen hat. Du hast ja damals erstmal ein Praktikum begonnen, bist dann hier so ein bisschen reingestolpert. Emily, den allerersten Tag hattest du mit Clueso?
2: Ja, das ist richtig. Das ist irgendwie lustig, dass mein allererster Probetag, Schnuppertag bei Radio Frei gleich mit Clueso gestartet ist.
1: Der ist aber auch überall.
2: Der ist aber noch nie bei Handmade und das weißt du ganz genauso gut wie ich. Aber es war auf jeden Fall ein Senkrechtstart für mich. Ich habe einen sehr erfahrenen Kollegen begleitet, Reinhard Hucke, der moderiert viele Sendungen hier bei Radio Frei, auch eine mit dir, Andreas, ihr habt zusammen ein Medienmagazin. Und der war bei einer Pressekonferenz vom Jubiläum des Zughafens. Und da hat, weil Clueso ja als junger Künstler damals im Zughafen ein Tonstudio aufgebaut hat, war der auch dort. Herr Hucke hat mich mitgenommen zu dieser Pressekonferenz. Clueso war dort und er hat ihn danach so angehauen nach einem Interview für Radio Frei, fürs Erfurter Bürgerradio. Und da hat er gesagt, ja, okay, können wir machen. Und dann saß ich da als ganz junge Praktikantin von 19 Jahren neben Herr Hucke und habe da direkt mit so einem sehr bekannten Künstler das Interview miterlebt. Und das war sehr beeindruckend für mich.
1: Man kann schon sagen, er ist ja eigentlich der Thüringer Musikstar. Also ja, muss man glaube ich schon so sagen.
2: Ja.
1: Aber was war das für ein Moment? Also es war
2: einfach super spannend und ich habe mir gedacht, ach krass, im Radio, da kann man ja Menschen ansprechen oder mit Leuten reden, mit denen man sonst als normaler Bürger nie sonst reden könnte. Du kannst dich einfach auf Clueso zugehen und sagen, hier willst du mal ein Gespräch mit mir führen.
1: Kickerkeller konnte man das mal eine Zeit lang.
2: Ja, ja, also das ging mir auch in den letzten Jahren immer wieder mit vielen anderen Personen und Veranstaltungen so. Du erlebst so viel als Journalist oder als Journalistin, wenn du darüber berichtest. Du kriegst Zugänge zu Menschen oder auch zu Orten, die du sonst nicht bekommen würdest. Und das ist einfach etwas super Spannendes, ist ein großer Reiz an diesem Beruf oder auch an diesem Ehrenamt bei Handmade. Und ja, das hat mich so verzaubert, dass ich bei Radio Frei und auch bei Handmade geblieben bin, noch weiter reingeschnuppert habe und ja, dann wurden da 9 Jahre draus.
1: Weil du bist ja dann tatsächlich uns, der Handmade-Redaktion, beziehungsweise mir, damals noch als Handmade-Redakteur in die Arme gestolpert und wurdest dann verhaftet für diese Sendung. Hast das jetzt 9 Jahre abgesessen und jetzt bist du sozusagen befreit. Wir wollen mal kurz reinhören, wie das damals, deine allererste Sendung bei Handmade, wie gesagt, die haben wir ja zusammen moderiert. Da haben wir hier einen kleinen Ausschnitt. Wir hören mal kurz rein, oder?
2: Ja.
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1: Ja, hallo und herzlich willkommen zu Handmade, dem Musikmagazin hier auf Radio Frei. Mein Name ist Andreas und bei mir im Studio ist Emily.
2: Grüßt euch.
1: Ja, Tag. Wir haben heute einen richtig coolen Gast hier im Studio, auf den ich mich total freue, einfach weil es auch so lange gedauert hat, dass er jetzt endlich mal wieder musikalischen Stuff an den Start gebracht hat. Er ist Mitglied der legendären Erfurter Wurzfleisch Crew. Dizzy the Kid ist da und hat seine neue EP Finn im Gepäck.
2: Genau, der hatte nämlich schon mit seiner Debütplatte namens Pestizid in Rap-Deutschland so ordentlich für Aufmerksamkeit gesorgt, denn die wurde von Kritikern hochgelobt und sogar von einigen als Raps Zukunft von Deutschland angepriesen.
1: Da gab es echt Stimmen so, die schon gesagt haben, okay, der könnte der nächste große deutsche Rapper sein. Auch ein bisschen darüber sprechen. Er hat zum Beispiel das letzte Clouseau-Video zur Achterbahn hat er mitproduziert. Deswegen wird es, glaube ich, eine richtig coole, interessante Sendung. Also bleibt dran. Und ja, es wird also reichlich zu sprechen geben, aber zuvor noch ein bisschen Smalltalk. Wir wollen über das Wetter reden. Wie war das Wetter heute?
2: Das Wetter war heute sehr sonnig mit etwas Bewölkung. Mit
1: ein paar Wolken in Erfurt. Eigentlich wollte ich dir eine wunderbare Brücke bauen zum nächsten Song.
2: Ich weiß. Für mich war das Wetter perfekt.
1: Und so heißt der erste Song von Dizzy the Kid hier bei Handmade. Oh mein Gott, ich das so höre. Aber ich finde, also für deine erste Sendung war das richtig schön.
2: Hörst du, wie meine Stimme zittert? Das ist der Wahnsinn.
1: Ja.
2: Ganz klar, aufgeregt.
1: Das hört man natürlich auch.
2: Ganz raus, aufgeregt.
1: Aber du hattest ja gleich gar nicht so leicht, weil du mit jemandem moderiert hast, der die Klappen nicht halten konnte, wie ich gerade gehört habe.
2: Nee, das war meine Rettung tatsächlich. Das war auch so vielen Sendungen meine Rettung, weil ich, wenn so kurz Stille entstanden ist in so einem Gespräch, in einem Interview mit einem Künstler, da bin ich immer total nervös geworden und habe dann auch manchmal wie so Blackouts gehabt, so von wegen, worüber haben wir eigentlich gerade gesprochen? Was soll ich jetzt als nächstes fragen? Und dann war es immer cool, noch so einen zweiten Kopf mit dabei zu haben, der die Sendung mitfährt und dich auch wieder mit auffangen kann.
1: Man muss ja sagen, das war ja eine ganze Zeit lang so, dass Handmade tatsächlich immer als Doppelmoderation angelegt war. Das ist ja mittlerweile gar nicht mehr so, oder?
2: Richtig, ja, das ist ganz selten nur noch so. Mittlerweile produzieren wir das alles als einzelne ModeratorInnen. Hat auch was damit zu tun, dass Handmade jetzt viel, viel kleiner ist als damals. Wir sind jetzt aktuell 5 mit mir, dann sind es nur noch 4, wenn ich dann gegangen bin. Und da schafft man das überhaupt nicht, in der Doppelmoderation die Interviews durchzuführen, sondern dann ist wirklich jede Woche immer eine Person dran und so teilt man sich den Monat ein bisschen auf.
1: Wir wollen diese Sendung quasi so ein bisschen gestalten, dass wir mal durch deine Handmade-Zeit die so ein bisschen Revue passieren lassen. Also 2017 hast du angefangen bei Handmade mit deiner ersten Sendung, wie wir gerade gehört haben, mit Dizzy the Kid. Also weil wir darüber geredet haben in der Anmoderation, dass er der große neue Shit in der Hip-Hop-Szene sein könnte, würde ich sagen, das Versprechen hat er jetzt nicht erfüllt, aber das war auch, ging mir oft so, dass ich das Gefühl hatte, dass hier wirklich großes Potenzial in der Thüringer Musikszene war, dass es aber dann doch an vielen Stellen dann immer noch der letzte Schliff gefehlt hat.
2: Mir auch wahnsinnig oft. Also nicht der letzte Schliff. Für mich waren so viele KünstlerInnen dabei, Bands, wo ich mir dachte, das ist so geil, das ist so coole Musik. Das müssten so viele mehr Menschen hören. Das würden so viele Menschen feiern, wenn sie es doch einfach nur kennen würden. Und für mich war das auch oft irgendwie ein bisschen so, dass ich es so schade fand, dass diese Leute nicht mehr Reichweite bekommen haben. Ich konnte aber nicht so richtig mir erklären, woran es nun lag.
1: Ja, also es ist wahrscheinlich auch ganz viel Glück, glaube ich, dabei.

0: angefangen, das Interview zu führen vor dem Konzert und wir haben, weiß ich gar nicht, eine halbe Stunde bestimmt gesprochen und dann, so wie ich ausmachen wollte, habe ich gesehen, ach du Scheiße, ich kann gar nicht auf Stopp drücken, es läuft nicht mal. Und dann habe ich gesehen, 5 Minuten sind im Kasten und habe ich die Saxophonistin angesprochen, habe ihr das erzählt, mir war es total peinlich, ich bin im Boden versunken, weil ich ja auch irgendwie deren Zeit da so ein bisschen, ne, vergeudet habe. Und sie war da total entspannt, hat gelacht, gesagt, komm, das sagen wir jetzt beim Abendessen den Jungs. Ich habe mit denen noch zusammen Abend gegessen und dann haben wir das Interview nochmal aufgenommen und die haben sich sogar gefreut, weil sie die Fragen schon kannten und besser darauf antworten konnten.
1: Aber das ist eigentlich ein totaler Albtraum, was du so erzählst. Dass, ich glaube, jeder Journalist oder vor allem jeder Radiomacher hat sowas irgendwann schon mal erfahren. Solche Ausnahmesituationen, die sich dann aber auch so einprägen, dass man diesen Fehler nicht nochmal macht.
0: Ja, definitiv. Also ich kann mich auch nicht daran erinnern, dass mir das nochmal passiert ist. Dieses eine Mal, dieser eine Schreck hat vollkommen gereicht.
1: Hier steht, du hast ein Audio vorbereitet.
0: Wir können einmal ganz kurz reinhören, genau von diesem Interview, also die zweite Version dann sozusagen, die ich aufgenommen habe.
1: Das ist das fertige Interview, was dann tatsächlich so über den Äther gegangen ist.
0: Richtig.
1: Wir hören mal kurz rein.
2: Hier ist Emily von Radio Frei Handmade. Ich habe hier Speedswing bei mir und zwar mit
3: L Kontrabass,
4: Oliver Schlagzeug,
5: dem Stefan an der Trompete,
6: Dieter am Saxophon.
1: Wir haben jetzt gerade mal nur quasi den Anfang gehört, weil wir gar nicht so viel Zeit haben. Wir haben tatsächlich für diese Sendung haben wir jetzt 2 Stunden vorgesehen. Wir müssen durch 9 Jahre Handmade durch. Deswegen müssen wir eigentlich nochmal kurz 2017 irgendwie abschließen. Da ist aber trotzdem so viel passiert. Wir haben damals das erste Freiklang Open Air gemacht auf der EGA. Das haben wir einige Jahre auch da gemacht. Es gab das Containerkonzert mit Kalter Kaffee. Und für dich war das ja auch quasi ein persönlicher Umbruch. Du bist ja aus Krimmitschau hergezogen.
0: Ja, genau. Ich bin aus Krimmitschau hergezogen. Ich kannte jemanden, der hier studiert hat, einen Studenten, in den hatte ich mich verliebt. Und der hat gesagt, hier...
1: Du bist der Liebe wegen hergezogen?
0: Ich bin der Liebe wegen
1: ich
0: hergezogen.
1: Wegen Radio Frei.
0: Nein, stimmt beides. Also genau, er hat gesagt, wenn du ein Praktikum in Erfurt findest, dann kannst du da gern bei mir wohnen. Und ich habe gerade mein erstes Studium abgebrochen gehabt, deswegen hat das gut gepasst. Und bei Radio Frei hat das Praktikum geklappt. Ich bin bei ihm eingezogen und dann haben wir uns nach einem Monat so verkracht, dass ich da wieder raus musste. Ich hatte aber noch 2 Monate übrig für mein Praktikum und dann kannte ich bisher keinen Menschen in Erfurt. Und die Handmade-Redaktion war einer der wenigen Anlaufpunkte, die ich hatte. Also habe ich mich dann irgendwann in die Redaktionssitzung gesetzt und musste meinen Kollegen, die ich bisher 3-4 Mal gesehen hatte, sagen, hat jemand eine Couch für mich oder ein Zimmer für 2 Monate, so zum Wohnen, zum Leben? Hilfe, ich brauche eine neue Bleibe, sonst muss ich in meinem Auto pennen. Und dann hat Toni, auch ein ehemaliges Redaktionsmitglied, gesagt, hier, meine Tochter, die ist für 2 Monate oder 6 Wochen verreist, du kannst gern deren Kinderzimmer haben. Und dann haben wir wie so eine kleine Zweier-WG gegründet und das war ziemlich cool, der kannte mich wie gesagt gar nicht. Der war einfach warmherzig an der Stelle und dann wurde das einer meiner engsten Freunde und auch der erste Redakteur von Handmade, der ein enger Freund von mir wurde. Dann folgten noch etliche mehr und das war aber ein super einschneidendes Erlebnis. Ohne Handmade wäre ich an der Stelle aufgeschmissen gewesen.
1: Bist du quasi einmal in Erfurt komplett gecrashed so und wurdest hier aufgefangen?
0: Ja, richtig. Richtig. Dank der lieben Menschen, die sich ebenfalls bei Radio Frei und bei Handmade engagiert haben.
1: Und das für alle, die da draußen zuhören und denken, oh, Radio machen, könnte ich mir auch vorstellen, ist nämlich das Besondere an Radio Frei, dass man hier nämlich nicht nur einfach on air gehen kann, sondern dass man tatsächlich auch viele richtig coole Leute kennenlernt, die einen das Leben lang begleiten. Also Emily, wir sind seither auch enorm gute Freunde bis heute, auch wenn wir die Sendung schon lange nicht mehr moderieren zusammen, außer heute. das habe ich auch immer tatsächlich sehr, sehr geschätzt. Ja, wir müssen tatsächlich ein bisschen durch die Jahre rushen und wir wollen ja eigentlich trotzdem immer noch Musik spielen. Du hast dir einen Song pro Jahr quasi rausgesucht, 2017. Wen wollen wir denn da spielen?
0: Genau, ich habe mir rausgesucht Mayo Fran. Das ist eine Popband aus Weimar damals. Die gibt es nicht mehr. Ich kann mich auch erinnern, dass du Mayo Fran Fan warst. Wir waren super begeistert von deren Sound. Der ist cool, tanzbar, super funky. Und ja, ich habe euch da was aus dem Jahr 2017 mitgebracht, nämlich Mayo Fran mit Bleib mal locker.

0: Mayofran war das, eine Band aus Weimar, die es leider nicht mehr gibt.
1: Sie waren mehrmals bei uns zu Gast, waren auch beim Freiklang einmal der Headliner, haben da richtig die Bühne gerockt. Ich weiß noch, es war ein richtig, richtig cooler Abend, weil die dann zum Ende so einen Sound hatten, wo halt wirklich alle mittanzen konnten.
2: Ja, ja. Und ich habe die auch mal auf der Fête de la Musique gesehen, 2018. Da haben die in Erfurt gespielt, in der großen Arche. Und ne, eben mit diesem tanzbaren Live-Sound. Und da haben die Leute, also ich habe, glaube ich, nie wieder so viele Leute auf einmal auf der Straße tanzen sehen. Das war richtig cool, wie die so das Publikum mitreißen konnten.
1: 2018 waren die auch bei dir zu Gast. Wir haben gerade mal durchgezählt. 2018 hattest du 16 Gäste, das heißt, du hast 16 Sendungen moderiert. Das ist im zweiten Jahr, das ist das ganz schön krass eigentlich schon.
2: Ja, naja, ich habe da ja studiert 2018. Ich habe 17 dann mit meinem Kommunikationswissenschaftsstudio hier an der Uni Erfurt angefangen und 2018 war so meine erste Zeit. Ich hatte Zeit, Andreas, ich hatte so viel Zeit für Handmade und es hat halt auch Spaß gemacht, ne? Also früher waren die Sendungen immer live, Donnerstag Abend, 21 Uhr ging es los, bis um 10 haben wir auch gesendet und danach haben wir immer noch unsere Getränke mit den MusikerInnen ausgetrunken, noch bei Radio Frei, dann wurde es meistens so um 11, dann musste ich noch die Sendung schneiden und sozusagen hier in die Programmierung einstellen und danach bin ich auch feiern gegangen. Das war der kleine Samstag für mich.
1: Teilweise auch noch mit den Bands, oder?
2: Manchmal, ja. Manchmal bin ich mit den Bands noch was trinken gegangen.
1: 2018, wir haben hier gerade nochmal die Liste mit den Gästen. Wer war so dein Favorite? Ich sehe ja Fex 52. Das ist natürlich derjenige, den du, glaube ich, am häufigsten bei Handmade interviewt hast, oder?
2: Ja, genau. Also Fex war 2018 das erste Mal da. Und wir haben gerade mal durchgezählt, während Mayofran lief, Fex war in den Folgejahren noch 5-mal zu Gast. Ich habe diesen Mann 5-mal interviewt mit seinen Alben und EPs und wir werden ihn später auch noch musikalisch hören. Er ist ein Rapper aus Erfurt, also erst Gotha, dann jetzt wohnhaft in Erfurt, auch schon seit vielen Jahren. Und zu ihm habe ich auch einfach so durch Handmade so eine coole Verbindung aufgebaut, dass ich so immer wieder jemanden begleite, wie er sich künstlerisch und musikalisch entwickelt und das ist richtig cool.
1: Wenn du jetzt mal so Revue passieren lässt, da greift man vielleicht schon der Sendung sonst so den Jahren ein bisschen voraus, aber wer war so für dich der Künstler, der vielleicht die größten Schritte gemacht hat, wo du sagst, so, der hat sich künstlerisch so krass weiterentwickelt?
2: Ja, Future Bay, über die werden wir dann später noch sprechen, beziehungsweise in der zweiten Sendung von meinem Abschied. Future Bay ist eine Thüringerin, die kommt aus Schmalkalden und hat ebenfalls in Erfurt studiert und hat dann während Corona angefangen, Musik zu machen, Songs zu schreiben. Und sie war dann 2020 bei mir bei Handmade zu Gast, ist kurz danach nach Berlin gezogen und hat dann auch viel mit Dizzy produziert. Dizzy hat sie eigentlich so auf Konzerte mitgenommen, hat mit ihr produziert, hat quasi ihr sein Know-how gegeben. Die ist dann richtig groß geworden. So in den Jahren nach Corona hat die super viele Konzerte gespielt, hat super viele Klicks reingeholt, viele Features gemacht. Also die ist in Berlin dann richtig aufgeblüht. Und das war, habe ich dann nur noch per Social Media mitverfolgt. Aber es war richtig cool zu sehen, dass es da so eine Thüringerin gibt, eine junge Frau, junge Musikerin, die da total abgeht und aufblüht und ganz viel Kreatives macht.
1: Ansonsten 2018 war ja schon sowas wie eine der Blütezeiten von Handmade, muss man sagen. Also weil die Redaktion damals sehr, sehr groß war. Wir hatten teilweise immer auch bis zu 10 Leute, glaube ich. Dann in der Redaktion, die auch unterschiedliche Sachen teilweise gemacht haben. Da waren ja nicht alle vor dem Mikrofon, aber wir hatten auch Leute, die im Hintergrund Grafiken gemacht haben. Hans mit der Website. Das war ja immer eine große Entlastung. Was erinnerst du dich sonst noch so 2018?
2: Aber wir haben auch viel mehr Beiträge machen können. Wir waren Concert Runners, hieß eine Rubrik von Handmade. Das heißt, wir waren auf Konzerten unterwegs und haben da so die Stimmung eingefangen, wie es den Gästen so gefällt, haben vielleicht nochmal kurz mit der Band sprechen können und das haben wir regelmäßig gemacht. Es liefen jede Woche Veranstaltungstipps für Thüringen in jeder Sendung. Also es hatte immer ein Redakteur Zeit, die vorzuproduzieren, damit ein anderer sie senden kann. Das wäre heute undenkbar mit den Kapazitäten, die wir aktuellen Redakteure haben. Kann man aber durchzählen, wir waren 1, 2, 3, 4, 5 Studis, eine Volontärin, Hans, auch ein guter Freund von mir, hat das Grafikdesign und Social Media gemacht. Das heißt, da musstest du auch nichts weiter mehr anfassen, nachdem du mit der Sendung fertig warst. Und dann noch 4 weitere Kollegen, die da mitgewirkt haben. Also wir hatten einfach voll viel Human Power und konnten das auch richtig cool nutzen, um Beiträge zu produzieren.
1: Ich sehe hier gerade noch, du hast hier noch einen Einspieler vorbereitet, 2018 Handmade Unmod. Das musst du ja dann gewesen sein, oder?
2: Das sind wir zusammen und wenn du noch so ein bisschen Dizzy im Kopf hast, dann hört man hier, finde ich, schon so einen ersten Unterschied. Ja, wie ich da schon so einen großen Schritt gemacht habe, selbstbewusster vor dem Mikrofon zu werden. Hier haben wir die Sendung mit Fex52 anmoderiert zusammen. Wollen wir reinhören?
1: Na klar, auf jeden Fall.
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2: Einen wunderschönen Abend an alle Hörerinnen und Hörer da draußen. Wir sind Handmade. Wie jeden Donnerstagabend um 9 hört ihr uns mit einer Portion Musik. Und heute habe ich meinen allerbesten, meinen umwerfenden Kollegen,
1: den der Kerl bei mir. Das hast du nicht gut vorbereitet. Also man hört auf jeden Fall, dass du krass nach vorne gehst.
2: Ja, na, ich hatte 16 Sendungen. Ich habe mich dann auch irgendwie ein bisschen eingegroovt gehabt und habe so, ich hatte Spaß. Du kannst dich ja auch selber dran erinnern. Wir hatten immer ein bisschen was zu trinken mit dabei. Also die Stimmung war gut. Wir hatten Bock auf die Gäste, hatten uns mit denen immer schon so ein bisschen eingegroovt vor der Sendung. Ja, ich denke richtig gern an diese Zeit zurück.
1: Ja, man muss vielleicht auch, wenn man jetzt so das Ganze nochmal Revue passieren lässt, dann klingt das immer so wie die gute alte Zeit. Damals war alles viel, viel besser und so. Man muss ja auch sagen, dass in der heutigen Redaktion, dass da auch ein Zusammenhalt ist und dass da auch Leute füreinander und miteinander Radio machen und machen wollen und auch Bock darauf haben. Es verändert sich nur, das habe ich dann auch festgestellt, weshalb ich ja dann auch irgendwann aufgehört habe, dass wenn man das quasi anfängt, hat das natürlich alles einen ganz anderen Glanz, weil man wirklich vieles zum ersten Mal macht, ist alles viel, viel interessanter. Aber wenn man dann zig hunderte Sendungen gemacht hat, es nutzt es sich ja dann so ein bisschen ab. Und das ist dann eher so ein persönliches Empfinden, das hat gar nichts mit der Redaktion selbst zu tun.
2: Geht bestimmt auch vielen anderen Menschen so, die ein Hobby 9 Jahre lang machen. Du hast irgendwann das Gefühl, du hast alles gesehen und alles gehört. Du hast nicht mehr diese großen Aufregermomente. Klar, so super spannende Gäste, aber es gibt viel weniger Sachen, die man zum ersten Mal macht und zum ersten Mal erlebt. Das ist dann eher oft so ein entweder, ach cool, da habe ich einen coolen Act neu kennengelernt oder die und die Person, mit der ich schon Interviews hatte, ist wieder da. Es ist so ein Wiedersehen.
1: Und man hat sich am Anfang auch noch mehr mit den Gästen identifiziert, die da waren, fand ich, als dann zum Ende hin. Zum Ende hin war das halt alles dann so, dass man halt so viele Gäste dann schon in der Sendung hatte, dass man zwar auch eine coole Sendung gemacht hat und sich dafür natürlich auch interessiert hat, aber das einen nicht mehr so gepackt hat. Und bei dir war es ja so, du hast ja von diesem einen Mixtape, das hast du dann als Klingelton sogar gehabt. Von wem war das? Von Chosen One, oder?
2: Das war von der Chosen One und Nurse. Nurse heißt aber jetzt als DJ Cure. Sind beide DJs, Hip-Hop-DJs. Und haben ein Mixtape aufgenommen, so richtig auf Kassette, und das haben die bei Handmade vorgestellt, da hatte ich die im Interview. Und ich fand dieses Intro von dem Back-to-Back-Bombing, so hieß die Kassette, so hieß das Mixtape, fand ich so cool, dass das bestimmt also über ein Jahr lang mein Handy-Klingelton war und immer losging, wenn mich jemand angerufen hat.
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0: wie ist denn das jetzt eigentlich? Also jeder, der jetzt aufmerksam zugehört hat, hat ja schon gemerkt, also eigentlich so deine Hauptmusikrichtung ist schon irgendwie Hip-Hop immer
1: ja,
0: gewesen.
1: Ja, schon.
0: Also die Rapper, die da waren und Rapperinnen, die hast du im Prinzip häufig auch in die Sendung geholt, beziehungsweise die auf jeden Fall auch moderieren wollen.
1: Ach Lisa nein.
0: Hat sich immer gegen Hip-Hop
1: Ja, aber das ist auch überwunden. Also ich würde sagen, jeder hat bei Handmade seine Genres, die man auch privat gerne hört, aber wir moderieren grundsätzlich querbeet. Also ich kann auch kein Genre benennen, was ich nicht moderiert habe. So Hip-Hop, klar, das entspricht am stärksten meinem persönlichen Geschmack. Deswegen sind auch in dieser Sendung viele Hip-Hop-Tracks dabei von Thüringer KünstlerInnen, die mir einfach sehr ans Herz gewachsen sind. Aber ich habe auch zum Beispiel viel Indie-Musik, Indie-Pop, Indie-Rock moderiert. Ich habe Punk und Metal moderiert. Elektronische Acts, Ska, Reggae, Reggaeton, Jazz, Klassik und alles Mögliche, was mir jetzt vielleicht spontan
0: alles
1: nicht einfällt.
0: Um einen Song aus 2018 auszuwählen, kommen wir am Hip-Hop, glaube ich, nicht vorbei, oder?
1: Nee, kommen wir nicht. Aber das wird schwer.
0: Also ich sehe hier fünf Songs. Welchen soll ich denn jetzt spielen?
1: Wir spielen von 2.1 ein Rapper, ein Hip-Hop-Musiker, der in Erfurt auch mal studiert hat. Deswegen war er bei Handmade, lebt aber schon seit 2021 oder 20 in Berlin und wirkt dort als Künstler. Nichtsdestotrotz, 2.1 bin ich sehr verbunden. Ich höre ihn privat sehr, sehr gerne und eigentlich auch alle Alben von ihm. Das hier ist jetzt von so 2018. 2.1 mit dem Song Strömen.

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1: Das war 2.1 mit dem Song Strömen. 2.1, ein sehr begabter lyrischer Künstler aus meiner Sicht, hier bei Handmade, das Musikmagazin. Und er hat einen guten Freund, der ebenso super gute Texte schreibt und ebenfalls Hip-Hop-Musik macht. Dieser heißt Borny und von dem möchte ich ebenfalls noch ein Lied spielen hier in der Sendung, und zwar den Track Fenster zum Späti.
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1: So, und wir sind zurück bei Handmade, das Musikmagazin. Schön, dass ihr immer noch dabei seid. Wir feiern heute den Abschied von Emily. Nach 9 Jahren legst du das Headset bzw. das Mikrofon aus der Hand und hörst auf, hier zu moderieren. Wir wollen noch mal so ein bisschen Revue passieren lassen, was alles in den Jahren so passiert ist. Jetzt haben wir so die ersten Anfängerjahre von dir sozusagen 17, 18 gehört. 2019 warst du ja dann eigentlich schon einer der älteren Hasen quasi bei Handmade.
2: Genau, so 2019 war mein zweites, drittes Jahr bei Handmade. Ich habe mal im Sommer angefangen und genau, das war auch mitten in meiner Studiezeit. Also wie ich gerade schon erzählt habe, ich hatte super viel Zeit für Handmade und da mein Engagement reinzustecken. Ich hatte Zeit, viele Donnerstagabende zu moderieren und ich habe nicht nur die Sendungen moderiert, also die Gäste, die zu uns ins Studio kamen, sondern auch viele Interviews geführt.
1: Unter anderem mit Kafka sogar, fand ich ja mega cool. Also weil ich einfach Kafka als Band mega finde. Granada hast du interviewt, also das war ja immer auch das Besondere, warum das, glaube ich, auch so viele gerne gemacht haben von uns und immer noch machen, dass man mit Handmade schon immer auch die Möglichkeit hatte, Künstler, die nach Erfurt gekommen sind, einfach mal anzuschreiben und zu sagen, ey, wir machen hier Radio und würden euch gerne mal vorstellen bei uns in der Sendung, habt ihr Zeit für ein Interview?
2: Absolut, wobei Kafka nicht in Erfurt waren. Ach so. Die habe ich unterwegs aufgegabelt. Ich war 2019 im Frühjahr auf einer großen Demo gegen den AfD-Bundesparteitag in Riesa. Und da gab es auch ein Konzert von solidarischen MusikerInnen und da haben Kafka gespielt und die fanden mein Partner und ich damals so cool, dass wir die nach dem Auftritt angequatscht haben und waren so, hey, wir sind vom Radio Frei Erfurt, wir haben Mikrofon dabei, wollt ihr uns vielleicht spontan ein Interview geben? Und so kam das dann.
1: Das ist ja eigentlich das Schöne tatsächlich am journalistischen Beruf, dass man tatsächlich, sobald man ein Mikrofon in der Hand hat, eine gute Möglichkeit hat, eigentlich jeden Menschen zu allen möglichen Themen anzuquatschen. Klar, die können auch sagen, ich habe keinen Bock, aber das kommt auch gar nicht so selten vor. Aber die Bock haben, mit denen kann man dann quasi interagieren, in ein Gespräch kommen, in das man sonst nie reinkommen würde.
2: Ja, absolut. Und mit der Anti-AfD-Demo hatten wir damals auch einen guten Aufhänger mit Kafka, um da ins Gespräch zu kommen. Und ich sag mal, Bands sind da auch eher aufgeschlossen, so spontan ein Interview zu geben.
1: Ansonsten 2019 gab es auf jeden Fall das Freiklang nochmal, damals mit Eagle and the Man, wo ich ja auch immer dachte, dass die irgendwann den Schritt nach ganz oben irgendwie schaffen würden. Hat bis heute auch noch nicht geklappt, leider.
2: Ja, das stimmt. Das ist echt schade. Eagle and the Man finde ich auch richtig cool. Wir redaktionsintern haben immer mal gesagt, der Sänger von Eagle and the Man ist wie der Thüringer Henning Mai. Also ein Sänger mit einer ganz markanten, ganz rauen Stimme, die super viel Raum einnehmen kann. Und die machen so, Singer-Songwriter könnte man sagen oder Indie-Pop. Wie würdest du es beschreiben? Folk?
1: Genau. Folk-Pop vielleicht.
2: Oh. Wunderschöne Songs mit dabei.
1: Genau, außerdem gab es dann in dem Jahr auch das Szene-Festival im Domizil. Da warst du auch ein bisschen mit federführend, oder?
2: Ja, genau, das haben wir als Handmade mitveranstaltet. Das Domizil ist ein Jugendzentrum hier in Erfurt. Ja, und da haben wir einfach mal noch ein zweites Festival veranstaltet. Stell dir mal vor, also es ist krass, wie viel Kapazität wir hatten, dass wir einfach noch zwei Festivals organisiert haben, so nebenbei, neben dem Redaktionsalltag. Und weil ich es gerade im Skript sehe, wir hatten noch ein drittes Konzert, ein Release-Konzert von Fex 52 hatten wir 2019. Der hat seine Platte Vision veröffentlicht und hat das Release bei Radio Frei auf der Veranstaltungsfläche gefeiert und das haben wir als Handmade mitorganisiert.
1: Und weil das Motto von Emily war, kein Jahr ohne Fex 52 in der Sendung, musste das natürlich sein. Nein, kleiner Spaß. Aber damals haben wir auch angefangen, das war auch eine Initiative von dir, die Sendung, wir hatten ja immer eine Sommerpause gemacht und haben dann quasi erstmal lange Zeit gar nichts in der Zeit gesendet. Also einen Monat gab es dann keine Handmade so richtig. Und deine Idee war dann, wieso lassen wir nicht einfach mal die Künstler selbst eine Sendung gestalten?
2: Fremdmade haben wir das dann getauft und KünstlerInnen konnten machen, was sie wollten mit dieser Stunde. Wir haben das vorher mit denen aufgezeichnet, damit wir im August nichts mehr zu tun hatten. Und in den ersten Jahren waren Robert Krefe mit dabei und Kiddy. Das sind so zwei Künstler, die besonders an der Gitarre sind. Die machen so Percussion Fingerstyle, heißt das. Bad Punchline, die sind mit so einem Schlagzeug hier in das Radiostudio eingerückt. Stell dir das mal vor, hast du noch das alte Radio-Freistudio im Kopf, Andreas? Ja, da stand ein Schlagzeug drin und jemand mit einer Gitarre. Und wir haben dann Fremdmade, also eine Musiksendung für die Sommerpause aufgenommen. Das war richtig cool.
1: Wie habt ihr das Schlagzeug damals abgenommen?
2: Wir haben einfach die Gästemikrofone, die hier auf so Stativen stehen, haben wir so nach unten gebogen.
1: Ja. Aber hat das geklungen?
2: Naja, es hat halt Unplugged geklungen.
1: Wir schreiben Unplugged drauf, dann ist
2: ja, geht das. Ja, ich meine, wir haben bei Radiofrei ja hier keine Bühnentechnik, wo wir Musiker mit aufnehmen konnten, aber es sind ja total oft Leute mit Gitarren oder mit Keyboards oder whatever zu uns gekommen und wollten das halt auch gerne im Radiostudio spielen. Da haben wir immer irgendwie rumprobiert, wie wir das machen können.
1: Also genau genommen gibt es diese Technik hier, auch um Bands abzunehmen. Allerdings ist die natürlich bei unserem Techniker Tresi im Tresor verschlossen und darf nur auf Anfrage bei ihm sozusagen rausgeholt werden.
2: Und dann auch nur mit Tresi zusammen. Also er muss den Techniker mitbuchen.
1: Nein, genau. Wir müssen aber auch mal sagen, an dieser Stelle auch nochmal Shoutout an Tresi, der wirklich viele Konzerte, die wir gemacht haben, vor allem die natürlich bei Radio Frei, immer supportet hat. Und auch wenn er nicht immer das so cool fand, dass wir zum Beispiel Bier im Studio getrunken haben und dass es da auch mal immer mal Knatsch gab, hat er uns doch am Ende immer supported, so habe ich es zumindest.
2: Handmade existiert ja nicht isoliert. Wir existieren ja als Redaktion und dadurch haben wir uns natürlich auch mit den anderen RadiomacherInnen hier vernetzt. Und ich persönlich habe da super coole Menschen kennengelernt, Begegnungen, die ich nicht missen möchte.
1: Genau.
2: Erinnerst du dich, ob Tresi damals auch diese Kochsendung mitgemacht hat?
1: Muss er. Stimmt, war das in dem Jahr?
2: Das war in dem Jahr.
1: Das war
2: Februar 2019. Ich habe nämlich vorhin nochmal vielleicht einen kleinen Ausschnitt davon rausgesucht. Deswegen habe ich das Datum so im Kopf.
1: Und ich kann mich erinnern, dass da auch ein bisschen was schief ging auf jeden Fall. Einspieler-Kochsendung Feueralarm. Da hören wir doch mal rein.
2: Okay, wir sind wieder on air.
3: Aber wir haben gerade. Ist ein bisschen seltsame Situation jetzt.
2: Ja, es ist ein bisschen seltsame Situation. Ihr hört es vielleicht noch leicht im Hintergrund. Wir haben einen kleinen, Notfall ausgelöst in Radio Frei durch unsere Riesenkochaktion mit unseren Profiköchen. Es ist der Feueralarm angegangen per Rauchmelder.
3: Genau. Und wir kriegen ihn aktuell gerade nicht aus.
2: Wir haben schon alles probiert. Deswegen jetzt mehrere Songs. Trotzdem möchten wir noch weiter im Plan fortfahren.
3: Ich würde sagen, wir machen erstmal noch ein bisschen Musik und zwar N13 hat ein bisschen was vorproduziert.
2: Jetzt kommt N13 mit seinem Set. Gehen wir zur Technik. Technik, ist N13 am Start? Ja, dann N13, bitteschön. Ich habe keine Ahnung mehr, wie wir das gelöst haben. Ich kann mich auch erinnern, dass ich da echt schon ein bisschen was im Tee hatte, so gegen Ende der Sendung. Das war echt eine coole Sache. Radio Frei hatte damals so eine Themenwoche ausgerufen zum Thema Kochen. Und die hatten diese große Redaktions- oder Konferenzfläche in verschiedene Settings umgebaut. Da gab es eine Bar, da gab es diese große Kochzeile, da gab es ein Café mit Sofas, Espressomaschine, da gab es wie so ein Restaurant mit roten Seitenvorhängen und so einem Kronleuchter und so kleinen Tischen, wo man dran sitzen konnte. Und wir als Handmade-Redaktion haben gedacht, ey top, das können wir doch mal so nutzen und laden uns ganz verschiedene KünstlerInnen ein. Und da hatten wir am Start 99 aus Erfurt, das ist eine Hardcore-Band, Joyce November ist eine Singer-Songwriterin, die RFA, also Mundraub und Nacktmull, die als Rapper da waren, Hedges, auch Rapper aus Bad Salzungen und die Sombre Noir, auch eine Metal-Band, die haben für uns gekocht.
1: Genau, denn bei Décembre Noir, der Sänger Lars, der war nämlich richtig, richtig Koch und er hat das richtig gelernt und tatsächlich, ich muss sagen, in dieser Sendung habe ich das beste Risotto meines Lebens bisher gegessen.
2: Ich auch.
1: Und bei Risotto kann man viel falsch machen, habe ich danach gelernt und auch immer wieder erfahren müssen, leider. Wenn man es nämlich im Restaurant bestellt, manchmal geht das richtig schief und es ist selten wahnsinnig gut, aber das war wirklich erste Sahne.
2: Ja, also es war ein cooler Abend. Wir haben uns gut unterhalten mit den KünstlerInnen. Ne? Waren ja viele verschiedene Genres da. Konnten so themenübergreifend auch über Sachen sprechen. Wir wurden richtig lecker bekocht. Und am Ende ging der Feueralarm los. Also war auf jeden Fall ein schönes Erlebnis mit Handmade 2019.
1: Ja, und dann wollen wir natürlich von 2019 noch einen Song hören.
2: Wir spielen von Jovia. Ganz kurz, wer ist Jovia? Wir hatten 2019 gerade noch eine Handmade-Kollegin, Sophia. Die kam 2018 schon zu uns. Also sie hat schon immer Musik gemacht und ist dann aber auch auf die Bühne in Erfurt gegangen und hat selber Sachen produziert, hat eine EP released, eben als Jovia. Und heute ist sie Sängerin bei Keller 2000. Diese Band werden vielleicht einige aus Erfurt noch kennen. Hier kommt eben ein Song von ihrem Soloprojekt. Das Lied heißt Mein Kopf.

0: Jovia war das mit Mein Kopf, unsere gute, liebe Sophia, die dann eben auch angefangen hat, Musik zu machen. Emily hat es gerade schon erzählt und das ist ja auch ein Song, der dich auch persönlich ziemlich berührt hat, nicht?
1: Ja, also dieser Song ist einfach wunderschön, sehr emotional. Und ich habe eine Verbindung noch zu dem Song, als ich nämlich meine letzte Handmade-Sendung mit Gast fertig geschnitten hatte, das war im April diesen Jahres, hatte ich hinten raus noch so ein paar Minuten übrig und habe überlegt, was ich denn noch für Musik spielen könnte. Und mir kam dieser Song in den Sinn, weil er eben auch so emotional ist und ich total melancholisch war. Letzte Sendung, oh Gott. Und dann habe ich diesen Song eingefügt, habe ihn gespielt und habe dabei geweint, weil er mich so berührt hat in meinem Abschied von Handmade.
0: Und wenn auch ihr noch nicht genug kriegen könnt von Emily, die hier ihre Abschiedssendung heute hinlegt, dann habe ich eine gute Nachricht für euch, denn wir haben uns entschlossen, diese spezielle Handmade-Sendung in zwei Teile zu zerlegen. Also nächste Woche gibt es quasi den zweiten Teil, wo wir mit Emily dann auf die Jahre ab 2020 zurückblicken. Also sozusagen die Jahre dann mit Corona auch. Und
1: aber auch eben nach Corona habe ich Handmade dann hauptberuflich gemacht. Das ist auch spannend. Da habe ich auch viel zu erzählen, habe noch viele Geschichten mit im Petto. Weil ich mein Volontariat gemacht habe bei einem Bürgerradio. Und beim Wartburg-Radio.
0: Da werden wir dann auch nochmal drüber sprechen. Also nächste Woche auf jeden Fall wieder einschalten, dann hört ihr den zweiten Part von Emilys Abschlusssendung oder Abschiedssendung. Ja, und bis dahin sagen wir ciao und bis bald.
1: Tschüss, schön, dass ihr eingeschaltet habt und bitte geht raus und unterstützt die Thüringer Musikszene. Hört mal in die Alben rein, die lokalen MusikerInnen in eurer Region oder auch in den verschiedenen Städten Thüringens publizieren. Geht auf kleine Konzerte. Hey, die Tickets für diese großen Acts kosten über 100 Euro meistens oder noch mehr. Spart euch das vielleicht und guckt euch stattdessen 10 oder 5 kleine Konzerte an von anderen, von lokalen KünstlerInnen. Das ist immer eine richtig positive Überraschung, was man auf diesen Konzerten erlebt. Das noch als Schlusswort. Tschüss, bis nächste Woche.

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